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1: Willkommen zum Zentralinfo vom Dienstagabend, 7. Juli 26. Das sind unsere Themen. Nach dem Brand von einem Vereinshaus zu einsiedeln, sucht die Polizei Zeugen. Der Kanton Luzern soll sich beim Bund für eine strengere Asylpolitik einsetzen. Die Gemeinde Emmen darf eine Strasse verlegen. Sobald sucht die Polizei nach einem Unfall nach einem verletzten Kind. Und Kind vom Jutti-Camp zu einsiedeln sind zuversichtlich für einen Nazi-Einzug im Viertelfinal.
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2: Der Countdown fürs Fußball-WM-Achtelfinal Schweiz gegen Kolumbien läuft. Im Fußballcamp von der Kälin Training GmbH geben die Kinder alles, dass sie vielleicht auch mal im Dress von der Schweizer Nazi aufs Feld gehen können. Der Lukas Palmer ist heute dort vorbeischauen.
3: Das Fußballcamp von der ehemaligen Fußballspielerin und heutigen SFV-Instruktorin Sandra Kähli aus Einsiedeln ist in diesem Jahr das erste von 20 weiteren in der Innerschweiz und um den Zürichsee herum. 70 Kinder im Alter zwischen 5 und 15 gehen auf dem Fußballplatz vom FC Einsiedeln alles.
4: Wir haben jetzt dort doch einige Kinder, die uns wie nachreisen. Also die kommen, wir haben auch hier, wir haben nicht nur Kinder vom FC Einsiedeln, sondern auch noch von anderen Fußballclubs, die hier kommen, weil sie das mögen, weil wir halt wirklich die Fußballexperten sind.
3: Am Morgen gibt es zu Einsiedeln in dieser Woche jeweils technische Trainings. Am Nachmittag steht der Spass und das Spiel im Vordergrund, erklärt Sandra Kähli. Und dass das gut funktioniert, braucht sie auch ein gutes Team, das sie drauf zählen kann.
4: Pro 12 Kinder braucht es einen Trainer, der dazu passt. Also wir gehen recht stark, natürlich weil ich Expertin bin für den Schweizer Fußballverband, gehen wir auch nach, so ein bisschen nach den Vorgaben vom Schweizer Fußballverband. Das heisst, wir separieren den Kinderfußball recht stark vom Jugendfußball. Es wird sehr genau geschaffen. Wir haben klare Tagesziele, die wir mit den Kindern probieren zu erreichen.
3: Was haben die Kinder bis jetzt gelernt?
5: Tricks. 1 gegen 1, 2 gegen 2. Ja. 1 gegen 1 braucht man Tempo.
6: Also wir haben jetzt 2 gegen 2, 1 gegen 1. Auch ein bisschen Geschwindigkeit.
7: Auch so ein bisschen Dribbling und so.
8: Das war sehr cool. Hat
9: mir recht gut gefallen. Und gestern Nachmittag auch das Matchen.
3: Die Kinder kommen natürlich auch schon sehr gut draus im Fußball. Gewinnt die Schweiz heute gegen Kolumbiens WM-Achtelfinale und zieht ins Viertelfinale ein?
10: Ich denke, dass wenn sie mega hart arbeiten und wenn sie mega viele Chancen haben, dass sie schon 2-1 gewinnen.
11: Ich glaube, sie gewinnen, also wenn sie sich anstrengen.
12: Ich denke, es 2-1 für die Schweiz.
13: Also ich denke, es wird sehr knapp und Kolumbien sind sicher ein starker Gegner, aber ich sage, die Schweiz hat schon eine Chance und gewinnt auch.
14: Wenn die Schweiz wieder wie im letzten Mal gut spielt, dann könnte das schon der Sieg werden.
3: Ausgerechnet der Jean Mansambi und der Ruben Vargas könnten heute aber ausfallen, weil sie das Abschlusstraining müssen abbrechen mussten.
15: Also es wäre schon recht traurig, weil die haben auch recht Tempo auf den Flügel und sind auch durchsetzungsstark. Also das wäre ein harter Verlust.
16: Ja, sie sind halt wirklich stark. Sie bringen auch viele Vorlagen und auch recht viel Goal.
4: Ja, und sie sehen jetzt auch die Gegner sehr gut unter Druck kommen, dass die Schweizer Nazi dann vorne rücken kann, dass sie dann in die andere Hälfte sind.
3: Aber die Schweizer Nazi hat zum Glück auch eine starke Ersatzbank. Und eben, wer weiss, vielleicht drücken dann genau die Kinder später in die Schweizer Männer- und Frauen-Nazi nach. Es ist nämlich klar, was sie in Zukunft werden wollen.
17: Fußballprofi.
18: Fußballprofi.
19: Ja, also ich würde schon gerne Fußballprofi werden, aber es ist halt auch nicht einfach.
20: Ja, es ist wirklich nicht einfach, aber man kann es ja mal probieren.
3: Heute schauen sie aber am Abend am 10 Uhr zuerst noch zu und dann rufen sie den lautstark das hier.
21: Hoi!
2: Das war der Beitrag von Lukas Palmer. Wir kommen noch zu weiteren Meldungen aus der Zentralschweiz. Das Einsiedeln ist in der Nacht ein Vereinshaus abgebrannt. Kurz nach Mitternacht hat die Polizei die Meldung bekommen, dass ein Haus an der Gotzemühlenstrasse brennt. Wo die Feuerwehr vor Ort war, hat es schon meterhöhe Flammen gehabt, schreibt die Kantonspolizei Schweiz. Das Feuer ist zwar gelöscht worden, das Haus ist aber komplett zerstört. Es war ein Haus vom Skiclub Einsiedeln, wo aber mittlerweile mehr als Lager verwendet wurde, sagt der Vizepräsident Josef Zehnder. Emotional könne das für gewisse Mitglieder vielleicht trotzdem sein.
8: In dem Sinne war es ein Vereinshaus. Es ist sicher früher mehr gebraucht worden, als die Langlaufrennen auf dem Bolzberg waren. Von dem her, es ist wirklich mehr einfach nur aus Lager, Materialraum, Materialhaus gewesen. Von dem, ja, emotional, es hat noch Haufen alte Startnummern von der alten Volksläufe vom Mainzeler Skimarathon. Ja, gewisse Fotos, Geschichten jetzt auch gehabt, die darunter gewesen sind. Also, ja, emotional. Ich denke, vielleicht für die älteren Skiklüppler eher wieder jetzt für die Jüngeren.
2: Verletzt hat sich beim Feuer niemand. Der Grund für den Brand vom Vereinshaus zu einsiedeln wird jetzt abgeklärt. Es gebe Hinweise, dass gestern Abend Leute in der Nähe vom Haus gewesen sind. Darum sucht die Kantonspolizei Schweiz jetzt Zeugen, wie sie schreibt. Wer dort war oder etwas gesehen hat, soll sich melden. Wer finanziert die Parteien im Kanton Schweiz? Der Kanton informiert über die Parteifinanzierung im letzten Jahr. Das kantonale Transparenzgesetz schreibt das seit 4 Jahren vor. Die wählerstärkste Partei hat am meisten Beiträge bekommen. Der Peter Halfenstein berichtet.
17: Mit 83'000 Franken ausgewiesenen Parteispenden ist die SVP auf Platz 1. Die FDP weist für 2025 knapp 70'000 und die Mitte knapp 50'000 Franken aus. Der Grossteil dieser Beiträge sind von Regierungsräten, Richter und Bankräten von der Schweizer Kantonalbank. Die Mandatsträger müssen einen Teil des Honorars an ihre Partei abliefern. Außerdem hat die FDP insgesamt 51'000 Franken von Unterstützungsvereinen bekommen und bei der Mitte stammen 20'000 Franken von der Gesellschaft St. Martin, Seven. Nicht offenlegen muss man Personenspenden unter 5'000 Franken und Beiträge von Firmen unter 1'000 Franken.
2: Die Stadt Luzern nimmt einen neuen Anlauf für ein neues Stadttheater. Nachdem die Stimmbevölkerung die Vorlage für einen Neubau letztes Jahr abgelehnt hat, soll sie jetzt beim neuen Prozess schon früher mitreden. Darum macht die Stadt am 22. August einen Anlass im Theater, wo die Bevölkerung ihre Anliegen und Ideen sollen einbringen. Am Anlass kann man mit verschiedenen Leuten von der Stadt und vom Theater reden. Geplant sind nachher aber auch Gespräche mit Vertretern aus dem Theaterbereich und anderen Experten, sagt der Luzerner Stadtpräsident Beat Zisli.
18: Es ist natürlich sicher das Umfeld von dem ganzen Theaterbereich, oder? Also das Projekt läuft ja unter dem Stichwort Vision Theater Werkplatz Luzern. Da wollen wir natürlich möglichst viele Beteiligte, auch Aktive aus dem Umfeld gewinnen, aber nachher auch Interessierte, oder? Im Theaterbereich selber, wo das Publikum bildet auch, die möchten wir natürlich auch ansprechen. Und dann gibt es auch wie einen Bereich von Fachpersonen.
2: Damit soll der nächste Anlauf für ein neues Luzerner Theater möglichst breit abgestützt sein. Der Fisch im Vierwaldstättensee ist es grundsätzlich wohl. Das zeigt ein neuer Bericht im Auftrag von der Fischereikommission Vierwaldstättensee. Für die Untersuchung haben die Fachleute im Vierwaldstättensee 3600 Fische gefangen und 22 verschiedene Arten angewiesen. Das sind 2 mehr als noch vor 12 Jahren. Im Alpnachensee sieht es aber anders aus. Vor allem der Felchenbestand ist dort zurückgegangen. Der Sebastian Kaufmann, Fachbereichsleiter Fischerei beim Kanton Luzern, meint dazu.
21: Die Erkenntnis, dass sich jetzt hier der Bestand verschlechtert hat, ist eine einmalige Erhebung. Das ist jetzt noch nicht, dass man hier da Alarm schlagen muss. Aber man hat das festgestellt, dass sich im Alpnachensee aus für uns nicht ganz nachvollziehbaren Gründen eine Verschlechterung eingetroffen ist.
2: Der Klimawandel und die Kagamuscheln könnten die Fischpopulation künftig aus dem Gleichgewicht bringen, heisst es im Bericht. Die FDP vom Kanton Luzern verlangt vom Regierungsrat, dass er den Bund zu einer neuen Asylpolitik auffordern soll. Das mit einer sogenannten Standesinitiative. Bei der Asylpolitik in der Schweiz laufe nämlich einiges nicht gut, schreibt die Luzerner FDP in einer Mitteilung. Flüchtlinge, die die Voraussetzungen für Asyl nicht erfüllen, sollen in Zukunft konsequent wieder ausreisen müssen. Außerdem soll man regelmässig schauen, ob ein Flüchtling noch Schutz braucht oder nicht. Mit diesen Massnahmen sollen die Kantone und die Gemeinden entlastet werden, schreibt die Luzerner FDP weiter. Die haben nämlich viel Aufwand und Kosten wegen der aktuellen Asylpolitik. Politik vom Bund. Die Gemeinde Emmen kann die Bahnhofstrasse zusammen Brücke verlegen. Der Regierungsrat hat das Projekt bewilligt, wie er schreibt. Einsprachen hat es keine gegeben. Die Strasse zwischen dem Bahnhof Emmenbrück und dem Bushof beim Seetalplatz soll neu eine gerade Linie haben. Dafür muss das Restaurant Bahnhof abgerissen werden. Hintergrund von der Strassenverlegung ist der Bau vom neuen Quartier Luzern Nord, wo auch die Kantonsverwaltung ein neues Gebäude bekommt. Heute geht die Bahnhofstrasse durchs Baufeld durch, schreibt die Gemeinde Emmen. Die Moorlandschaften im Kanton Schweiz sind gut genug geschützt. Zu dem Schluss kommt der Regierungsrat in seiner Antwort auf einen GLP-Vorstoss. In dem heisst es, die Mooren im Kanton Schweiz sind nicht genug geschützt. Das sieht der Regierungsrat anders. Die Umsetzung des Moorschutzes ist insgesamt auf einem guten Stand. Fast alle Moorbiotope von nationaler Bedeutung sind dank Nutzungsplänen vom Kanton oder anderen Bestimmungen geschützt. Die Kantonspolizei Obwalden sucht ein Kind, das sich zu Weilen bei einem Unfall verletzt hat. Passiert sagt das am 26. Juni, wo ein Autofahrer mit einem Postauto zusammengetatscht ist, schreibt heute die Kantonspolizei. Das Kind war dabei im Postauto innen. Die Frau hat das Postauto bei der Haltestelle Willebad überholen. Wegen dem Verkehr auf der anderen Fahrbahn hat sie aber wieder auf die rechte Seite zurück müssen und sagt dann ins Postauto rein. Schulkind, das sich verletzt hat, sei schon nicht mehr dort gewesen, wo die Polizei gekommen ist. Darum sucht sie jetzt Zeugen. Und Freude oder Frust, beides ist heute Abend möglich beim WM-Achtelfinalspiel der Schweizer Nazi. Anpfiff ist um 10 Uhr. Ab dann gilt in der Schweiz grundsätzlich die Nachtruhe. Das Spiel könnte mit Verlängerung bis nach Mitternacht gehen. Die Polizei will den Leuten das Zeigen von der Freude nicht grundsätzlich verbieten. Trotzdem müssen sie für Sicherheit und Ordnung sorgen, sagt Roman Gisler von der Kantonspolizei Schweiz.
21: Das heisst konkret, die gesetzlichen Vorschriften, die haben auch während der Fußball-Weltmeisterschaft und auch bei der Sieg von der Schweiz oder auch bei anderen Ländern einfach Gültigkeit. Also bei konkreten Gefährdungen und oder eben groben Verkehrsregelverletzungen werden wir intervenieren. Autokorsos zum Beispiel werden nach Verhältnismäßigkeitsprinzip in der Regel toleriert. Wo wir das aber nicht werden tolerieren, sind Hauptkonzerte oder Autokorsos in der Nähe von Örtlichkeiten mit Erholungscharakter. Das heisst Spitäler, Kliniken, Altersheim etc.
2: Im Kleinen sagen sie tolerant und im Grossen konsequent, sagt der Roman Gisler, kein Auge zudrücken tut die Polizei zum Beispiel, wenn Leute aus dem Auto rauslehnen oder vorne rausheben.
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1: Wir schauen hier Himmel rauf. Von Vancouver. A mix of sun and cloud steht hier in der Wetterprognose für Vancouver. Dort soll es heute 22 Grad geben. Ein bisschen Sonne und Wolken. Das wird die Schweizer Nationalmannschaft erwarten. Hinter dem 10. Schweizer Zeit zum Achtelfinal gegen Kolumbien an der Fußball-Weltmeisterschaft. Kommen wir wieder auf den Boden zurück. Hier bei uns im Zentralland. Quirin Beck von Media News. Wir haben hier deutlich wärmer im Zentralland.
22: Ja, das ist richtig, ganz genau. Und das begleitet uns jetzt eigentlich auch die nächsten Tage. Das Wetter, das heisse Wetter, die Hitzewelle, die hat eigentlich sozusagen heute gestartet. Und wirklich das Ende ist hier nicht in Sicht. Auch morgen haben wir wieder das ähnliche Wetter. Viel Sonnenschein, zeitweise vielleicht ein bisschen ausdehntere hohe Wolkenfelder, Temperaturen auch morgen dann wieder so um die 31 Grad, dazu nur wenig Wind, 0 Grad Grenze, über der 4000 Meter Marke. Und wie gesagt, es geht mit dem Wetter weiter. Dann auch Donnerstag, Freitag, Samstag, weiterhin viel Sonnenschein. Freitag, Samstag vielleicht so richtig Gott hat mal ein Gewitter, wo du könnt mit dabei sein. Aber entlang der Voralpen und im Flachland, da bleibt es erst einmal trocken und heiß. Temperaturen weiterhin dann so zwischen 31 und etwa 33 Grad.
1: Mhm. Und wenn ich da schaue auf die Prognose für Vancouver, Kanada, das sind da immer etwa 10 Grad Unterschied. Also wir schwitzen da kräftig. Gut, heute Abend da werden die Schweizer, die Schütteler und auch die Kolumbianer deutlich mehr schwitzen als wir, die dürfen zuschauen. Hättest du da noch eine Prognose? Also wir wissen dann so Mitternacht rum, wie du gelegen bist, Quirin.
22: Nein. Also aufs Spiel meinst du es bezogen? Mhm. Ja, das kommt ein bisschen darauf an. Ich habe gelesen, dass der Mansambi anscheinend verletzt ist und nicht spielt. Aber vielleicht ist das auch ein Taktikkniff von Murat Yakin. Ich würde tippen, wenn der Mansambi spielt, dann gewinnt die Schweiz 2-1 in der normalen, also in der normalen Zeit 90 Minuten. Und wenn der Mansambi nicht spielt, dann denke ich, geht es in Verlängerung 1-1 und dann gewinnen sie aber trotzdem in der Verlängerung 2-1.
1: Okay, da bleibt der Optimist, unser Meteorologe. Ja, ich glaube, wir schreiben den, he? So Mitternacht ja, oder je nachdem, auch später. Apropos, es ist sternenklar, also es wäre auch ein Abend, um für uns den Match zu schauen.
22: Ja, ja, ganz genau. Da steht eigentlich nicht im Weg. Temperaturen dann so um die 10 Jummen, auch so um die 25 Grad. Da steht eigentlich nicht im Weg. Ein bisschen hohe Wolken haben wir dann anfangs erst die Nachthälfte auch noch, aber die verziehen sich dann auch so langsam. Also eigentlich optimales Wetter für ein Public Viewing und optimales Wetter auch für einen Einzug ins Viertelfinal.
1: Genau, die Sterne vom Himmel oben abholen, das Ganze genau. In Vancouver. Verbunden hier mit dem Zentraland Quirin Beck, Hopschwitz. Ganz schöne Hinrichte.
22: Ja, Hopschwitz, ganz genau, Hopschwitz.
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5: Da schauen wir heute Abend auf den Match und da gibt es viele Möglichkeiten, zum schauen in den Restaurant, Bars, Public Viewings im Zentralland sind alle bis spät offen und Fernseher, die stehen überall parat, dazu natürlich Deko, Fahnen, Speis und Trank. Ganz in der Nähe von unserem Studio, da haben wir ein Restaurant entdeckt, wo beide Länder zuhause sind, die Schweiz und Kolumbien, Stefan oder Christian Stempfli.
6: Ich bin an einem besonderen Ort, an der Zentralstrasse 10 in Aebiken, in der La Casita. In einem kleinen Restaurant, das aber so viele Facetten hat. Überall Farben. Sombreros hängen an der Wand. Eine Hängematte auch. Pflanzen. Ich sehe in einer Ecke auch eine Gitarre, die parat ist. Ein Kleid zum Tanzen. Tische sind schön gedeckt. Überall Farben, Farben, Farben. Wie ein Papagei. Und auf der Terrasse sehe ich die Frau, die das Reich erschaffen hat, zusammen mit ihrer Familie. Adela Heini Ziegler, Tochter Sarah, ist auch dabei. Guten Morgen miteinander.
7: Ja, buenos dias a todos. Bienvenidos al partido de Suiza, Colombia, Colombia, Suiza. Que gane el mejor.
6: Das habe ich gerade verstanden. Möge der Bessere gewinnen. Schweiz gegen Kolumbien. Willkommen zum Match, wo heute Abend hier gezeigt wird. Wird Party sein. He?
7: Ja, willkommen. Es gibt Prosecco und Popcorn.
6: Wird auch getanzt werden heute Abend?
7: Ja, wenn Sie wollen, tanzen wir auch. Klar, es gibt Musik und tanzen, tanzen.
6: Sarah, was heisst La Casita?
23: La Casita ist ein kleines Häuschen. Also La Casa ist ein grosses Haus und La Casita ist eigentlich die Verniedlichung, also ein kleines Häuschen. Und ich glaube, das zeigt genau, was wir sind. Ein kleines Lokal, aber familiär wie daheim. Genau.
7: Ein kleines Haus mit grosses Herz.
6: Eure Casita, wo ihr als Familie selber gebaut habt, ich glaube, da ist wirklich gerade eine kleine Welt da drin.
7: Ja, ich wollte bauen dieses Restaurant, weil es ein Traum ist. Und ich habe gesagt, ich weiß es. Und Leute, die nicht gereist haben, das waren nicht in Kolumbien, Südamerika gewesen, konnten hier in La Casita einfach kommen und besuchen mit einer guten Spezialität und viel Liebe und viel Aufmerksamkeit hier in La Casita genießen.
6: Jetzt gibt es aber ein Problem, wenn die Schweiz gegen Kolumbien spielt im WM-Achtelfinal.
7: Es ist sehr schwierig für mich, weil ich die dos países. Ich bin Kolumbianer, aber auch die Suiza. Ich habe zwei Herzen. Ich liebe Kolumbien und ich liebe die Schweiz. Und ich sage, sisi, Kolumbien, hopp Schweiz.
6: Sisi, Kolumbien und hopp Schweiz. Dann werden hier Fans von der Schweiz und Kolumbien miteinander feiern.
23: Ja, ich hoffe, es kann jeder kommen natürlich. Die Schweizer können auch kommen, Kolumbianer können kommen. Der Bessere sollte gewinnen und ich denke, egal wer gewinnt, ich werde zufrieden sein. Und ich denke, am Schluss ist es ein spannendes Match, hoffentlich.
6: Der Fußball in Kolumbien hat eine lange Tradition. Wie
22: wichtig ist der Fußball? Wenn ich schon Bilder gesehen habe, verrückter als da. Da wird richtig Gas geben.
7: Ja, Kolumbien ist wie Brasil und Argentinien. Und Kolumbien ist noch Musik, noch mehr Orchester, noch Zufriedenheit wie Brasil. Und es ist so schön, eine Partido in Kolumbien oder Fußballmundial sehen in Kolumbien, weil die Leute fühlen, Emotionen. Und das ist wunderschön in Kolumbien.
22: Ob schon, die Schweizer Fans, die können auch schön singen, oder?
7: Ja, langsam kommen in die Schweiz auch so ein Singen und so eine Spaß und haben und mehr die Frauen, weil in Kolumbien ist halbe Frauen und Männer. In die Schweiz kommen nicht so viele Frauen, haben nicht so viel Interesse, aber langsam kommen auch die Frauen und die Schweizer auch, das ist sehr interessant. Und auch mit Vargas und mit so vielen Kulturen, das spielen in die Schweiz, ist auch gut. Es bringt Zufriedenheit und Spaß.
22: Das ist auch noch speziell. Der Ruben Vargas, er hat dominikanische Wurzeln, ist in Adligenswil aufgewachsen. Ist er euer Liebling?
23: Ja, ich denke schon. Ich glaube, vor allem jetzt für mich, immer wenn jemand halb Latino, halb Schweizer irgendwo spielt, irgendwo etwas macht, ist immer schön zu sehen. Ja, es gibt so ein kleines Gefühl von Gemeinschaft, auch wenn man die Person vielleicht nicht kennt. Ja.
22: Ich würde gerade gerne ein paar Worte Spanisch lernen, Kolumbianisch, aber das ist eigentlich ein reines Spanisch, oder?
7: Ja, wir haben in Kolumbien eine sehr gute romantische Spanisch und das ist interessant für alle Leute zu hören. Kolumbien ist speziell.
22: Guten Morgen.
7: Buenos días.
22: Guten Abend.
7: Buenas noches.
22: Wie geht's?
7: ¿Cómo está usted? ¿Cómo están ustedes?
22: Guten Appetit.
7: Buen apetito, buen provecho, qué rico que está la comida, alles fein.
22: Und immer mit einem Strahlen. Adela, Fröhlichkeit ist ganz wichtig da bei euch.
7: Ja, ich habe immer gedacht, wir müssen die Sonne bringen oder die Zufriedenheit bringen hier in die Schweiz oder in Europa allgemein. Die positiven Sachen von uns bringen in Ausland. Und wir sind hier zum Lachen und zum zufrieden sein.
22: Du bist 1993 in die Schweiz gekommen. Was würdest du sagen, rückblickend, was hast du von der Schweiz gelernt?
7: Ich war ein bisschen auch Perfektionist in Kolumbien. Aber ich habe es gelernt, noch mehr Pünktlichkeit. Und die Schweizer sind sehr ehrliche Personen. Wenn etwas lief uns, sie lieben Richtige. Sie sind nicht so emotionell, aber sie sind auch sehr lieb. Und wenn du mit deinem Schweizer Kollegen hat dein Schweizer Kollege für ganzes Leben. Und ich liebe auch hier zu sein und ich liebe Kolumbien. Ich habe zwei Wurzeln und beides. Ich fühle mich toll.
22: Ein Literaturtipp. Adela, du hast mir schon einen Namen genannt. Gabriel García Márquez. Der sollte man gelesen haben, um auch ein bisschen Kolumbien zu verstehen.
7: Ja, es gibt das Buch 100 Jahre Einsamkeit von Gabriel García Márquez. Sagt, die Leute haben in einer Person haben alles: Emotionen, weinen, schreien, springen, tanzen, traurig sein. In einem Moment verändern die Emotionen. Es ist ein Land mit so vielen Emotionen, so viele Vögel, so viele tropische Blumen, so viele. Es ist ein Paradies. Es ist sehr speziell Kolumbien, el país del encanto.
22: Adela und Sarah, danke vielmals. Heute am Abend sind ihr beide dann im Einsatz. Sarah hilft neben dem Studium auch im Familienbetrieb in der La Casita. Wenn jemand möchte hier kommen, am besten mit Anmeldung, weil es könnte gerade ein bisschen viele Leute geben heute.
23: Ich denke, vor allem in unserem Tag wie heute Abend, was so speziell ist, ist am besten, wenn man kurz vorher anruft. Wir haben limitierten Platz, wie schon gesagt, Lega sieht das kleines Häuschen, aber für 60 Personen sicher haben wir Platz. Also probiert es einfach aus, am besten ruft zuerst mal an. Ja.
22: Und dann sagen wir Hopschwitz und, sage ich es richtig, Sisi.
7: Sisi, Colombia, Hop, Hopschwitz.
22: Muchas gracias.
7: De nada y muchas gracias a ustedes por pensar en nosotros y muchas gracias a ti, Christian. Muchas gracias de corazón.
5: Ja, im Zentral Facebook und Instagram könnt ihr übrigens noch Fotos anschauen, wie sie der Casita aussieht. Ich frage mich aber, wie sieht es denn bei euch zuhause so aus? Wie habt ihr dekoriert für ein Match? Schickt uns doch eure Fotos auf WhatsApp ins Studio mit der Radio Zentral App oder direkt auf 078 933 44 20.
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Es ist 3.

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1: Nach dem Brand vom Vereinshaus Zeinsiedl sucht die Polizei jetzt Zeugen. Das klare Energiegesetz soll punkto Heizungen nicht abgeschwächt werden. Zähne da soll ein neuer Betreiber das Sterbehospiz übernehmen. Auf dem Albispass gehen der Polizei mehrere Töfffahrer ins Netz. Und die Kinder vom Fußballcamp Zeinsiedl sind zuversichtlich für den Nazi-Viertelfinaleinzug.
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1: Das sind unsere Themen heute oben. Am Mikrofon der Lucien Rahm. Ja, der Countdown fürs Fußball-WM-Achtelfinal. Schweiz gegen Kolumbien läuft. Im Fußballcamp von der Kerlin Training GmbH geben die Kinder alles, dass sie vielleicht auch mal im Dress von der Schweizer Nazi aufs Feld gehen können. Der Lukas Palmer war heute vor Ort und hat sich das einmal genauer angeschaut.
2: Das Fußballcamp der ehemaligen Fußballspielerin und heutigen SFV-Instruktorin Sandra Kähli aus Einsiedle ist in diesem Jahr das erste von 20 weiteren in der Innerschweiz und um den Zürichsee herum. 70 Kinder im Alter zwischen 5 und 15 gehen auf dem Fußballplatz vom FC Einsiedle alles.
3: Wir haben jetzt dort doch einige Kinder, die uns wie nachreisen. Also die kommen, wir haben auch da, wir haben nicht nur Kinder vom FC Einsiedle, sondern auch noch von anderen Fußballclubs, die hier kommen, weil sie das mögen. Weil wir halt wirklich die Fußballexperten sind.
2: Am Morgen gibt es das Einsiedl in dieser Woche jeweils technische Trainings. Am Nachmittag steht der Spass und das Spiel im Vordergrund, erklärt Sandra Kähli. Und dass das gut funktioniert, braucht sie auch ein gutes Team, das sie drauf kann zählen.
3: Pro 12 Kinder braucht es einen Trainer, der dazu passt. Also wir gehen recht stark, natürlich weil ich Expertin bin für den Schweizer Fußballverband, gehen wir auch nach, so ein bisschen nach den Vorgaben vom Schweizer Fußballverband. Das heisst, wir separieren den Kinderfußball recht stark vom Jugendfußball. Es wird sehr genau geschaffen. Wir haben klare Tagesziele, die wir mit den Kindern probieren zu erreichen.
2: Was haben die Kinder bis jetzt gelernt?
4: Tricks. 1 gegen 1, 2 gegen 2. Ja, 1 gegen 1 braucht man Tempo.
5: Also wir haben jetzt 2 gegen 2, 1 gegen 1. Auch ein bisschen Geschwindigkeit.
6: Auch so ein bisschen Dribbling und so.
7: Sehr cool gewesen.
8: Hat mir recht gut gefallen. Und gestern Nachmittag auch das Matchen.
2: Die Kinder kommen natürlich auch schon sehr gut draus im Fußball. Gewinnt die Schweiz heute gegen Kolumbiens WM-Achtelfinale und zieht ins Viertelfinale ein?
9: Ich denke, dass wenn sie mega hart arbeiten und wenn sie mega viele Chancen haben, dass sie schon 2-1 gewinnen.
10: Ich glaube, sie gewinnen, also wenn sie sich anstrengen.
11: Ich denke, es 2-1 für die Schweiz.
12: Also ich denke, es wird sehr knapp und Kolumbien sind sicher ein starker Gegner, aber ich sage, die Schweiz hat schon eine Chance und gewinnt auch.
13: Wenn die Schweiz wieder wie im letzten Mal gut spielt, dann könnte das schon der Sieg werden.
2: Ausgerechnet der Jean Manzambi und der Ruben Vargas könnten heute aber ausfallen, weil sie das Abschlusstraining müssen abbrechen mussten.
14: Also es wäre schon recht traurig, weil die haben auch recht Tempo auf den Flügel und sind auch durchsetzungsstark. Also das wäre ein harter Verlust.
15: Ja, sie sind halt wirklich stark. Sie bringen auch viele Vorlagen und auch recht viel Goal.
16: Ja, und sie sehen jetzt auch die Gegner sehr gut unter Druck kommen, dass die Schweizer Nazi dann vorrücken kann, dass sie dann in die andere Hälfte sind.
2: Aber die Schweizer Nazi hat zum Glück auch eine starke Ersatzbank. Und eben, wer weiss, vielleicht drücken dann genau die Kinder später in die Schweizer Männer- und Frauen-Nazi noch. Es ist nämlich klar, was sie in Zukunft werden wollen.
17: Fußballprofi.
18: Fußballprofi.
19: Ja, also ich würde schon auch gerne Fußballprofi werden, aber es ist halt auch nicht einfach.
20: Ja, es ist wirklich nicht einfach, aber man kann es ja mal probieren.
2: Heute schauen sie aber am Abend am 10 Uhr zuerst noch zu und dann rufen sie den lautstark das hier.
21: Hobbys!
1: Der Beitrag von Lukas Palmer. Und wie wir gehört haben, das Spiel, das wird dann eben am 10 Uhr abpfiffen. Ab dann geht in der Schweiz eigentlich grundsätzlich die Nachtruhe. Und das Spiel, das könnte mit Verlängerung dann sogar bis nach Mitternacht gehen. Die Polizei will den Leuten das Zeigen von der Freude aber nicht grundsätzlich verbieten. Trotzdem muss man für die Sicherheit und Ordnung sorgen, sagt der Roman Gisler von der Kantonspolizei Schweiz.
7: Das heisst konkret, die gesetzlichen Vorschriften, die haben auch während der Fußball-Weltmeisterschaft und auch bei der Sieg von der Schweiz oder auch bei anderen Ländern einfach Gültigkeit. Also bei konkreten Gefährdungen und oder eben groben Verkehrsregelverletzungen werden wir intervenieren. Autokorsos zum Beispiel werden nach Verhältnismäßigkeitsprinzip in der Regel toleriert. Wo wir das aber nicht werden tolerieren, sind Hauptkonzerte oder Autokorsos in der Nähe von Örtlichkeiten mit Erholungscharakter. Das heisst Spitäler, Kliniken, Altersheim etc.
1: Im Kleinen seien sie tolerant und im Grossen konsequent, sagt der Roman Gisler. Kein Sau-Auge zudrückt tut die Polizei zum Beispiel, wenn Leute aus dem Auto rauslehnen oder Fahnen rausheben. Das Einsiedeln ist in der Nacht ein Vereinshaus runtergebrannt. Kurz nach Mitternacht hat die Polizei die Meldung bekommen, dass ein Haus an der Grotzenmühlestrasse brenne, wo die Feuerwehr vor Ort gewesen ist, hat es schon meterhöhe Flammen gegeben, schreibt die Kantonspolizei Schweiz. Das Feuer ist zwar gelöscht worden, das Haus ist aber komplett zerstört. Es ist ein Gebäude vom Skiclub Einsiedeln gewesen, wo aber mittlerweile mehr als Lager verwendet worden sei, sagt der Vizepräsident Josef Zinder. Emotional könnte das für gewisse Mitglieder aber vielleicht trotzdem sein.
17: In dem Sinne war es ein Vereinshaus. Es ist sicher früher mehr gebraucht worden, als die Langlaufrennen vom Bolzberg gewesen sind. Von dem her, es ist wirklich mehr eigentlich nur aus Lager, Materialraum, Materialhaus gewesen, von dem, ja, emotional. Es hat noch Haufen alte Startnummern von der alten Volksläufe vom Einzelner Skimarathon. Ja, gewisse Fotos, Geschichten jetzt auch gehabt, die darunter gewesen sind. Also, ja, emotional. Ich denke, vielleicht für die älteren Skiklüppler eher wieder jetzt für die jüngeren.
1: Verletzt hat sich beim Feuer niemand. Der Grund für den Brand vom Vereinshaus zu Einsiedeln wird jetzt abgeklärt. Es gäbe Hinweise, dass gestern Abend Leute in der Nähe vom Haus gewesen sind. Darum sucht die Kantonspolizei Schweiz jetzt Zeugen, wie sie schreibt. Wer dort gesehen ist oder etwas gesehen hat, soll sich melden. Wer finanziert die Parteien im Kanton Schweiz? Der Kanton informiert über die Parteienfinanzierung im letzten Jahr. Das kantonale Transparenzgesetz sieht das so vor, und zwar alle 4 Jahre. Die wählerstärkste Partei hat am meisten Beiträge bekommen, wie Peter Helfenstein berichtet.
18: Mit 83'000 Franken ausgewiesenen Parteispenden ist die SVP auf Platz 1. Die FDP weist für 2025 knapp 70'000 und die Mitte knapp 50'000 Franken aus. Der Grossteil dieser Beiträge sind von Regierungsräten, Richter und Bankräten von der Schweizer Kantonalbank. Die Mandatsträger müssen einen Teil des Honorars an ihre Partei abliefern. Außerdem hat die FDP insgesamt 51'000 Franken von Unterstützungsvereinen bekommen und bei der Mitte stammen 20'000 Franken von der Gesellschaft St. Martin, Seewe. Nicht offenlegen muss man Personenspenden unter 5'000 Franken und Beiträge von Firmen unter 1'000 Franken.
1: Die Moorlandschaften im Kanton Schweiz sind gut genug geschützt. Zu dem Schluss kommt der Regierungsrat in seiner Antwort auf einen GLP-Vorstoss. In dem heisst es, die Moor im Kanton Schweiz sind eben nicht gut genug geschützt. Das sieht der Regierungsrat anders. Die Umsetzung des Moorschutzes sind insgesamt auf einem guten Stand. Fast alle Moorbiotope von nationaler Bedeutung sind dank Nutzungsplänen vom Kanton oder anderen Bestimmungen geschützt. Dann wechseln wir in Kanton Glarus. Der Glaner Regierungsrat lehnt einen Vorstoss von der FDP ab, wo das kantonale Energiegesetz abschwächen will. Das Gesetz aus dem Jahr 2023 schreibt vor, dass jemand auf fossile Energien wie Heizöl oder Gas muss verzichten, wenn er bei sich eine neue Heizung einbaut. Die FDP will, dass Gas oder Öl zu einem gewissen Prozentsatz weiterhin möglich sein sollen. Erst ab 2050 sollen neue Heizungen dann komplett mit erneuerbaren Energien müssen laufen. Als nächstes kommt der Vorstoss ins Kantonsparlament. Der aktuelle Betreiber vom Hospiz im Pflegezentrum Salem zu Enneda hat seinen Vertrag mit dem Kanton gekündigt. Ab dem nächsten Jahr bietet die Bethesda Alterszentren AG, also ihre Pflege für sterbenskranke Leute, nicht mehr an. Seit etwa einem Jahr haben es immer weniger Patienten im Hospiz, steht in einer Mitteilung vom Kanton Glarus zu den Gründen. Der Kanton schaut jetzt mit dem Spital und den öffentlichen Heim, wie man auch in Zukunft so eine Pflege anbieten könnte. Die Glarner Regierung will keine Steuergutschriften machen bei einem Plus in der Staatsrechnung. Das sagt sie in einer Stellungnahme auf einen Vorstoß von zwei SVP-Landräten. Obwohl die Rechnung vom letzten Jahr besser als erwartet gewesen sei, erwartet die Regierung in Zukunft nicht, dass es immer wieder positive Zahlen gibt. Darum gäbe es aktuell keine Grundlage für ein Modell mit Steuergutschriften, heisst es in einer Mitteilung. Der Fokus liege im Kanton Glarus bei der Stabilisierung.
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21: Wir schauen den Himmel auf von Vancouver. A mix of sun and cloud steht hier in der Wetterprognose für Vancouver. Dort soll es heute 22 Grad geben. Ein bisschen Sonne und Wolken. Das wird die Schweizer Nationalmannschaft erwarten. Hinter dem 10. Schweizer Zeit zum Achtelfinal gegen Kolumbien an der Fußball-Weltmeisterschaft. Kommen wir wieder auf den Boden zurück, hier bei uns im Zentraland. Quirin Beck von Media News. Wir haben hier deutlich wärmer im Zentraland.
22: Ja, das ist richtig, ganz genau. Und das begleitet uns jetzt eigentlich auch die nächsten Tage. Das Wetter, das heisse Wetter, die Hitzewelle, die hat eigentlich sozusagen heute gestartet. Und wirklich das Ende ist hier nicht in Sicht. Auch morgen haben wir wieder das ähnliche Wetter. Viel Sonnenschein, zeitweise vielleicht ein bisschen ausdehntere hohe Wolkenfelder, Temperaturen auch morgen dann wieder so um die 31 Grad, dazu nur wenig Wind, 0 Grad Grenze über der 4000 Meter Marke. Und wie gesagt, es geht mit dem Wetter weiter. Dann auch Donnerstag, Freitag, Samstag weiterhin viel Sonnenschein. Freitag, Samstag vielleicht so richtig Gott hat mal ein Gewitter, wo du könnt mit dabei sein. Aber entlang der Voralpen und im Flachland, da bleibt es erst einmal trocken und heiß, Temperaturen weiterhin dann so zwischen 31 und etwa 33 Grad.
21: Mhm. Und wenn ich da schaue auf die Prognose für Vancouver, Kanada, das sind da immer etwa 10 Grad Unterschied. Also wir schwitzen da kräftig. Gut, heute Abend da werden die Schweizer, die Schütteler und auch die Kolumbianer deutlich mehr schwitzen als wir, die dürfen zuschauen. Hättest du da noch eine Prognose? Also wir wissen dann so Mitternacht rum, wie du gelegen bist, Quirin. Nein.
22: Also aufs Spiel meinst du es bezogen? Mhm. Ja, das kommt ein bisschen darauf an. Ich habe gelesen, dass der Mansambi anscheinend verletzt ist und nicht spielt. Aber vielleicht ist das auch ein Taktikkniff von Murat Yakin. Ich würde tippen, wenn der Mansambi spielt, dann gewinnt die Schweiz 2-1 in der normalen, also in der normalen Zeit 90 Minuten. Und wenn der Mansambi nicht spielt, dann denke ich, geht es in Verlängerung 1-1 und dann gewinnen sie aber trotzdem in der Verlängerung 2-1.
21: Okay, da bleibt der Optimist, unser Meteorolog. Ja, ich glaube, wir schreiben den, he? So Mitternacht oder je nachdem, auch später. Apropos, es ist sternenklar, also es wäre auch ein Abend, um für aussen den Match zu schauen.
22: Ja, ganz genau. Da steht eigentlich nichts im Weg. Temperaturen dann so um die 10 rum, auch so um die 25 Grad. Da steht eigentlich nichts im Weg. Ein bisschen hohe Wolken haben wir dann anfangs erst die Nachthälfte auch noch, aber die verziehen sich dann auch so langsam. Also eigentlich optimales Wetter für ein Public Viewing und optimales Wetter auch für einen Einzug ins Viertelfinal.
21: Genau, die Sterne vom Himmel oben abholen, das Ganze genau. In Vancouver. Verbunden hier mit dem Zentraland Quirin Beck, Hopschwitz. Ganz schöne Hinrichte.
22: Ja, Hopschwitz, ganz genau, Hopschwitz.
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18: Da schauen wir heute Abend auf den Match und da gibt es viele Möglichkeiten. Zum Schauen in den Restaurant, Bars, Public Viewings im Zentralland sind alle bis spät offen und Fernsehen, die stehen überall bereit. Dazu natürlich Deko, Fahnen, Speis und Trank. Ganz in der Nähe von unserem Studio, da haben wir ein Restaurant entdeckt, wo beide Länder die heim sind, die Schweiz und Kolumbien. Stefan oder Christian Stempfli.
21: Ich bin an einem besonderen Ort, an der Zentralstrasse 10 in Aebiken, in der La Casita. In einem kleinen Restaurant, das aber so viele Facetten hat. Überall Farben. Sombreros hängen an der Wand. Eine Hängematte auch. Pflanzen. Ich sehe in einer Ecke auch eine Gitarre, die parat ist.
22: ein Kleid zum Tanzen. Die Tische sind schön gedeckt. Überall Farben, Farben, Farben. Wie ein Papagei. Und auf der Terrasse sehe ich die Frau, die das Reich erschaffen hat, zusammen mit ihrer Familie. Adela Heini Ziegler, Tochter Sarah, ist auch dabei. Guten Morgen miteinander.
3: Ja, buenos dias a todos. Bienvenidos al partido de Suiza, Colombia, Colombia, Suiza. Que gane el mejor.
22: Das habe ich gerade verstanden. Möge der Bessere gewinnen. Schweiz gegen Kolumbien. Willkommen zum Match, wo heute Abend da gezeigt wird. Wird Party sein. He?
3: Ja, willkommen. Es gibt Prosecco und Popcorn.
22: Wird auch getanzt werden heute Abend?
3: Ja, wenn Sie wollen, tanzen wir auch. Klar, es gibt Musik und tanzen, tanzen.
22: Sarah, was heisst La Casita?
4: La Casita ist ein kleines Häuschen. Also La Casa ist ein grosses Haus und La Casita ist eigentlich die Verniedlichung, also ein kleines Häuschen. Und ich glaube, das zeigt genau, was wir sind. Ein kleines Lokal, aber familiär wie daheim, genau.
3: Ein kleines Haus mit grosses Herz.
22: Eure Casita, wo ihr als Familie selber gebaut habt, ich glaube, da ist wirklich gerade eine kleine Welt da drin.
3: Ja, ich wollte bauen dieses Restaurant, weil es ein Traum ist. Und ich habe gesagt, ich weiß es. Und Leute, die nicht gereist haben, das waren nicht in Kolumbien, Südamerika gewesen, konnten hier in La Casita einfach kommen und besuchen mit einer guten Spezialität und viel Liebe und viel Aufmerksamkeit hier in La Casita genießen.
22: Jetzt gibt es aber ein Problem, wenn die Schweiz gegen Kolumbien spielt im WM-Achtelfinal.
3: Es ist sehr schwierig für mich, weil ich die zwei Länder liebe. Ich bin Kolumbianerin, aber auch die Schweiz. Ich habe zwei Herzen. Ich liebe Kolumbien und ich liebe die Schweiz. Und ich sage, sisi Kolumbien, hopp Schweiz.
22: Sisi Kolumbien und hopp Schweiz. Wir werden hier Fans von der Schweiz und Kolumbien miteinander feiern.
4: Ja, ich hoffe, es kann jeder kommen natürlich. Die Schweizer können auch kommen, Kolumbianer können kommen. Der Bessere sollte gewinnen und ich denke, egal wer gewinnt, ich werde zufrieden sein. Und ich denke, am Schluss ist es ein spannendes Match, hoffentlich.
22: Der Fußball in Kolumbien hat eine lange Tradition. Wie wichtig ist der Fußball? Wenn ich schon Bilder gesehen habe, verrückter als da. Da wird richtig Gas geben.
3: Ja, Kolumbien ist wie Brasil und Argentinien. Und Kolumbien ist noch Musik, noch mehr Orchester, noch Zufriedenheit wie Brasil. Und es ist so schön, ein Partido in Kolumbien oder Fußballmundial sehen in Kolumbien, weil die Leute fühlen Emotionen. Und das ist wunderschön in Kolumbien.
22: Ob schon, die Schweizer Fans, die können auch schön singen, oder?
3: Ja, langsam kommen in die Schweiz auch zum Singen und zum Spaß und haben und mehr die Frauen, weil in Kolumbien ist halbe Frauen und Männer. In die Schweiz kommen nicht so viele Frauen, haben nicht so viel Interesse, aber langsam kommen auch die Frauen und die Schweizer auch, das ist sehr interessant. Und auch mit Vargas und mit so vielen Kulturen, das spielen in die Schweiz, ist auch gut. Flinke Zufriedenheit und Spaß.
22: Das ist auch noch speziell. Der Ruben Vargas, er hat dominikanische Wurzeln, ist in Adligenswil aufgewachsen. Ist er euer Liebling?
4: Ja, ich denke schon. Ich glaube vor allem jetzt für mich, immer wenn jemand halb Latino, halb Schweizer irgendwo spielt, irgendwo etwas macht, ist immer schön zu sehen. Ja, es gibt so ein kleines Gefühl von Gemeinschaft, auch wenn man die Person vielleicht nicht kennt. Ja.
22: Ich würde gerade gerne ein paar Worte Spanisch lernen, Kolumbianisch, aber das ist eigentlich ein reines Spanisch, oder?
3: Ja, wir haben in Kolumbien eine sehr gute romantische Spanisch und das ist interessant für alle Leute zu hören. Kolumbien ist speziell.
22: Guten Morgen.
3: Buenos dias.
22: Guten Abend.
3: Buenas noches.
22: Wie geht's?
3: ¿Cómo está usted? ¿Cómo están ustedes?
22: Guten Appetit.
3: Buen apetito, buen provecho, qué rico que está la comida. Alles fein.
22: Und immer mit einem Strahlen. Adela, Fröhlichkeit ist ganz wichtig da bei euch.
3: Ja, ich habe immer gedacht, wir müssen die Sonne bringen oder die Zufriedenheit bringen hier in die Schweiz oder in Europa allgemein. Die positiven Sachen von uns bringen in Ausland. Und wir sind hier zum Lachen und zum zufrieden sein.
22: Du bist 1993 in die Schweiz gekommen. Was würdest du sagen, rückblickend, was hast du von der Schweiz gelernt?
3: Ich war ein bisschen auch Perfektionist in Kolumbien. Aber ich habe es gelernt, noch mehr Pünktlichkeit. Und die Schweizer sind sehr ehrliche Personen. Wenn etwas lief uns, sie lieben richtige. sie sind nicht so emotionell, aber sie sind auch sehr lieb. Und wenn du mit deinem Schweizer Kollegen hat dein Schweizer Kollege für ganzes Leben. Und ich liebe auch hier zu sein und ich liebe Kolumbien. Ich habe zwei Wurzeln und beides. Ich fühle mich toll.
22: Ein Literaturtipp. Adela, du hast mir schon einen Namen genannt. Gabriel García Márquez. Der sollte man gelesen haben, um auch ein bisschen Kolumbien zu verstehen.
3: Ja, es gibt das Buch 100 Jahre Einsamkeit von Gabriel García Márquez. Sagt, die Leute haben in einer Person haben alles. Emotionen. Weinen, schreien, springen. Tanzen, traurig sein, in einem Moment Veränderung. Die Emotionen ist ein Land mit so vielen Emotionen, so viele Vögel, so viele tropische Blumen, so viele, es ist ein Paradies. Es ist sehr speziell, Kolumbien. El País del Encanto.
22: Adela und Sarah, danke vielmals. Heute am Abend sind ihr beide dann im Einsatz. Sarah hilft neben dem Studium auch im Familienbetrieb in der La Casita. Wenn jemand möchte hier kommen, fähnen, am besten mit Anmeldung, weil es könnte gerade ein bisschen viele Leute geben heute.
5: Ich denke vor allem in unserem Tag wie heute Abend, was so speziell ist, ist am besten, wenn man kurz vorher anruft. Wir haben limitierten Platz, wie sie mir schon gesagt La Casita ist ein kleines Häuschen, aber für 60 Personen sicher haben wir Platz. Also probiert es einfach aus, am besten ruft ihr zuerst mal an. Ja.
22: Und dann sagen wir Hopschwitz und, sage ich es richtig, Sisi.
3: Sisi, Colombia, Hop, Hopschwitz.
22: Muchas gracias.
3: De nada y muchas gracias a ustedes por pensar en nosotros y muchas gracias a ti, Christian. Muchas gracias de corazón.
1: Ja, im Zentral Facebook und Instagram könnt ihr übrigens noch Fotos anschauen, wie sie der Casita aussieht. Ich frage mich aber, wie sieht es denn bei euch zuhause so aus? Wie habt ihr dekoriert für ein Match? Schickt uns doch eure Fotos auf WhatsApp ins Studio mit der Radio Zentral App oder direkt auf 078 933 44 20.
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0: Das ist der Mittwoch, morgen am 5. 8. Juli. 18 Grad messen wir zur Kreuz und 17 Grad sind es zum Mödledi. Guten Start.
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2: Die Schweizer Fußballnazi steht im WM-Viertelfinal. Die Freude über den Sieg bei den Public Viewings ist gross und Physiotherapeuten wehren sich gegen die neue Tarifreform. Im Nachrichtenstudio der Florian Pfister. Die Schweizer Fußballnationalmannschaft steht erstmals seit 1954 wieder in einem WM-Viertelfinale. Die Schweiz gewinnt gegen Kolumbien nach Penaltyschießen, nachdem es zuvor keine Tore gegeben hat. Den entscheidenden Penalty versenkt Ruben Vargas aus dem luzernerischen Adligenswil. Verantwortung übernahm auch Captain Granit Xhaka. Die Nazi habe sich diesen historischen Erfolg verdient.
3: Es war eine harte Zeit die letzten paar Jahre. Ich glaube, ich bin jetzt seit 2012 in der Nazi dabei. 2014 war meine erste Weltmeisterschaft, Europameisterschaft, Weltmeisterschaft etc. Und ja, wir haben viele gute Sachen gehabt, viele gute Spiele gehabt. Es hat uns vielleicht am Schluss immer wieder das Glück ein bisschen gefehlt. Zweimal im Penalty-Schieß ausgeschieden, einmal ein Katastrophenspiel gegen Portugal, wo wir auf Klatsche bekommen haben. Aber wir haben immer daran geglaubt. Es ist eine Ära von dieser Mannschaft, die vielleicht nicht nochmal kommt. Ich wünsche es mir, aber es wird schwierig. Und dass wir jetzt endlich mal die eigene Geschichte schreiben, macht einem sehr stolz.
2: Den Sieg der Schweizer Nazi verfolgten viele Fans in Public Viewings. So war die Freude etwa auf dem Luzerner Insel groß.
4: Schweiz hat gewonnen! Viertelfinale!
5: Mein Herz ist etwa 10 Mal am Boden runtergefallen, wieder auf den Himmel, wieder am Boden und wieder runter.
6: Ja, die Gefühlslage ist natürlich fantastisch, weil das haben wir das erste Mal geschafft, jetzt das vierte Finale der WM.
7: Nervenkitzel waren, ganz klar. Die Schweizer hätten es vorher müssen richten müssen, aber hey, wir nehmen das schmutziges Penalty-Schiessen.
2: Im Viertelfinal kommt es zum Duell mit Argentinien. Der Titelverteidiger dreht seinen Achtelfinal gegen Ägypten in den Schlussminuten und gewinnt mit 3:2. Zu weiteren Meldungen. Die geplante neue Tarifstruktur sorgt bei den Physiotherapeuten für Widerstand. Als Reaktion wird mit Prophysio ein neuer Berufsverband gegründet. Die Initianten wollen die Interessen der modernen Physiotherapie stärker vertreten. Auslöser ist die für 2027 geplante Tarifreform. Laut einer Branchenumfrage lehnen rund 70% der Befragten das neue Modell ab. Viele befürchten Einkommensverluste sowie negative Folgen für die Patientenversorgung. Über die neue Tarifstruktur entscheidet nun der Bundesrat. Sie sieht vor, dass physiotherapeutische Leistungen künftig leistungsbezogen und in 5-Minuten-Schritten abgerechnet werden. Und nach den jüngsten Attacken auf mehrere Tanker in der Straße von Hormuz hat das US-Militär Ziele im Iran angegriffen. Das teilt das US-Militär mit. Tina Eck berichtet.
8: Die Spannungen sind verschärft. Die USA schlagen heftig zu. 4- bis 5-mal so schwere Bombenangriffe wie vor 10 Tagen, beschrieb ein US-Regierungsbeamter. Auch die Ölsanktionen gegen den Iran wurden wieder in Kraft gesetzt. Damit soll Teheran für die Angriffe auf Handelsschiffe in der Straße von Hormuz bestraft werden. Eine neue militärische Eskalation droht. Der diplomatische Prozess ist in Stocken geraten. Der Iran wirft den USA vor, gegen das bisher erzielte Rahmenabkommen zu verstoßen und droht mit entschlossenen Gegenmaßnahmen.
0: Es ist 3 ab 5 und ihr habt aktuell überall Freifahrt. Haufen Sonne gibt es heute mit ein paar harmlosen Wolken, vor allem am Nachmittag. Temperaturen sind heute Morgen bei 18 Grad, am Nachmittag gibt es etwa 31 Grad. Bis am Samstag geht es mit viel Sonne weiter, es geht bis zu 33 Grad. Am Freitag und Samstag kann es auch mal für ein Gewitter langen.
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0: Habt ihr etwas geschlafen oder habt ihr durchgemacht nach dem Nazi-Krimi an der Fußball-WM?
9: Vargas,

0: Finale! Ja!
1: Vielleicht sind wir auch einfach geweckt worden von dem Umgelärm jetzt mitten in der Nacht. Die Schweizer Nazi die macht Freude und sorgt für eine Partynacht hier bei uns, wie es im Zentraland abgegangen ist in den letzten Stunden. Was wir jetzt mitnehmen in die nächste Runde, das gehört ihr heute Morgen bei uns. Schön, sind ihr mit dabei. Der Dani König am Mikrofon. Ich wünsche einen guten Morgen.

0: sanfte Klänge für den Start in Mittwochmorgen. Viertel ab 5 Uhr mit Frank und Nancy Sinatra. Vater-Tochter-Duett. So sanfte Klänge sind wir uns gar nicht mehr gewohnt. Seit dieser Nacht, wo die Schweizer Nazi im Penalty-Krimi gegen Kolumbien an der WM gewinnt. Der Einzug ins Viertelfinale, der ist ordentlich gefeiert worden im Zentraland. Auch im Böschli-Pub, die Steine.
1: Ja, schön war. Jetzt noch gelangt am Schluss, aber ich glaube, das Unverständnis, dass wir müssen bis zum Penaltyschiessen warten, ist gross gewesen.
2: Ja, ich meine, schlussendlich haben wir Nerven bewiesen und zeigt, was die Schweiz alles kann.
3: Ja, ist richtig geil. Nervenaufregendes Spiel gewesen, aber soll so weitergehen, jetzt das Viertelfinale holen und dann greifen wir richtig auf die Weltmeisterschaft.
4: Der Match war eigentlich sehr mühsam. Ich war froh, bin ich jetzt gleich auswärts gegangen, ins Restaurant, ins Böschli, schauen die Steine. Daheim wäre ich vermutlich eingeschlafen auf dem Kanapé. Aber die Hauptsache ist, wir sind weitergekommen.
5: Eigentlich hat es beide verdient. Irgendwie hat es einen gestellten Schlussgang machen. Aber Kompliment an die Schweizer, wie auch an die Gegner. Ein sehr schöner Match gewesen. Äußerst interessant von beiden Seiten. Gewonnen haben wir eigentlich jetzt schon. Wir sind ja weiter wieder aufeinander. Gott sei Dank. Ja, haben wir etwas bewiesen. Wir können es auch.
0: So hat es die Steine in der Nacht. Wir lassen heute Morgen aber auch noch rein, wie es an anderen Orten in der Region tönt hat. Zu Buchs, zu Ursi oder auch zu Luzern. Reaktionen zu diesem historischen Sieg. Zum ersten Mal ist die Nazi an der WM im Viertelfinale. Gibt's alles heute Morgen bei uns. Oh.

0: Es gitarrelt ordentlich mit den Gypsy Kings am Mittwochmorgen. Jetzt ist 17:30.
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2: Am Mikrofon ist der Florian Pfister. Die Schweizer Fußballnationalmannschaft steht im WM-Viertelfinale. Die Schweiz gewinnt gegen Kolumbien nach Penaltyschießen, nachdem es zuvor in einer hart umkämpften Partie keine Tore gegeben hat. Nazi-Goli Gregor Kobel hält einen Penalty und ist nach dem Spiel im SRF-Interview überglücklich.
3: Es war ein mega Spiel, dass wir es schaffen, ins Viertelfinale zu kommen als Schweiz an der WM. Ist eine Wahnsinnsleistung und ich bin super froh für jeden Einzelnen. Ich kann mal sehen an den Reaktionen auch vom Staffmitglied. Es sind so viele Leute mit so viel Herzblut und so viel Leidenschaft dabei und sehr, sehr ein emotionaler Moment für mich und für alle.
2: Im Viertelfinal trifft die Schweiz in der Nacht auf Sonntag auf Argentinien. Der Titelverteidiger dreht seinen Achtelfinal gegen Ägypten in den Schlussminuten und gewinnt mit 3-2. Mitten im dicht besiedelten New Yorker Stadtbezirk Manhattan wächst die Angst vor dem Teileinsturz eines Hochhauses. Laut Bürgermeister Zoran Mamdani sind zwei tragende Stützen eingeknickt. Zudem wurden mehrere Risse und absackende Decken festgestellt. Zeitweise habe sich das Gebäude bewegt. Das 37-stöckige Hochhaus werde weiträumig abgesperrt. Und mit weniger als 4 Jahren bis zur selbstgesetzten Frist drohen die Vereinten Nationen, ihre ambitionierten Nachhaltigkeitsziele zu verfehlen. Darunter sind etwa das Ende extremer Armut oder des Hungers auf der Welt. Bei der Hälfte der anvisierten Fortschritte hinke man hinterher, heißt es in einem entsprechenden Bericht. Nur gut ein Drittel der Fälle sei auf Kurs. Die Vereinten Nationen haben sich vor 11 Jahren in der Agenda 2030 insgesamt 17 Ziele für eine nachhaltige Entwicklung auf ökonomischer, sozialer und ökologischer Ebene gegeben.
0: Auf der Strasse, da ist noch alles ruhig. Ich wünsche euch eine gute und sichere Fahrt. Ja, geht ein Haufen Sonne heute, den ganzen Tag, mit ein paar Wolken, die aber nicht gross stören sollten, vor allem dann am Nachmittag. Temperaturen heute Morgen um die 18 Grad, am Nachmittag gibt es etwa 31 Grad. Bis am Samstag geht es dann auch mit viel Sonne weiter, es geht bis zu 33 Grad. Und am Freitag und Samstag kann es dann auch mal für ein Gewitter lange. Was für eine Stimmung in der Nacht. Vielleicht sind wir auch noch ein bisschen unterwegs gewesen auf der Gasse. Oder sind geweckt worden von dem Hauptkonzert nach dem Schweizer Sieg. Wir reden heute Morgen natürlich noch darüber und bringen die Stimmung direkt zu euch ans Morgentisch. Guten Morgen miteinander.

0: Guten Morgen miteinander. Viertel vor 6 Uhr. Radio Zentral. Wenn ihr in der Nacht schön gepauset habt, das habt ihr verpasst. So hat es zum Beispiel im Kanton Nidwalden tönt. Im Public Viewing im Strandbad Buchs. Ennenbürgen. Die Schweizer Nazi knallt den Penaltyschuss in Kolumbien raus und ist an der WM eine Runde weiter. Historisch.
1: Wir sind noch nie so weit gekommen. Das erste Mal, als wir in einem Viertelfinale sind. Das ist, wir haben Geschichte geschrieben heute. Also besser geht's nicht. Ich bin mega stolz auf unser Land. Definitiv.
0: Geniessen wir den Sieg, klopfen wir uns auf die Schultern und starten mit einem guten Gefühl in den Mittwochmorgen miteinander.

0: Physiotherapeuten wehren sich gegen die neue Tarifreform. Im Nachrichtenstudio der Florian Pfister. Die Schweizer Fußballnationalmannschaft steht erstmals seit 1954 wieder in einem WM-Viertelfinale. Die Schweiz gewinnt gegen Kolumbien nach Penaltyschießen, nachdem es zuvor in einer hart umkämpften Partie keine Tore gegeben hat. Den entscheidenden Penalty versenkt Ruben Vargas aus dem luzernerischen Adligenswil. Er könne diesen historischen Moment noch gar nicht realisieren, sagt Ruben Vargas im SRF-Interview.
1: Ich hätte nicht mal gewusst, ob ich wirklich spielen kann. Wir haben es noch probiert, irgendwie. Aber jetzt im Nachhinein bin ich einfach nur dankbar und glücklich, dass ich ja, der Mannschaft auch helfen konnte. Ich meine, die Mannschaft hat über 120 Minuten richtig gut gearbeitet, gekämpft. Es war nicht einfach, hier ein Auswärtsspiel zu spielen. Und jetzt haben wir eine Geschichte geschrieben und es ist einfach nur geil.
0: Den Sieg der Schweizer Nazi verfolgten viele Fans in Public Viewings.
2: Die Schweiz hat gewonnen! Viertelfinale!
3: Es ist wirklich unglaublich gewesen. Ich kann mich wegschauen.
4: Ich kann nicht können. Ich kann Hühnerhaut.
5: Man hört so die Stimme. Es ist wirklich emotional und wirklich einfach wunderschön.
6: Nervenkitzel gewesen, ganz klar. Die Schweizer hätten es vorher müssen richten, aber hey, wir nehmen das schmutziges Penalty-Schiessen.
7: Unglaublich. Ich habe gesagt, es kann nur besser weitergehen. Argentinien schicken wir als nächstes ein. Ab ins Finale.
0: Genau im Viertelfinal kommt es in der Nacht auf Sonntag zum Duell mit Argentinien. Der Titelverteidiger dreht seinen Achtelfinal gegen Ägypten in den Schlussminuten und gewinnt mit 3:2. Zu weiteren Meldungen. Die geplante neue Tarifstruktur sorgt bei den Physiotherapeuten für Widerstand. Als Reaktion wird mit ProPhysio ein neuer Berufsverband gegründet. Die Initianten wollen die Interessen der modernen Physiotherapie stärker vertreten. Auslöser ist die für 2027 geplante Tarifreform. Laut einer Branchenumfrage lehnen rund 70% der Befragten das neue Modell ab. Viele befürchten Einkommensverluste sowie negative Folgen für die Patientenversorgung. Über die neue Tarifstruktur entscheidet nun der Bundesrat. Sie sieht vor, dass physiotherapeutische Leistungen künftig leistungsbezogen und in 5-Minuten-Schritten abgerechnet werden. Und nach den jüngsten Attacken auf mehrere Tanker in der Straße von Hormuz haben die USA Ziele im Iran angegriffen. Das teilt das US-Militär mit. Tina Eck berichtet.
8: Die Spannungen sind verschärft. Die USA schlagen heftig zu. 4- bis 5-mal so schwere Bombenangriffe wie vor 10 Tagen, beschrieb ein US-Regierungsbeamter. Auch die Ölsanktionen gegen den Iran wurden wieder in Kraft gesetzt. Damit soll Teheran für die Angriffe auf Handelsschiffe in der Straße von Hormuz bestraft werden. Eine neue militärische Eskalation droht. Der diplomatische Prozess ist in Stocken geraten. Der Iran wirft den USA vor, gegen das bisher erzielte Rahmenabkommen zu verstoßen und droht mit entschlossenen Gegenmaßnahmen.
9: 3 ab 6 und dann haben wir überall noch Freifahrt. Dann gibt es Haufen Sonne heute im Zentralland mit ein paar harmlosen Wolken, vor allem über den Bergen. Temperaturen heute Morgen um die 18 Grad, also noch gut zum Durchlüften. Am Nachmittag gibt es etwa 31 Grad. Bis am Samstag geht es mit viel Sonne weiter, es gibt bis zu 33 Grad. Am Freitag und Samstag dann kann es auch mal für ein Gewitter langen.
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9: Sind solche Fernsehboxen noch ganz nach gestern Abend? Ja, was für ein Penalty-Krimi von der Schweizer Nazi und das Zentraland, wo in der Nacht eine riesige Festhütte war.
12: Wir haben gewonnen, die Schweiz hat gewonnen! Viertelfinal! Jetzt schicken wir Argentinien heim! Messi und ich!
3: Sehr emotional! Es ist wirklich unglaublich gewesen! Ich musste wegschauen!
13: Es ist einfach Hammer! Endlich Viertelfinal! Endlich!
9: Überall ist bis spät in die Nacht gefeiert worden. Im Strandbad Buch Sennenbürgen, im Pöstlipop die Steine, auf dem Insel in Luzern und. Überall, wo zusammen geschaut, mitgefiebert und gefestet worden ist. Was nehmen wir mit aus dieser Nacht? Wie emotional sind die Nazi-Fans? Wir hören es heute Morgen Wir schalten auf Vancouver und telefonieren mit dem Benny Thurnherr. Selber lang Kommentar.

0: Willkommen, guten Mittwochmorgen mit Radio Zentral. 12 ab 6 ist es. Ja, die Schweizer Nazi, die macht Freude. Sogar bei unserem italienisch-schweizer Doppelbürger Domenico Iapello.
1: Ciao, ciao, belli, buongiorno, viva la Svizzera! Die Schweiz im vierten Finale, la Svizzera nei quarti. Allora, faste, geniessen, happy day, es wird alles rot werden. Ciao, ciao, belli und forza Svizzera! Ciao, belli!
0: Ja, wenn sie selber nicht dabei sind, dann können sie uns weiter Daumen drücken. Jetzt im Viertelfinale. Historisch hat es an der WM noch nie gegeben für ein Schweizer Team. Da hat auch der Zentralhörer Marcel Rohner aus St. Gallen-Kappel Hühnerhaut, wo er direkt aus dem Stadion zu Vancouver berichtet nach dem Spiel.
2: Das sind unheimliche Emotionen. Geschichte geschrieben. Wir schreiben weiter unser Geschichtsbuch. Wir gehen jetzt auf Kansas, schauen das Buch. Haben wir aus dem Stadion gemacht, wir gehen jetzt auf Kansas und wir wollen noch mehr Geschichte schreiben. Viertelfinale zum ersten Mal mit der Geschichte der Schweizer Fußballnationalmannschaft. Und jetzt werden wir gross. Es kommt Argentinien, wir haben keine Angst, wir nehmen auch Argentinien.
0: Es war eine richtige Partynacht im Zentralland. Vielleicht haben Sie es auch gehört. Oder sind Sie sogar verwacht wegen dem? So hat es nach dem Eis getönt am Morgen. Gefeiert worden ist zum Beispiel auf dem Inselis Luzern.
3: Ich hätte es etwa 10 Mal an Boden runtergefallen, wieder auf den Himmel, wieder an Boden und wieder rauf.
4: Schweiz hat gewonnen! Ja! Viertelfinale!
0: Ja! Und auch im Pöstli-Pub die Steine da ist mitgefiebert worden. Und am Schluss noch versöhnliche Töne.
5: Eigentlich hat es beide verdient. Irgendwie hat es alle gestellt, den Schlussgang machen. Das war super gewesen. Aber Kompliment an die Schweizer, wie auch an die Gegner. Sehr schöner Match gewesen.
0: Die Schweizer Nazi steht sensationell im Viertelfinale am Sonntag dann gegen Argentinien.
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0: Das ist der Mittwochmorgen auf Radio Zentral. 20 ab 6 Uhr. Das Tag geht langsam. Die Sonne steigt auf. Vielleicht jetzt der Zeitpunkt, wo Haufen nach der langen Party-Nacht gehen, pausen. Gute Nacht in dem Fall. Und sonst schauen wir noch voraus, was der Tag heute wettertechnisch bringt. Klaus Marquardt.
1: Unser Wetter bleibt Hochdruck bestimmt. Die Sonne dominiert auch am heutigen Mittwoch vom Morgen bis am Abend. Sie teilt sich der Platz am Himmel mit zum Teil ausdehnten hohen Wolkenschleier. Über den Berg bilden sich nur harmlose Quellwolken. Die Temperaturen steigen am Nachmittag auf Höchstwert im Bereich um 31 Grad. Dazu haben wir im Flachland einen schwachen Wind aus Sektor West bis Nord. Die 0-Grad-Grenze liegt auf knapp über 4000 Meter. Auf 2000 Meter sind es dann so um die 60 Grad. In der Höhe bläst dazu ein mäßiger Nordwestwind. In den kommenden Tagen bleibt uns dann der hochsommerliche Wettercharakter erhalten. Im Laufe vom Samstagnachmittag steigt speziell in der Gotthard-Region das Gewitterrisiko an.
0: Es bleibt also heiß. Wann erreichen wir den Höhepunkt? Das klären wir in einer Stunde in unserem Wettertag.

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1: Mittwochmorgen, wir haben 6:30.
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3: Im Nachrichtenstudio ist der Florian Pfister. Die Schweizer Fußballnationalmannschaft steht im WM-Viertelfinale. Die Schweiz gewinnt gegen Kolumbien nach Penaltyschießen, nachdem es zuvor in einer hart umkämpften Partie keine Tore gegeben hat. Nazi-Trainer Murat Yakin schwärmt im SRF-Interview von der Teamleistung.
4: Es hat heute einen unglaublichen Fight gebraucht, auch Cleverness, Geduld. Und jetzt am Schluss auch noch mit dem Penaltyschießen, endlich haben wir den Fluch ablegen. Also ich glaube, ich freue mich extrem für alle Spieler, Staff, auch für die Fans daheim. Einfach unglaubliche Emotionen.
3: Im Viertelfinal trifft die Schweiz in der Nacht auf Sonntag auf Argentinien. Der Titelverteidiger dreht seinen Achtelfinal gegen Ägypten in den Schlussminuten und gewinnt mit 3:2. Über 600 Mitarbeiter bei SRF haben inzwischen den Protestbrief gegen die Entlassung von 4 Sprechausbildnern unterzeichnet. Damit hätten sich inzwischen rund 20% der SRF-Belegschaft dem Protest angeschlossen, berichten die CA-Media-Zeitungen. Trotz der Forderung, die Entlassungen rückgängig zu machen, halte die SRG am Stellenabbau fest. Und ein großflächiger Ausfall im Mobilfunknetz eines Telekommunikationsanbieters hat Australien zeitweise lahmgelegt. Neben Zugverbindungen waren auch der Flugverkehr sowie Notrufe und Bezahlsysteme beeinträchtigt. Als Grund nennt der Anbieter einen Fehler in einem System zur Zeitsynchronisierung des Mobilfunknetzes. Hinweise auf einen Cyberangriff gebe es nicht.
5: Es brennt aktuell ein Fahrzeug auf der A2 Richtung Gotthard. Der Verkehr wird gestoppt zwischen Erstfeld und Amsteg, staut dort dementsprechend. Dann stockt es auf der A2 Richtung Luzern zwischen Emmenort und der Verzweigung Rotsee und auf der A14 Richtung Zug zwischen der Verzweigung Rotsee und dem Rathausentunnel.
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5: Es gibt einen Haufen Sonne heute den ganzen Tag mit ein paar Wolken, vor allem über den Bergen, die nicht gross stören sollten. Temperaturen heute um die 18 Grad, jetzt noch am Morgen. Am Nachmittag gibt es dann etwa 31 Grad. Bis am Samstag geht es mit viel Sonne weiter. Es geht bis zu 33 Grad. Am Freitag und Samstag kann es dann mal für ein Gewitter langen.
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3: Jubelschrei, Hubkonzert und Fangesang. In der Zentralschweiz haben diese Nacht hunderte Fans den WM-Viertelfinale-Zug der Schweizer Nazi gefeiert. Unter anderem im Pöschli-Pop Steine.
6: Ja, ist richtig geil. Sehr nervaufreibend gewesen, das ganze Spiel. Nicht so viel gelaufen leider, aber ja, ich meine, schlussendlich haben wir Nerven bewiesen und zeigt, was die Schweiz alles kann.
7: Ja, schön gewesen. Hätte es noch gelangt am Schluss, aber ich glaube, das Unverständnis, dass wir müssen bis zum Penaltyschiessen warten mussten, war gross gewesen. Vor allem hat, glaube ich, niemand verstanden, dass er den Rock vorne gebracht hat. Aber es ist jetzt noch mal so, wir haben gewonnen und jetzt wollen wir dem nicht mehr zu lange nachtrauern. Schön gewesen, Hauptschweiz.
3: Auch wenn der WM-Viertelfinalgegner Argentinien heisst, sind Erwartungen an die Schweizer Nationalmannschaft jetzt gross. Unter anderem bei den Gästen vom Public Viewing im Strandbad Buchsennenbürgen.
8: Also ich habe das Gefühl, jetzt können wir alle schlagen. Also nachdem haben wir jetzt so einen guten Vibe, dass ich auch das Gefühl habe, wir können auch Argentinien schlagen. Die haben heute auch nicht so gut gespielt gegen Ägypten. Also jetzt ist alles drin.
9: Gegen Argentinien wird sicher schwierig, aber die Hoffnung stirbt zuletzt. Und wenn sie so weiterspielen, Halbfinale drin.
10: Oder Waldmeister. Wäre mal etwas Neues.
3: Das WM-Viertelfinal zwischen der Schweiz und Argentinien ist dann in der Nacht auf den Sonntag am Morgen um 3. Für die Bauarbeiter vom Axensell im Mutital ein Containerdorf entstehen. Das steht im Baugesuch, schreibt der Bot von der Urschweiz. Geplant ist eine temporäre Containeranlage mit Verpflegungsmöglichkeiten, Umkleideräumen, WCs und Duschen. Eigentlich hätten die Arbeiter im Kanton Uri sollen untergebracht werden. Das klappt jetzt aber offenbar gleich nicht. Wenn die Arbeiten beim Sisikoner-Tunnel am Achsen fertig sind, soll das Containerdorf im Muttital wieder abgebaut werden. Die Unterkunft für bis zu 150 Achsenbauarbeiter kostet 3,5 Millionen Franken. Die Gemeinde Emmen kann die Bahnhofstrasse Zemmenbrück verlegen. Der Regierungsrat hat das Projekt bewilligt, wenn er schreibt, Einsprachen habe es keine gegeben. Die Strasse zwischen dem Bahnhof Emmenbrück und dem Bushof beim Seetalplatz soll neu eine gerade Linie haben. Dafür muss das Restaurant Bahnhof abgerissen werden. Hintergrund der Strassenverlegung ist der Bau vom neuen Quartier Luzern Nord, wo auch die Kantonsverwaltung ein neues Gebäude überkommt. Heute geht die Bahnhofstrasse durchs Baufeld durch, schreibt die Gemeinde Emmen. Kosten soll die Verlegung 3,5 Millionen Franken, davon zahlt der Kanton über 600'000 Franken. Und der Kanton Schweiz gibt Tipps für die heissen Sommertage. Nicht nur gegen die Hitze, auch gegen Ozon, Selle und können wir sich schützen. Die Luftqualität im Kanton Schweiz hat sich zwar verbessert, nach mehreren sonnigen heissen Tagen kann aber die Ozonbelastung grösser sein. Ozon ist ein Gas, das uns in der Höhe vor der Sonne schützt, am Boden aber für gereizte Augen und Husten kann sorgen. Wer empfindlich auf Ozon reagiert, sollte zum Beispiel strenge Aktivitäten auf einen Morgen oder auf einen Abend verschieben. Auch sollte man nicht zu lange an der prallen Sonne sein.
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Guten Morgen, 20 vor 7. Ja, vielleicht könnt ihr heute Morgen auch so jubeln wie in der Nacht, wo wir abgegangen sind. Dank der Schweizer Nazi. 100 Franken. Wäre doch ein guter Grund, um sich hier zu freuen. Für das Mietenzentrum Schweiz haben wir heute den Jackpot. Wenn ihr mitspielen wollt, dann ruft ihr an jetzt für den Schlaumeier 0848 82 46 46 0848 82 46 46. Freue mich auf euch.

0: da können wir ein träumen von Filmen, die möglich ist für die Schweizer Nazi, wo ins vierte Finale eingezogen ist. Das war der WM-Song von 2010, wo die WM in Südafrika war. Viertel vor sieben ist es.
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0: Mit ein bisschen kleinen Augen hockt er im Lastwagen, der Remo Giger, gerade unterwegs Richtung Entlebuch. Ist spät geworden gestern, auch bei dir, oder wie, Remo?
2: Ja, morgen miteinander. Das ist ein bisschen so mit der Verlängerung und alles, ja.
0: Er hat sich ein bisschen gezogen, aber allenfalls oder allemal gelohnt, der Penalty-Krimi.
2: Es lohnt dran zu bleiben, auf jeden
0: Fall. Das ist so. Die Schweizer Nazi im Viertelfinale, was sagst du dazu?
2: Perfekt, besser
0: könnte
2: es ja nicht laufen.
0: So muss es sein. Argentinien, dann der Gegner am Sonntag. Mal schauen, wie weit die Reise geht. Mit dir reisen wir jetzt einmal zum Schlaumeier rüber. Mal schauen, ob du genauso jubeln kannst wie gestern Nacht. Wir können spielen entweder mit Wasserreis oder mit Reisegepäck.
2: Probieren wir das Reisegepäck.
0: Gehen ab in die Ferien miteinander und zwar mit dem Christian Stempfli. Wir hören ihm zu beim Kofferpacken. Heisst für dich den ganz gut zuhören. Er stellt dann am Schluss auch noch eine Frage, die er dann hat beim Packen.
3: Zuerst hole ich meinen dunkelblauen Koffer vom Estri. Badhose mit dem Leopardenmuster drauf habe ich am liebsten. Die kommen mit. Flipflops und Taucherbrille dürfen nicht fehlen. Eine Woche am Strand. Das hätten 5 T-Shirts lange. Ja, nein, nehmen wir doch lieber gerade 7 mit. Dann noch Sonnencreme mit Schutzfaktor 50 und das Necessaire mit Duschmittel und Zahnbürsten. Oh, und den Sonnenhut noch, den ich mir mal in Spanien gepostet habe. Gut, ich bin parat.
0: So, der Christian hat alles gepackt und meine Frage an dich, wo 10 Sekunden dann hast, welches Muster hat die Badhose, wo da der Christian eingepackt hat?
2: Leopardenmuster.
0: Leopardenmuster, richtig.
2: Super!
0: Gut, das ist wahrscheinlich eine Geschmackssache, die wir gerne haben, aber gibt dir 100 Franken zum Posten. Ich weiß nicht, ob du gehst, so eine Leopard-Badhose posten, aber kannst dann wählen, was du machen willst.
2: Ja, das eher weniger, aber das ist genial. Merci für mal.
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Das ist die armenische Sängerin Drosa Lin mit ihrem einzig grossen Hit «Snap» auf Zentrale. 8 Minuten noch, dann ist es 7. Es brennt ein Fahrzeug auf der A2 Richtung Gotthard zwischen Amsteg und Wassen. Der Verkehr wird momentan gestoppt, darum staut es ab Erstfeld Richtung Amsteg. Und dann stockt es auf der A2 Richtung Luzern zwischen Emmenort und der Verzweigung Rotsee. Und Richtung Zug auf der A14 zwischen der Verzweigung Rotsee und dem Rathausentunnel. Allen noch Tracks wünsche ich gute Fahrt.

0: Mittwoch am Morgen, wir haben 7 Uhr mit aktuellen 17 Grad Eich und 20 Grad sind es Kalbrunn.
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2: Die Schweizer Fußballnazi steht im WM-Viertelfinale. Marine Le Pen will französische Präsidentin werden und zu Manhattan könnte ein Hochhaus zusammenfallen. Im Nachrichtenstudio der Florian Pfister. Die Schweizer Fußballnationalmannschaft steht erstmals seit 72 Jahren wieder in einem WM-Viertelfinale. Die Schweiz gewinnt in Vancouver gegen Kolumbien nach Penaltyschießen. Zuvor hatte es in einer hart umkämpften, aber an Höhepunkten armen Partie keine Tore gegeben. Trotz eines Fehlschusses von Manuel Akanji im Penaltyschießen reicht es der Schweiz fürs Weiterkommen. Deshalb tritt der Verteidiger mit einem Lächeln vor das SRF-Mikrofon.
3: Ich habe Muri gesagt, das ist mein letzter Penalty, den ich geschossen habe. Es war katastrophal, Penalty. Ich habe mich im letzten Moment unentschieden. Die älteste Regel eigentlich im Penalty schiessen, man sollte sich nie umentscheiden. Aber ich habe gesehen, der Goal ist schon zweimal links gerichtet, dann nochmal und ich wollte links hoch schiessen. Und ja, dann bin ich glaube ich noch ein bisschen gerutscht und dann ist der Ball etwa 4 Meter über das Goal. Und, aber ja, ich bin unglaublich stolz auf die Mannschaft, wie sie darauf reagiert hat. Die nächsten Schütze haben alle ihre Penalty noch souverän verwandelt und auch die vor mir waren. Der Gegner hat einen gehebt.
2: Einer der erfolgreichen Schützen ist Cedric Eaton. Seine Mannschaft habe den Ausfall von Johan Mansambi gut aufgefangen.
4: Ja, ist natürlich bitter. Ich glaube, er hat eine unglaubliche WM gespielt. Ein super Junge, der viel schafft für uns. Ja, natürlich ein grosser Ausfall. Aber ich glaube, auch heute hat man gesehen, die Jungs, die dann die Verantwortung übernommen haben, die hier waren, die gespielt haben, haben super Leistungen gebracht. Und wie gesagt, einfach extrem stolz, dass wir heute als Mannschaft ja, Geschichte geschrieben haben.
2: Im Viertelfinal trifft die Schweiz in der Nacht auf Sonntag in Kansas City auf den Titelverteidiger Argentinien, das zuvor in der Schlussphase gegen Ägypten aus einem 0:2 ein 3:2 gemacht hatte. Trotz ihrer Verurteilung kandidiert Frankreichs führende Rechtsnationale Marine Le Pen für die Präsidentschaftswahl im kommenden Jahr. Sie wolle Revision einlegen und als Kandidatin antreten. Michael Evers berichtet aus Paris.
5: Le Pens Ankündigung zu kandidieren ist ein Paukenschlag, denn viele waren fest davon ausgegangen, dass notgedrungen ihr junger Parteichef Jordan Bardella ins Rennen geht. Le Pen aber will ihren Traum, französische Präsidentin zu werden, auf keinen Fall aufgeben. Dafür geht sie voll auf Risiko. Denn Juristen sind sich uneins, ob mit Einlegen der Revision nicht wieder der befristete Entzug des passiven Wahlrechts aus erster Instanz greift. Wenn dies der Fall ist, wäre eine Kandidatur nämlich unmöglich, ganz unabhängig davon, was bei der Revision herauskommt.
2: Mitten im dicht besiedelten New Yorker Stadtbezirk Manhattan wächst die Angst vor dem Teilansturz eines Hochhauses. Laut Bürgermeister Zoran Mamdani sind zwei tragende Stützen eingeknickt. Zudem wurden mehrere Risse und absackende Decken festgestellt. Zeitweise habe sich das Gebäude bewegt. Das 37-stöckige Hochhaus wurde weiträumig abgesperrt. Und mit weniger als 4 Jahren bis zur selbstgesetzten Frist drohen die Vereinten Nationen, ihre ambitionierten Nachhaltigkeitsziele zu verfehlen. Darunter sind etwa das Ende extremer Armut oder des Hungers auf der Welt. Bei der Hälfte der anvisierten Fortschritte hinke man hinterher, heißt es in einem entsprechenden Bericht. Nur gut ein Drittel der Fälle sei auf Kurs. Die Vereinten Nationen haben sich vor 11 Jahren insgesamt 17 Ziele für eine nachhaltige Entwicklung auf ökonomischer, sozialer und ökologischer Ebene gegeben.
0: 4:07, es brennt ein Fahrzeug auf der A2 Richtung Gotthard. Darum braucht ihr Geduld zwischen Erstfeld und Wassen. Dort ist eine Spur gesperrt. Zwischen Emmenort und dem Rotsee stockt es auf der A2 Richtung Luzern und auch weiters Richtung A14. Haufen Sonne gibt es heute den ganzen Tag mit ein paar harmlosen Wolken, vor allem über den Bergen. Temperaturen heute Morgen um die 18 Grad. Am Nachmittag gibt es dann etwa 31 Grad. Bis am Samstag geht es mit viel Sonne weiter. Es gibt bis zu 33 Grad. Am Freitag und Samstag kann es dann auch mal ein Gewitter geben.
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0: Die einen sind relativ klein nach dem Match ins Nest.
7: Ich glaube, ich gehe ins Bett. Ich muss morgen arbeiten. Ich weiß nicht, was du machst.

0: Ja, auch.
1: Kommst du mit?
2: Und wiederum haben die Haufen durchgefestet. So hat es zum Beispiel auf dem Insel in Luzern getönt. Nach dem Nazi-Sieg. Nicht weniger aber auch in den Badebuchs, Ennenbürgen oder im Pöstli-Pub zu Steinen. Wir tauchen noch einmal ab in die Emotionen von der Fußballnacht. In 7 Minuten. Der Dani Küng am Mikrofon.

0: Der Frankie Miller begleitet uns in den Mittwochmorgen, wo wir vielleicht ein bisschen müde Augen haben oder ein bisschen mehr Mühe haben, um aus dem Nest zu kommen. 12 Minuten nach der 7. Ja, nach dieser historischen Nacht. Der Einzug von der Schweizer Nazi in WM-Viertelfinal. Es ist historisch. Dank dem Penalty-Krimi gegen Kolumbien. Tausende Fans haben den Sieg im Public Viewing irgendwo in der Region mitverfolgt und gefeiert. Ihr vielleicht auch. Oder ganz nervös zuhause auf dem Sofa geschaut. Die schönsten Momente und Emotionen aus dem Zentralland, die gibt es bei uns.
1: Das Spiel ist aus. Es geht ins Elfmeter. Ich hasse Elfmeterschießen, aber wir können sich erinnern. Mach ihn, Ruben. Mach ihn. Ruben Vargas. Vargas. Ja! Ja! Ja! Ja! Ja! Ruben Vargas schießt die Schweiz in den Viertelfinale!
2: Ich glaube, ich realisiere es noch nicht ganz so. Danke an Gott sagen. Ich denke, für den Moment, die Mannschaft hat über 120 Minuten richtig gut gearbeitet, gekämpft. Es war nicht einfach, hier ein Auswärtsspiel zu spielen. Und jetzt haben wir eine Geschichte geschrieben und es ist einfach nur geil.
3: Ruben Vargas! Ruben Vargas!
4: Das macht mich glücklich, dass wir endlich mal den grossen Schritt gemacht haben. Für die ganze Schweiz, für den Staff spielen, für unsere Familie, dass wir jetzt eine grosse Geschichte geschrieben haben.
5: Die Schweiz hat gewonnen! Ja! Viertelfinale!
6: Ja! Mein Herz ist etwa 10 Mal an Boden runtergefallen, wieder auf den Himmel, wieder an Boden und wieder hoch.
7: Ja, Chef. Es war ein nervliches Spiel. Ich habe die meiste Zeit gedacht, die Schweiz verlieren. Aber hinten raus ist es wirklich gut gelaufen. Ich habe jetzt wahrscheinlich etwa 10 graue Haare mehr.
8: Es war wunderschön, wirklich. Und ja, man hört es an der Stimme. Es ist wirklich emotional und wirklich einfach wunderschön.
9: Ich glaube, ich bin auch sicher, dass jeder das spürt, dass wir da eine Einheit sind, dass wir füreinander da sind. Ich glaube, das sieht man. Wir sind zusammen, wir haben super Jungs, wir sind ein starkes Team. Und ich glaube, jeder spürt das auch.
7: Wir sind noch nie so weit gekommen. Das erste Mal, als wir im Viertelfinale sind. Wir haben heute Geschichte geschrieben. Also, besser geht es nicht. Ich bin mega stolz auf unser Land. Definitiv.
10: Ich bin am Ende. Ich kann nicht mehr. Das ist Wahnsinn. Jetzt haben wir endlich einmal ein Penalty-Schiessen, das ein Bulldog-Kanschi verschossen hat. Ne?
11: Ich habe Muri gesagt, das ist mein letzter Penalty, den ich geschossen habe. Es war katastrophal.
7: Also ich habe das Gefühl, jetzt können wir alle schlagen. Also nachdem haben wir jetzt so einen guten Vibe, dass ich auch das Gefühl habe, wir können auch Argentinien schlagen. Die haben heute auch nicht so gut gespielt gegen Ägypten. Also jetzt ist alles drin. Wir können auch Weltmeister werden, wer weiß.
12: Ich sage jetzt, wenn wir schon die ersten Südamerikaner geschlagen haben, ist jetzt gegen Gauchos möglich.
13: Ja, ich glaube, viel besser kann es jetzt sein gegen Argentinien, dürfen spielen gegen den Messi. Er ist in guter Form. Ich glaube, dort müssen wir schon bereit sein für das nächste Spiel. Aber wie gesagt, wir sehen, jeder Match ist eng. In jedem Spiel hast du alle Möglichkeiten und wir freuen uns jetzt auf das Spiel in Kansas.
14: Wenn du so nah dran bist, dann ist der Hunger noch grösser und jetzt willst du eigentlich durchlaufen.
0: Mit Biberet hat auch der Benny Thurnherr, der lange als Kommentator an der Weltmeisterschaft dabei war. Für Gruppenspiel war er auch zu Vancouver. Wie schaut er auf ein Match zurück und was ist für die Schweizer Nazi alles noch möglich? Das fragen wir den Benny Thurnherr live in einer Stunde. Am 10.08. ist er unser Morgengast.

0: Ein bisschen weiter träumen, dass wir jetzt ja mit der Schweizer Nazi und mit dem Boschi auf Zentral 20 ab 7. Es hat Fahrzeugbrand auf der A2 zwischen Erstfeld und Wassen in Richtung Süden. Dort momentan Zeitverlust, nur eine Spur offen, die eine ist gesperrt wegen dem Brand. Und dann stocken es weiter auf der A14 Richtung Zug zwischen der Verzweigung Rotsee und dem Rathausentunnel. Und über den Hirzel stocken es Richtung Siderbrück runter.
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0: Die Sonne steht am Himmel oben und sie ist parat zum Durchheben den ganzen Tag. So wie wir es jetzt uns schon gewohnt sind, gibt es einen schönen Sommertag. Klaus Markwart aus dem Wetterstudio.
2: Ein schöner Hochsommertag, definitiv. Also es wird ein paar hohe Wolkenfelder haben, die da von Norden rein driften. Es wird Quellwolken haben über den Berg, aber die bleiben harmlos und ja, Temperaturen knacken dann am Nachmittag die 30 Grad Marke. Höchstwert also um die 31 Grad rundum, 0 Grad Grenze auf über 4000 Meter. Mir gibt es eigentlich da schon nicht zum Sägen.
0: Und auch in den nächsten Tagen geht es weiter mit dem Hochsommerwetter. Gibt es so also einen Höhepunkt oder ist es immer auf dem High Level oben?
2: Es ist eigentlich immer ein hohes Level. Es ist kein Tag, wo jetzt so also richtig brutal raussticht. Grundsätzlich in der nächsten Zeit bleibt uns der hochsommerliche Wettercharakter erhalten. Die Sonne dominiert jeden Tag. Morgen jetzt wirklich strahlender Sonnenschein, nur harmlose Quellwolken. Freitag und Samstag werden die dann halt ein bisschen grösser, die Quellwolken. Und speziell im Süden und in der Gotthardregion können dann daraus Regengüsse und Gewitter entstehen. Direkt an der Voralpen und im Norden, Flachland, Mittelland, wahrscheinlich halt weiterhin trocken. Und die Trockenheit ist das Problem. Höchsttemperaturen 31 bis 33 Grad.
0: Trockenheit, das heisst, es bräuchte Regen und nicht nur ein bisschen, sondern relativ viel Regen, damit sich die Natur erholen kann. Ist da etwas in Aussicht?
2: Ja, aber mittelfristig sind es nur die paar Regengüsse und Gewitter, also nur lokal, keine wirkliche Entspannung. Und in der ersten Hälfte nächste Woche schaut es auch noch nicht aus, dass da grossartig was kommt. Vielleicht ab Mitte nächste Woche, dass dann nachher da und dort, oder dass sich die Wetterlage ein bisschen umstellt. Das ist möglich nach gewissem Modell, aber noch nicht in Stein gemeißelt. Mal schauen.
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3: Guten Morgen, es ist 7:30 Uhr.
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4: Am Mikrofon ist der Florian Pfister. Die Schweizer Fußballnationalmannschaft schafft Historisches. Sie steht erstmals seit 72 Jahren wieder in einem WM-Viertelfinale. Die Schweiz gewinnt in Vancouver gegen Kolumbien nach Penaltyschießen. Zuvor hatte es in einer hart umkämpften, aber an Höhepunkten armen Partie keine Tore gegeben. Im Viertelfinal trifft die Schweiz in der Nacht auf Sonntag in Kansas City auf den Titelverteidiger Argentinien, das zuvor in der Schlussphase gegen Ägypten aus einem 0:2 ein 3:2 gemacht hatte. Stimmen zum Achtelfinalsieg der Schweiz gibt es bei uns im Sportstudio noch in dieser halben Stunde. An der Schule Würnlingen ist es zu massiven Sachbeschädigungen gekommen. Laut der Aargauer Zeitung sind Unbekannte in das Schulhaus eingebrochen, haben Schulzimmer verwüstet sowie iPads, MacBooks und Klimageräte gestohlen. Kurz vor der Abschlussfeier seien zudem unter anderem WC-Anlagen demoliert und Inventar aus den Fenstern geworfen worden. Die bereits vorbereitete Abschlussfeier habe deshalb abgesagt werden müssen und werde nicht nachgeholt. Die Gemeinde habe Anzeige erstattet. Und die Kantone Waadt und Genf müssen Geld für ihre Unispitäler vorschießen. Damit sollen unter anderem die Löhne bezahlt werden. Grund dafür sind Informatikprobleme, wie die Zeitungen Vingt-Quatre-Heures und Tribune de Genève berichten. So habe das Universitätsspital Waadt ambulante Leistungen von über 200 Millionen Franken noch nicht fakturiert. Bei den Universitätsspitälern Genf seien erst 20% der Rechnungen des ersten Halbjahres an die Versicherer verschickt worden. Der Kanton Genf habe daher fast 150 Millionen Franken vorgestreckt.
5: Wegen einem Fahrzeugbrand münden vor dem Gotthard Richtung Süden zwischen Erstfeld und Wassen mit Stau oder auch stockendem Verkehr rechnen. Teilweise wird der Verkehr auch gestoppt, temporär. Sonst haben wir überall Freifahrt.
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5: Gibt einen Haufen Sonne heute mit ein paar harmlosen Wolken, vor allem über den Bergen. Temperaturen jetzt am Morgen bei etwa 20 Grad, am Nachmittag geht es um die 31 Grad. Bis am Samstag geht es mit viel Sonne weiter, das Thermometer steigt weiter hoch, heisse 33 Grad sind angesagt und am Freitag und Samstag kann es dann mal für das Hitzegewitter langen.
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4: Jubelschrei, Hubkonzert und Fangesang. In der Zentralschweiz haben die Nacht hunderte Fans den WM-Viertelfinaleinzug der Schweizer Nazi gefeiert. Unter anderem im Pöschli-Pub Steine.
6: Ja, ist richtig geil. Sehr nervaufreibend gewesen, das ganze Spiel. Nicht so viel gelaufen leider, aber ja, ich meine, schlussendlich haben wir Nerven bewiesen und zeigt, was die Schweiz alles kann.
7: Ja, schön gewesen. Hat es noch gelangt am Schluss, aber ich glaube, das Unverständnis, dass wir müssen bis zum Penaltyschiessen warten mussten, war gross gewesen. Vor allem hat, glaube ich, niemand verstanden, dass er den Rücken vorne gebracht hat. Aber es ist jetzt noch mal so, wir haben gewonnen und jetzt wollen wir dem nicht mehr zu lange nachtrauern. Schön gewesen, Hauptschweiz.
4: Auch wenn der WM-Viertelfinalgegner Argentinien heisst, sind die Erwartungen an die Schweizer Nationalmannschaft jetzt gross. Unter anderem bei den Gästen vom Public Viewing im Strandbad Buchseinenbürgen.
8: Also ich habe das Gefühl, jetzt können wir alle schlagen. Also nachdem haben wir jetzt so einen guten Vibe, dass ich auch das Gefühl habe, wir können auch Argentinien schlagen. Die haben heute auch nicht so gut gespielt gegen Ägypten. Also jetzt ist alles drin.
9: Gegen Argentinien wird es sicher schwierig, aber die Hoffnung stirbt zuletzt. Und wenn sie so weiterspielen, ins Halbfinale drin. Oder Waldmeister. Wäre mal etwas Neues.
4: Das WM-Viertelfinale zwischen der Schweiz und Argentinien ist dann in der Nacht auf Sonntag am Morgen um 3 Uhr. Die Luftseilbahn Regie Burggeist zu Gersau kann komplett saniert werden. Die Finanzierung von über 3 Millionen Franken steht, sagen die Verantwortlichen im Boot von der Urschweiz. Zahlt wird die Sanierung vom Bezirk Gersau, im Kanton Schweiz, im Bund und gemeinnützigen Organisationen. Die Luftseilbahn Obergschwend, Regie Burggeist, kommt neue Kabinen und eine moderne Antriebstechnik über. Und Stützen, die Tal- und die Bergstation werden saniert. Die Bauarbeiten sind nächstes Frühling. Kantonspolizei Obwalden sucht ein Kind, das sich zuweilen bei einem Unfall verletzt hat. Passiert sei das am 26. Juni, wo eine Autofahrerin mit einem Postauto zusammengetatscht ist, schrieb die Kantonspolizei. Das Kind war dabei im Postauto inne. Die Frau wollte das Postauto bei der Haltestelle Wilerbad überholen. Wegen dem Verkehr auf der anderen Fahrbahn musste sie aber wieder auf die rechte Seite zurück müssen und sei dann ins Postauto inne. Das Schulkind, das sich verletzt hat, sei schon nicht mehr dort, wo die Polizei gekommen ist. Darum sucht sie jetzt Zeugen. Und für die Umfahrungsstrasse Cham-Hünenberg gibt es ab dem Monat zusätzliche Bauarbeiten zwischen der Kreuzung Alpenblick zu Cham und dem Autobahnanschluss Zug. Diesen Monat wird dafür die Spur von der Kreuzung Richtung Autobahn gesperrt, schreibt sogar die Baudirektion. Nächsten Monat gibt es dann eine Sperrung in die andere Richtung. Der betroffene Verkehr wird in dieser Zeit über die Hinterbergstrasse umgeleitet.
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0: Das sind Sie, Ciara, Mittwoch, am Morgen auf Zentral, 20 vor 8.
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0: Machen wir schnell den Stimmencheck. Andrea Weiss, tun Sie heiser oder nicht? Ich glaube.
2: Gar nicht so
0: gar
2: schlecht.
0: Nicht. Ja. Obwohl der Match sicher auch geschaut hast.
2: Ja, natürlich. Ja, hat ein bisschen wenig Schlaf gegeben.
0: So ist es halt am Morgen früh auf. Und gleich natürlich haben wir schauen, wie da historisch geschafft worden ist in Kanada, in Vancouver.
2: Genau, die Schweizer Nazi die schreibt nämlich Geschichte. Sie steht an der Weltmeisterschaft im Viertelfinale. Die Schweiz gewinnt gegen Kolumbien im Penalty-Schiessen. Vorher hat es im ganzen Spiel kein Goal gegeben. Einer der Helden ist der Luzerner, Ruben Vargas, der den letzten Penalty versenkt. Er sagt auf SRF.
3: Ich weiss nicht, also wenn ich jetzt zurückdenke, habe ich mich eigentlich heute am sichersten gefühlt von all diesen Penalties. Ich weiss nicht, es war so eine positive Energie und einfach mir als Mannschaft habe gemerkt, dass wir heute verdient und einfach richtig mit Überzeugung heute geschossen und einfach nur dankbar, dass er reingegangen ist.
2: Der andere Penalty-Held ist der Nazi-Goalie Gregor Kobel.
4: Ich weiß, ich habe lange Reichweite, ich weiß, ich komme gut in die Decke und ja, mit so einem Moment können nachher auch mit der Nazi eben ins Viertelfinale einziehen, ist wunderschön für uns alle.
2: Nicht ganz zufrieden mit dem Spiel, aber zufrieden mit dem Endresultat ist auch der Nazi-Captain Granitschaka.
5: Es macht mich glücklich, dass wir endlich mal den grossen Schritt gemacht haben. Für die ganze Schweiz, für den Staff-Spieler, für unsere Familie, dass wir jetzt eine grosse Geschichte geschrieben haben. Aber wenn du so nah dran bist, dann ist der Hunger noch grösser. Und jetzt willst du eigentlich durchlaufen.
2: Es ist der vierte WM-Viertelfinaleinzug in der Geschichte für die Schweiz. Das jetzt ist aber nicht vergleichbar mit 1934, 1938 und 1954, weil der Modus des Turniers damals jeweils anders war. Der Nazi-Trainer Murat Jakin ist stolz, dass sein Plan aufgegangen ist.
6: Am Anfang hat es ein bisschen einen Fight gebraucht. Es hat die nötige Mentalität gebraucht. Dann haben wir zweite Halbzeit den Wechsel vorgenommen, wo wir mehr Kontrolle hatten, auch bei Ballbesitz. Ja, und je länger das Spiel gegangen ist, auch die wichtigen Spieler reingebracht, die zum Penalty schießen. Also, irgendwo hast du einen Plan. Wenn es mal so am Schluss aufgeht, dann umso schöner. Aber klar, wir sind jetzt glücklicher und es ist auch okay so.
2: Der Viertelfinalgegner heisst Argentinien. Das Spiel zwischen der Schweiz und Argentinien ist dann in der Nacht vom Samstag auf den Sonntag am Morgen um 3. Bleibt noch beim Fußball. Die Nazi-Spielerin Viola Caligaris aus Sachsen ist wieder zurück bei ihrem alten Verein Atletico Madrid. Dort unterschreibt sie für 2 Jahre, wie die 30-jährige Verteidigerin und der spanische Club auf Instagram schreiben. Ihr Vertrag bei Juventus Turin ist ausgelaufen. Zum Velofahren, der Mats Petersen gewinnt die 4. Etappe von der Tour de France. Der Dän hat sich im Sprint in einer 10-köpfigen Ausreissergruppe durchgesetzt. Im Gesamtklassement übernimmt der Norweger Thorstein Tran das Maillot schon. Ski Nordisch, die nordische Kombination, ist nach mehr als 100 Jahren keine Disziplin mehr an den Olympischen Winterspielen. 2030 in den französischen Alpen ist sie nicht mehr auf dem Programm, schreibt das Internationale Olympische Komitee. Es sei bei den letzten Spielen die unbeliebteste Sportart gewesen, wird der Entscheid begründet. Dafür ist neu Freeride Skifahren und Snowboarden ab den nächsten Olympischen Spielen mit dabei. Und wir bleiben beim Thema Olympia. Das Internationale Olympische Komitee hebt Einschränkungen gegen russische Sportler auf. Sie dürfen wieder an Teamsportarten mitmachen und sich für die Olympischen Spiele 2028 in Los Angeles qualifizieren. Ihre Nationalhymne und ihre Flagge dürfen sie aber weiterhin nicht brauchen. Für die russischen Sportler sollen aber spezielle Anforderungen bei der Dopingkontrolle gelten.
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kommen gut in den Mittwoch. Morgen, guten Start beim Arbeiten, wenn ihr jetzt danach kommt, 10 vor 8. Es hat einen Brand gegeben bei einem Fahrzeug heute Morgen auf der A2 Richtung Gotthard. Ein Stockdrom zwischen Erstfeld und Amsteg und auch zwischen Amsteg und Wasser. Immer mal wieder. Temporär wird auch der Verkehr dort gestoppt. Momentan nur eine Spur offen. Allen unterwegs wünsche ich ganz eine gute Fahrt. Da ist der Falco.

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2: Ein guter Start euch beim Arbeiten. Das ist der Mittwochmorgen am 8. mit 21 Grad Zennenbürgen und 22 Grad Rappi.
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0: Penalty in den WM-Viertelfinal. Vor dem Penaltyschießen fielen gegen Kolumbien keine Tore. Ruben Vargas aus dem luzernerischen Adligenswil hielt danach dem Druck stand. Er könne diesen historischen Moment noch gar nicht realisieren, sagte er im SRF-Interview.
1: Ich hätte nicht mal gewusst, ob ich wirklich spielen kann. Wir haben es noch probiert, irgendwie. Aber jetzt im Nachhinein bin ich einfach nur dankbar und glücklich, dass ich ja, der Mannschaft auch helfen konnte. Ich meine, die Mannschaft hat über 120 Minuten richtig gut gearbeitet, gekämpft. Es war nicht einfach, hier ein Auswärtsspiel zu spielen. Und jetzt haben wir eine Geschichte geschrieben und es ist einfach nur geil.
0: Auch Captain Granit Xhaka übernahm Verantwortung und versenkte seinen Penalty ebenfalls. Für ihn war der Sieg eine grosse Erleichterung.
2: Die Leute, die mich kennen, ich nehme so viel Druck mit mir, für mich selber, für die Mannschaft. Und so einen Moment wollte ich einfach mal in diesem Moment geniessen. Man realisiert es natürlich gar noch nicht, was passiert ist. Aber wie gesagt, es ist ein unglaublicher Moment. Ich glaube, die ganze Nation, wir Spieler, Staff, Family Member können stolz sein, was wir heute erreicht haben.
0: Im Viertelfinal kommt es in der Nacht auf Sonntag zum Duell mit Argentinien. Der Titelverteidiger drehte seinen Achtelfinal gegen Ägypten in den Schlussminuten und gewann mit 3:2. Über 600 Mitarbeiter bei SRF haben inzwischen den Protestbrief gegen die Entlassung von 4 Sprechausbildnern unterzeichnet. Damit hätten sich inzwischen rund 20% der SRF-Belegschaft dem Protest angeschlossen, berichten die CA-Media-Zeitungen. Trotz der Forderung, die Entlassungen rückgängig zu machen, hält die SRG am Stellenabbau fest. Trotz ihrer Verurteilung kandidiert Frankreichs führende rechtsnationale Marine Le Pen für die Präsidentschaftswahl im kommenden Jahr. Sie wolle Revision einlegen und als Kandidatin antreten. Michael Evers berichtet aus Paris.
3: Le Pens Ankündigung zu kandidieren ist ein Paukenschlag, denn viele waren fest davon ausgegangen, dass notgedrungen ihr junger Parteichef Jordan Bardella ins Rennen geht. Le Pen aber will ihren Traum, französische Präsidentin zu werden, auf keinen Fall aufgeben. Dafür geht sie voll auf Risiko, denn Juristen sind sich uneins, ob mit Einlegen der Revision nicht wieder der befristete Entzug des passiven Wahlrechts aus erster Instanz greift. Wenn dies der Fall ist, wäre eine Kandidatur nämlich unmöglich, ganz unabhängig davon, was bei der Revision herauskommt.
0: Und ein großflächiger Ausfall im Mobilfunknetz eines Telekommunikationsanbieters hat Australien zeitweise lahmgelegt. Neben Zugverbindungen waren auch der Flugverkehr sowie Notrufe und Bezahlsysteme beeinträchtigt. Als Grund nennt der Anbieter einen Fehler in einem System zur Zeitsynchronisierung des Mobilfunknetzes. Hinweise auf einen Cyberangriff gäbe es nicht.
4: Es ist 4:08, es stockt auf der A2 Richtung Gotthard zwischen Amsteg und Wassen wegen einem Fahrzeugbrand. Dort geht es nur schleppend vorwärts, eine Spur ist gesperrt. Die Aussichten für heute mit dem Klaus Marquardt aus dem Zentralwetterstudio.
5: Unser Wetter bleibt Hochdruck bestimmt. Die Sonne dominiert auch am heutigen Mittwoch vom Morgen bis am Abend. Sie teilt sich der Platz am Himmel mit zum Teil ausdehnten hohen Wolkenschleier. Über den Berg bilden sich nur harmlose Quellwolken. Die Temperaturen steigen am Nachmittag auf Höchstwert im Bereich um 31 Grad. Dazu haben wir im Flachland einen schwachen Wind aus Sektor West bis Nord. Die 0-Grad-Grenze liegt auf knapp über 4000 Meter. Auf 2000 Meter sind es dann so um die 60 Grad. In der Höhe bläst dazu ein mäßiger Nordwestwind. In den kommenden Tagen bleibt uns dann der hochsommerliche Wettercharakter erhalten. Im Laufe vom Samstagnachmittag steigt speziell in der Gotthard-Region das Gewitterrisiko an.
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4: Es war eine lange Partynacht im Zentralland. Die Schweizer Nazi die macht Freude und lässt Fans jubeln. Sei es im Public Viewing, in den Partybuchs oder im Pöstli, die Steine.
8: Komplett am Ende. Aber wir haben gewonnen! Die Schweiz hat gewonnen! Viertelfinal! Jetzt schicken wir Argentinien heim! Messi ade!
9: Sehr emotional! Es war wirklich unglaublich! Ja. Ich kann mich wegschauen!
10: Es ist einfach Hammer! Endlich Viertelfinal! Endlich!
4: Ja, der Freudigump hat sicher auch den Benny Turner gemacht, der ehemalige Moderator, der lange auch die Weltmeisterschaften kommentiert hat für das Schweizer Fernsehen. Was nimmt er mit aus dem Spiel? Was ist für die Nazi alles noch möglich an dieser WM? Der Benny

0: ist Musik von Coldplay. 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
0: So hat gestern am Abend getönt, der Einzug ins Viertelfinal von der Schweizer Nazi. Sascha Rufer, der hier Vollgas gibt. Aber nicht weniger emotional war es auch an der WM vor 32 Jahren, wo die Fußball-WM auch zu Amerika Halt gemacht hat. Dann aber noch mit einem anderen Kommentator.
2: Ja!
0: Das ist der Benny Thurnherr, der hier ein Goal bejubelt. Ein historisches Goal im Spiel Schweiz gegen USA. An 11 Weltmeisterschaften war Benny Thurnherr mit dabei. Heute ist der Moderator und Kommentator als Zuschauer mit dabei und hat natürlich auch mitgefiebert. Gestern Abend, Benny Thurnherr, guten Morgen, gut aufmögen.
3: Ja, guten Morgen. Ja, natürlich mitgefiebert bis zum Schluss. Wobei, wenn du immer von gestern redest, es ist eigentlich fast heute Morgen schon gewesen. Also, ich habe gewissen Schlafnachholbedarf. Aber das ist ja gleich. Hauptsache, die Schweiz ist weitergekommen.
0: Genau, es ist spät oder eben dementsprechend auch früh geworden. Heute, wie und wo hast du den Marsch geschaut?
3: Ich habe ganz alleine zu Hause. Ich brauche dann meine Ruhe. Ich will dann alles genau sehen. Keine dumme Bemerkungen von irgendwelchen Leuten nebenan, die mich aufregen könnten. Ja, also ich bin wirklich für mich fein säuberlich, habe ich den Match geschaut.
0: Keine Bemerkungen, niemand, der nebenan stört. Das heisst, du hast auch die Frau in dem Fall im Nest gelassen?
3: Ja gut, meine Frau interessiert sich schon für Fußball, aber nicht so fest, dass sie jetzt so lange aufbleiben würde.
0: Es ist wirklich ein Penalty-Krimi geworden. Die Schweiz die hat den Fluch zum Glück ablegen, hat sich durchgesetzt. Das zeigt auch die Mannschaft, die kann etwas. Und du sagst es sogar so gut wie noch nie an der Weltmeisterschaft.
3: Ja, ich bin jetzt ein bisschen stolz darauf, dass ich mich nicht so von kurzfristigen Ereignissen wie Schweiz-Katar beeinflussen lasse. Ich habe schon vor der WM gesagt, das ist die beste Schweizer Nationalmannschaft, die wir je hatten. Und das hat ein bisschen Mut gebraucht, nach dem 1-1 gegen Katar auf dieser Meinung zu bestehen. Das habe ich dann gemacht und jetzt komme ich recht über. Also es gibt ja eben auch das Phänomen, ich meine, die WM gab 5 Wochen und du kannst nicht anderthalb Monate lang in Topform sein. Topform solltest du haben, wenn es dann darauf ankommt. Achtelfinal, Viertelfinal, Halbfinal. Das bedeutet, dass man am Anfang halt noch nicht so top ist. Und von dort her gesehen, glaube ich, passt der Fahrplan, der Aufbauplan von der Schweizer ideal.
0: Gestern oder eben heute Nacht noch am Fernsehen gehockt, daheim gemütlich. Bei den Gruppenspielen bist du aber auch noch live im Stadion gewesen, vor Ort. 2 von diesen 3 Spielen hast du live zu Amerika gesehen. Wie hast du die Stimmung vor Ort empfunden? Mal als Fan, auch vor Ort und nicht als Kommentator?
3: Ja, es war super gewesen. Also, alles, was man gesagt hat, schade, ihr werdet leer sein, die Amerikaner interessiert sich nicht für Fußball. Alles überhaupt nicht. Riesen Stimmung, auch in der Stadt, Los Angeles, dann zu Vancouver, zu Kanada, überall sind Fernsehen gelaufen, überall Public Viewing. Also, so wie bei uns, also, fantastische Stimmung. Und dann natürlich die Stadien, gigantisch. Die Eingangskontrolle natürlich rigoros, aber das hat dazu geführt, dass da viele Mütter mit Kindern matschen können kommen. Weit und breit kein Hurigen, weit und breit keine Büros und auch weit und breit keine Fahnen. Die sind nämlich auch verboten an der WM, damit alle Zuschauer den freien Blick aufs Spielfeld haben.
0: Wir haben es vorhin gehört, 1994 noch dabei als Kommentator, der die Schweiz gespielt hat, eben auch in Amerika. Jetzt ist die WM wieder dort drin. Hast du da auch ein bisschen wehmütigen Blick zurückgehauen oder mit was für Gefühl bist du übergereist?
3: Ja, ich bin eigentlich mit dem Gefühl übergereist. Das ist schon so lange her. Es wird alles ganz anders sein, nicht mehr vergleichbar. Und es ist dann also wirklich verblüffend. Vieles ist noch Genau gleich kann man nicht sagen, aber sehr ähnlich wie damals. Also eben die ganze Stimmung, die Stadien, ja, es ist eigentlich erstaunlich ähnlich. Andere Präsidenten, andere Voraussetzungen, andere Ticketpreise, aber einfach der Fußball ist grösser als all das. Wenn der Match läuft, dann ist es eigentlich wie immer.
0: Jetzt müssen wir aber gleich noch über dein Outfit vor Ort reden. Früher hast du gesagt, du findest es ein bisschen peinlich, wenn da ältere Herren im Nazi-Liebli auf der Tribüne mitfiebern. Und jetzt haben wir gesehen, hast du selber eine Schale geschmissen, so ein Liebli angelegt im Stadion.
3: Ja, ich habe dann herausgefunden, dass wenn du mit der Schweizer Nazi ins Ausland gehst, du kannst gar nicht ohne Liebli am Match. Also heute fällt man auf, wenn man kein Liebli hat. Was ist denn das für ein? Ist denn das kein Schweizer Fan? Was macht der da bei uns? Also das hat sich allerdings total gedreht. Vor 30 Jahren eben, da haben die Jungen, haben so bis, ja, ich würde sagen Teenager, Twins, die haben noch so die Nazi-Liebli angehört und die Familie Väter und so, dann nicht mehr. Und das hat sich jetzt völlig geändert. Jetzt musst du praktisch, wenn du nicht willst, ein Aussenseiter sein, ein Schweizer Libri haben, wenn du am Match gehst, auf jeden Fall auswärts.
0: Und wir können es noch ein bisschen länger abhalten, dann auch für ein Viertelfinale am Sonntag, den Einzug, den man geschafft hat. Die Schweiz historisch an der Weltmeisterschaft lang nicht mehr in einem Viertelfinale dabei gewesen. Jetzt ist gefühlt alles möglich, auch gegen Argentinien, dann am Sonntag, oder? Was ist deine Prognose?
3: Ja gut, Argentinien ist der Weltmeister und sind irgendwie Nummer 1, 2 oder 3 von der Weltrangliste. Das ist klar. Also gegen Kolumbien hat man können sagen, die Chancen sind 50 zu 50, obwohl Kolumbien der Weltrangliste recht besser dasteht als Schweiz. Ich glaube Rang 13 zu Rang 19. Und jetzt, ich meine, Titelverteidiger Messi, also da müssen wir nicht diskutieren. Aber umgekehrt muss ich sagen, ja, die Argentinier haben gegen Kap Verde knapp gewonnen, haben auch jetzt da brutal Mühe gegen Ägypten, also so unschlagbar sind sie nicht. Die sind nicht so gut wie vor 4 Jahren, aber sie sind immer noch so gut, dass sie halt gleich noch entlangen.
0: Wäre vielleicht auch ein schöner Wunsch auf einen Geburtstag, weil am Samstag feierst du. Darf man sagen, wie alt das wirst?
3: Genau, der 77. ist. Und der Match ist allerdings erst am Sonntagmorgen um 3. Also wahrscheinlich muss ich einfach meine Geburtstagsfeier extensiv ausdehnen, bis der Match anfängt.
0: Sehr schöne Schnapszahl. 77 wirst. Was wünscht man sich da? Jetzt auch persönlich für einen selber?
3: Ja gut, das ist natürlich klar, dass im Alter wünscht man sich, dass man gesund bleibt und fit bleibt und genug Energie hat. Man darf das auch nicht verdrängen, das Alter. Also ich sage nicht, ich fühle mich wie 60 oder so. Man ist einfach 77 und knüht dann ein bisschen weh und Achillessehnen und das, Bobo und Dritten. Und wenn man sich irgendetwas aufschürft, das geht länger, bis es wieder kalt ist. Das ist einfach so, aber Milliarden von Menschen haben schon das Gleiche erlebt. Also kein Grund, so groß Aufsehen erregen.
0: Danke, hast du Zeit genommen, wenn ich Turner heute Morgen, auch wenn es eben spät geworden ist. Was machst du heute noch allenfalls bei dem Wetter in der Body? Noch ein bisschen dösen an See runter, oder
3: was? Also heute mache ich eigentlich ehrlich gesagt gar nichts. Ich bin völlig durch und verkrugelt. Also ich schaffe es noch, den Geschirrspüler einzuräumen und auszuräumen und das Bett machen und also wirklich so die Arbeiten, die man eigentlich fast mechanisch, automatisch kann machen. Aber grosse Sachen. Nein, die verschiebe ich auf morgen und übermorgen.
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2: Mittwoch, morgens ist 8:30.
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4: Am Mikrofon ist der Florian Pfister. Die Vorfreude auf das WM-Viertelfinale gegen Argentinien ist bei der Schweizer Fußballnationalmannschaft gross, so etwa bei Stürmer Cedric Eaton.
5: Ja, ich glaube, viel besser kann es jetzt sein gegen die Argentinien, dürfen spielen gegen den Messi. Ist in guter Form. Ich glaube, dort müssen wir schon bereit sein für das nächste Spiel. Aber wie gesagt, wir sehen, jeder Match ist eng. Es sind in jedem Spiel es alle Möglichkeiten und wir freuen uns jetzt auf das Spiel in Kansas.
4: Die Schweiz gewann in der Nacht auf heute den WM-Achtelfinal gegen Kolumbien nach Penaltyschießen. Der Viertelfinal gegen Argentinien ist in der Nacht auf Sonntag. Treibstoffimporteure müssen statt 5 Rappen neu 8 Rappen pro Liter zur CO2-Kompensation bezahlen. Die dafür zuständige Stiftung Klick hat laut Tamedia in einer Eingabe an den Bund erklärt, dass sie mit über 1 Milliarde Franken überschuldet sei. Dies, weil sie für zugesagte Kompensationsprojekte Rückstellungen bilden müsse. Ob diese zusätzlichen Kosten an die Endkunden weitergegeben worden seien, untersuche nun das Bundesamt für Umwelt. Und aus den Gängen der Clubschule Migro in Nyon sind offenbar über 50 ausgestellte Gemälde verschwunden. Die betroffenen Künstlerinnen gehen laut der Zeitung ARC-Info davon aus, dass die Werke bereits vor rund 2 Wochen gestohlen worden sind. Die Aufhängesysteme seien ordentlich in einer Ecke des Eingangsbereichs deponiert worden, weshalb der Diebstahl zunächst unbemerkt geblieben sei. 7 Bilder seien später in der Nähe der Schule wiedergefunden worden. Die Künstlerinnen haben Anzeige bei der Polizei erstattet.
6: Auf der A4 Richtung Brunnen gibt es das Goldau. Öl auf der Autobahn sind dort vorsichtig. Und vor dem Gotthard Richtung Süden zwischen Erstfeld und Wassen gibt es Verkehrsbehinderungen wegen einem Fahrzeugbrand. Teilweise wird dort der Verkehr gestoppt und nur eine Spur ist offen.
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6: Ein Haufen Sonne haben wir heute mit ein paar harmlosen Wolken, vor allem über den Bergen. Temperaturen jetzt aktuell bei 22 Grad. Am Nachmittag gibt es etwa 31 Grad. Bis am Samstag geht es sicher mit viel Sonne weiter. Es gibt bis zu 33 Grad. Am Freitag und Samstag kann es dann auch mal für ein Gewitter langen.
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4: In der Zentralschweiz haben die Nacht hunderte Menschen den WM-Viertelfinaleinzug der Schweizer Nazi gefeiert. Unter anderem in der Stadt Luzern hat es Hubkonzert und Fangesang gegeben. Die Fans beim Public Viewing auf dem Inseli sind aus dem Häusli gewesen.
7: Unglaublich, ich habe gesagt, ich kann nur besser weitergehen. Argentinien schicken wir als nächstes ein, ab ins Finale.
8: Nervenkitzel gewesen, ganz klar. Die Schweizer hätten es vorher müssen richten, aber hey. Wir nehmen das schmutziges Penalty-Schiessen.
9: Ja, man hört so die Stimme, es ist wirklich emotional und wirklich einfach wunderschön.
10: Mein Herz ist etwa 10 Mal an den Boden runtergefallen, wieder oben Himmel, wieder an den Boden und wieder oben.
4: Auch wenn der WM-Viertelfinalgegner Argentinien heisst, sind Erwartungen an die Schweizer Nationalmannschaft jetzt gross. Unter anderem bei den Fans, die im Pöstli Papst Steinen im Kanton Schweiz den Achtelfinal geschaut haben.
11: Soll so weitergehen, ins Viertelfinale holen und dann greifen wir richtig auf die Weltmeisterschaft.
12: Gewonnen haben wir eigentlich jetzt schon. Wir sind ja weit wieder aufeinander. Gott sei Dank.
13: Argentinien wartet jetzt. Und so habe ich heute Abend gesehen, die packen wir definitiv. Am Ende ein besseres Spiel als heute Abend. Hopp Schweiz!
4: Das WM-Viertelfinale zwischen der Schweiz und Argentinien ist dann in der Nacht auf Sonntag am Morgen um 3 Uhr. Für die Bauarbeiter vom Axe soll im Muttital ein Containerdorf entstehen. Das steht im Baugesuch, schreibt der Bot von Urschweiz. Geplant ist eine temporäre Containeranlage mit Verpflegungsmöglichkeiten, Umkleideräumen, WCs und Duschen. Eigentlich hätten die Arbeiter im Kanton Uri sollen untergebracht werden. Das klappt jetzt aber offenbar gleich nicht. Wenn die Arbeiten beim Sisikoner-Tunnel am Axe fertig sind, soll das Containerdorf im Muttital wieder abgebaut werden. Die Unterkunft für bis zu 150 Achsenbauarbeiter kostet 3,5 Millionen Franken. Die Luftseilbahn Regiburggeist zu Gersau kann komplett saniert werden. Die Finanzierung von über 3 Millionen Franken steht, sagen die Verantwortlichen im Bot von der Urschweiz. Zahlt wird die Sanierung vom Bezirk Gersau, am Kanton Schweiz, am Bund und gemeinnützigen Organisationen. Die Luftseilbahn Obergschwend Regiburggeist kommt neue Kabinen und eine moderne Antriebstechnik über. Und die Stützen, Tal- und die Bergastation werden saniert. Die Bauarbeiten sind nächst Frühling. Und für die Umfahrungsstrasse Cham-Hünenberg gibt es ab dem Monat zusätzliche Bauarbeiten zwischen der Kreuzung Alpenblick zu Cham und dem Autobahnanschluss Zug. Diesen Monat wird dafür die Spur von der Kreuzung Richtung Autobahn gesperrt, schreibt die Zuckerbaudirektion. Nächsten Monat gibt es dann eine Sperrung in die andere Richtung. Der betroffene Verkehr wird in dieser Zeit über die Hinterbergstrasse umgeleitet.
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Mittwochmorgen auf Radio Zentral. Schön, sind ihr mit uns mit dabei. Habt ihr Lust auf einen musikalischen Sommer? Zum Beispiel mit Roxette, wo an diesem Wochenende am Moonstars in Locarno spielt. Zusammen mit Kim Wilde, der am Abend auf der Bühne ist. Dann haben wir gute Nachrichten und geht zweierlei. 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

Willkommen, guten Mittwochmorgen. Auch wenn ihr vielleicht nach dem Nazi-Match ein bisschen müde sind als sonst. Ich hoffe, ihr mögt gut durch heute. 10 vor 9 Uhr. Es hat eine Ölspur auf der A4 Richtung Brunnen in der Höhe von Goldau. Dort vorsichtig fahren wegen dieser Ölspur. Teilweise ist auch der Abschnitt kurzzeitig gesperrt. Ich wünsche allen eine gute Fahrt.

0: Vaya Condios begleitet uns durch den Mittwochmorgen. Jetzt ist 9 Uhr, wir haben 22 Grad zu Hünenberg und 24 Grad zu Lachen.
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2: Die Schweizer Nazi träumt nach dem WM-Viertelfinaleinzug vom nächsten Schritt. Unbekannte verwüsten den Schule im aargauischen Würelingen und die Kantone Watt und Genf müssen Geld an ihre Unispitäler vorschießen. Im Nachrichtenstudio der Florian Pfister. Die Vorfreude auf das WM-Viertelfinale gegen Argentinien ist bei der Schweizer Fußballnationalmannschaft gross. Nazi-Captain Granit Xhaka hat Respekt vor den Südamerikanern.
3: Erstens, es muss ein grosses Privileg sein für uns, in der Ära von Messi und Ronaldo können spielen. Das ist Punkt Nummer eins. Die zwei sind einer der grössten Spieler in der Geschichtshistorie, seit ich lebe. Nochmal gegen ihn auftreten nach dem 2014, wo uns Vedo hat, wo wir sie fast sogar gepackt haben. Wir haben Argentinien bis heute nicht gross anschauen, weil wir zuerst mal unseren Schritt haben müssen machen heute. Ab morgen werden wir das ganz, ganz, ganz tief analysieren und werden uns hoffentlich gut vorbereiten und dann hoffentlich den nächsten Schritt machen.
2: Diesen nächsten Schritt will auch Verteidiger Manuel Akanji machen, wie er auf SRF sagt.
4: Ich glaube, die Ansprüche, die wir schon vor dem Turnier hatten, sind unglaublich gross gewesen. Und ja, jetzt haben wir es bis jetzt bestätigt. Es geht eine Runde weiter, wir sind im Viertelfinal. Wer weiß? Wir können maximal noch 3 Runden haben. Aber wir wissen, mit jeder Runde es wird schwieriger und schwieriger. Aber wir sind bereit dafür und werden alles geben im nächsten Spiel.
2: Die Schweiz gewann in der Nacht auf heute den WM-Achtelfinal gegen Kolumbien nach Penaltyschießen. Der Viertelfinal gegen Argentinien ist in der Nacht auf Sonntag. An der Schule Würnlingen ist es zu massiven Sachbeschädigungen gekommen. Laut der Aargauer Zeitung sind unbekannt

0: erwartet die Polizei ermittle nun. Die Kantone Waadt und Genf müssen Geld für ihre Unispitäler vorschießen. Damit sollen unter anderem die Löhne bezahlt werden. Grund dafür sind Informatikprobleme, wie die Zeitungen Vingt Quatre und Tribune de Genève berichten. So habe das Universitätsspital Waadt ambulante Leistungen von über 200 Millionen Franken noch nicht fakturiert. Bei den Universitätsspitälern Genf seien erst 20% der Rechnungen des ersten Halbjahres an die Versicherer verschickt worden. Der Kanton Genf habe daher fast 150 Millionen Franken vorgestreckt. Und die Staats- und Regierungschefs der NATO-Staaten setzen die Beratungen bei ihrem Gipfel in Ankara heute fort. Am zweiten und letzten Tag des Treffens geht es unter anderem um die Frage der Lastenteilung in der Allianz zwischen den USA und den übrigen Verbündeten. Auch der Ukraine-Krieg steht auf der Tagesordnung. Miriam Schmidt berichtet aus Ankara.
1: Die Ukraine kann auf mehr Militärhilfe hoffen. Über einen Zeitraum von 2 Jahren soll es 140 Milliarden Euro für militärische Unterstützung und Ausbildung geben. Das müssen die Gipfelteilnehmer nun noch final festzurren. US-Präsident Trump hat schon zu Beginn des Gipfels erneut die europäischen Partner kritisiert. Er wirft ihnen mangelnde Unterstützung im Irankrieg vor. Erst heute wird klar, ob ein Eklat abgewendet werden kann und der Gipfel zum Erfolg wird.
2: Wir schauen auf einen japanischen Börsentisch. Der Nikkei-Index liegt aktuell im Minus mit 2,11%. Dann gehen wir in die Wechselstube. Der Euro gibt es für 92,19 und der US-Dollar für 80,71. Auf der A4 in der Höhe von Goldau hat es eine Ölspur in Richtung Brunnen. Darum dort aufpassen, vorsichtig fahren. Teilweise wird der Abschnitt auch kurz gesperrt, um dann wieder zu säubern. Es gibt einen Haufen Sonne heute den ganzen Tag mit ein paar harmlosen Wolken, vor allem über den Bergen. Die Temperaturen die gehen heute auf 31 Grad. Bis am Samstag bleibt es sicher so, mit viel Sonne geht es weiter, gibt bis zu 33 Grad. Am Freitag und Samstag kann es dann auch mal für ein Gewitter langen.
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2: So festen und abgehen wie in der Nacht beim Schweizer Match. Und das könnt ihr vielleicht auch schon gleich im Tessin am Moon and Stars Musikfestival. Ab morgen wird es auf der Piazza Grande in Locarno wieder richtig laut. Und wir schicken euch gratis hin. Wir haben noch die letzten Tickets für euch in gut 10 Minuten. Der Dani König am Mikrofon wünscht euch einen guten Morgen.

So tönt der Mittwoch am Morgen auf Radio Zentral. Schön sind ihr mit dabei. Habt ihr Lust auf einen musikalischen und gemütlichen Sommer? Zum Beispiel in Erinnerung schwelgen.

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Es ist 9:30 Uhr. Eine Entwarnung gibt es von der A4. Da hat es auf der Höhe von Goldau eine Ölspur gehabt, heute Morgen. Teilweise müssen die Strasse kurz gesperrt werden. Jetzt ist alles wieder sauber. Das Öl ist weg von der Strasse. Ihr habt

ist der Mittwoch auf Radio Zentral, Viertel vor 10 Uhr. Schon gleich gehen wir ab in die 9. Pause. Der Moment, wo wir noch einmal uns an der Kaffeemaschine mit den Arbeitsgespönchen austauschen können über den Schweizer Nazi-Match von der Nacht. Und wenn ihr das Gefühl habt, eure Kollegen haben jetzt schon grosse Augenringe, dann wartet auf den nächsten Match, Viertelfinal gegen Argentinien, wo dann um 3 Uhr morgens startet. Das gibt eine lange oder eben eine kurze Nacht.

0: Kommen gut durch den Mittwoch durch. Es ist 10 Uhr. Wir haben 24 Grad in Luzern und 22 Grad messen wir zurück.
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2: Bundesrat gratuliert der Schweizer Fußballnazi zum historischen Erfolg. Treibstoffimporteure müssen mehr wegen einer CO2-Kompensation blechen. Und am NATO-Gipfel heute geht es unter anderem um die Ukraine. Im Nachrichtenstudio der Florian Pfister. Nach dem Sieg nach Penaltyschießen gegen Kolumbien im WM-Achtelfinale ist die Schweiz aus dem Häuschen. Zwei Bundesratsmitglieder gratulieren der Nazi. Bundespräsident Guy Parmelin spricht in den sozialen Medien von einem historischen Resultat.
3: Félicitations à toute l'équipe, à tout le staff pour ce résultat historique. J'ai apprécié cette étendue et maintenant c'est une première étape en direction de la finale. Rendez-vous le 19 juillet prochain pour celle-ci et mes meilleures salutations de Mexico et tout de bon pour les deux derniers matchs avant la finale.
2: Der Bundespräsident träumt groß. Es sei ein erster Schritt Richtung Finale am Sonntag in einer Woche. Dazu teilte er Jubelbilder und Videos aus Mexiko, wo er sich derzeit für Wirtschaftsgespräche aufhält. Auch Sportminister Martin Pfister gratuliert den Fußballern. Die Nazi schreibe Schweizer Sportgeschichte. Erstmals seit der Heim-WM 1954

0: verschuldet sei, dies weil sie für zugesagte Kompensationsprojekte Rückstellungen bilden müsse. Ob diese zusätzlichen Kosten an die Endkunden weitergegeben worden seien, untersuche nun das Bundesamt für Umwelt. Aus den Gängen der Clubschule Migros in Nio sind offenbar über 50 ausgestellte Gemälde verschwunden. Die betroffenen Künstlerinnen gehen laut der Zeitung Arkinfo davon aus, dass die Werke bereits vor rund zwei Wochen gestohlen worden sind. Die Aufhängesysteme seien ordentlich in einer Ecke des Eingangbereichs deponiert worden, weshalb der Diebstahl zunächst unbemerkt geblieben sei. Sieben Bilder seien später in der Nähe der Schule wiedergefunden worden. Die Künstlerinnen haben Anzeige bei der Polizei erstattet. Und die Staats- und Regierungschefs der NATO-Staaten setzen die Beratungen bei ihrem Gipfel in Ankara heute fort. Am zweiten und letzten Tag des Treffens geht es unter anderem um die Frage der Lastenteilung in der Allianz zwischen den USA und den übrigen Verbündeten. Auch der Ukraine-Krieg steht auf der Tagesordnung. Miriam Schmidt berichtet aus Ankara.
1: Die Ukraine kann auf mehr Militärhilfe hoffen. Über einen Zeitraum von 2 Jahren soll es 140 Milliarden Euro für militärische Unterstützung und Ausbildung geben. Das müssen die Gipfelteilnehmer nun noch final festzurren. US-Präsident Trump hat schon zu Beginn des Gipfels erneut die europäischen Partner kritisiert. Er wirft ihnen mangelnde Unterstützung im Irankrieg vor. Erst heute wird klar, ob ein Eklat abgewendet werden kann und der Gipfel zum Erfolg wird.
2: Hier ab 10 ist es, ihr habt überall freie Fahrt, kommen gut an.
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2: Haufen Sonne haben wir heute den ganzen Tag mit ein paar harmlosen Wolken, vor allem über den Bergen. Die Temperaturen die gehen heute auf 31 Grad. Und bis am Samstag sicher geht es mit so viel Sonne weiter. Es gibt bis zu 33 Grad. Am Freitag und Samstag kann es dann mal für ein Gewitter lange. Mögen ihr ein paar heisse Songs verleiden bei diesem Sommerwetter? Da steigt gerade das Quecksilber. Wir heizen euch in dieser Stunde mit ein paar goldigen Klassikern. Schön sommerlich warm, wie hier Marie Gobay von Arabesque. Der Dani Küng am Mikrofon.

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4: Es ist der Mittwoch am 11. Wir haben 26 Grad Stanz und 25 Grad messen wir zu Nuhlen.
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6: So viele Leute wie noch nie gehen dank der Aktion Bike to Work mit dem Velo arbeiten. Die Medien überschütten die Schweizer Nazi nach dem WM-Achtelfinal mit Lob und ein Drohne stört den Rettungseinsatz der Rega im Tessin. Im Nachrichtenstudio der Florian Pfister. So viele Menschen wie noch nie sind in diesem Jahr mit der Aktion Bike to Work zur Arbeit gefahren. Über 111.000 Menschen aus mehr als 4.000 Betrieben hätten an der Veloförderungsaktion teilgenommen, wie die Organisation Pro Velo Schweiz mitteilt. Zusammengezählt seien die Teilnehmer 764 Mal um die Welt geradelt. Die nationale Aktion Bike to Work findet seit über 20 Jahren jeweils im Mai und Juni statt. Viele KMU, aber auch Großkonzerne nehmen daran teil. An der diesjährigen Aktion beteiligten sich laut der Mitteilung auch Politiker, so nahmen Nationalrätinnen und Nationalräte sowie Bundesrat Beat Jans teil. Der Schweizer Fußballnazi wird nach dem Sieg gegen Kolumbien an der WM einiges zugetraut. So lobt etwa die NZZ den historischen Sieg im Achtelfinale. Jonathan Ernst.
7: Gleichzeitig kritisiert die Zeitung aber auch die ideenlose Offensive. Und die Media-Zeitungen erinnern das bittere Ausscheiden an der WM gegen Argentinien, den Gegner der Schweiz, das Wochenende. Aber an dieser WM bedeutet der Favoritenstatus wenig. SRF betont die Nervenstärke der Schweizer und Watson schreibt, dass die Nazi mit so einem selbstbewussten Auftritt jeden Gegner schlagen kann. Die bösen Geister von früheren Turnieren seien vertrieben.
6: Der Flug einer Drohne hat im Tessin einen Rettungseinsatz der Rega behindert. Am Sonntag hat ein 25-jähriger Australier in Indemini nahe der italienischen Grenze den Landeanflug eines Helikopters gestört. Der Pilot der Drohne wurde wegen Störung des öffentlichen Verkehrs, Hinderung einer Amtshandlung sowie Widerhandlung gegen das Luftfahrtgesetz angezeigt. Die Tessiner Kantonspolizei und Staatsanwaltschaft erinnern in einer Medienmitteilung daran, dass das Fliegen von Drohnen während Rettungseinsätzen strengstens verboten ist. Ein Beamter der US-Migrationsbehörde ICE hat einen Einwanderer aus Mexiko erschossen. Nach bisherigem Kenntnisstand habe sich der Mann, der sich angeblich illegal in den USA aufgehalten haben soll, in seinem Fahrzeug Anweisungen der Beamten widersetzt, teilt das Heimatschutzministerium mit. Der Fahrer habe zunächst ein Auto der Einsatzkräfte gerammt und dann versucht, mit seinem Auto einen Beamten zu erfassen. Und der Konflikt im Nahen Osten dürfte das Wachstum der weltweiten Versicherungsbranche bremsen. Zu diesem Schluss kommt eine neue Studie der Rückversicherung Swiss Re. Die Experten rechnen damit,

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1: Herrlichen Sommertag können wir heute geniessen, den ganzen Tag die Sonne draussen mit ein paar harmlosen Wolken, vor allem über den Bergen. Die sollten nicht gross stören, ihre Dekoration. Temperaturen heute am Nachmittag bei etwa 31 Grad. Bis am Samstag sicher geht es mit viel Sonne weiter. Es geht bis zu 33 Grad. Am Freitag und Samstag kann es dann mal für ein Gewitter den Tag durchlangen. Kommen wir gut durch den Mittwoch durch. Dani Küng am Mikrofon. Und da ist Kim Wild.
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2: Halbe 12.
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3: Am Mikrofon ist der Florian Pfister. Die Stadt Zürich lockert für den kommenden WM-Viertelfinale am Wochenende die Regeln. Sämtliche Lokale dürfen das Spiel sowohl drinnen als auch draußen übertragen, teilt die Stadt mit. Um jene Anwohner zu schonen, die nicht fußballbegeistert sind, ist der Einsatz von Beamern und Verstärkeranlagen jedoch verboten. Die Lautstärke der Live-Übertragung dürfe die Umgebung nicht übermäßig belasten. Das Spiel gegen Argentinien findet in der Nacht auf Sonntag um 3 Uhr morgens statt. In Wuchs im Kanton St. Gallen hat ein Mann in der Nacht auf heute unter anderem Bulle gestohlen. Er ist in zwei Kellerabteile von zwei Mehrfamilienhäusern eingebrochen. Die Kantonspolizei St. Gallen hat den 25-jährigen Schweizer festgenommen. Er wird zur Anzeige gebracht. Aus den Kellerabteilen wurden Lebensmittel, darunter Süßigkeiten und Fleischwaren, von geringfügigem Wert gestohlen. Diese konnten den Geschädigten wieder ausgehändigt werden. Und die Ölpreise sind nach den erneuten Angriffen der Vereinigten Staaten auf den Iran kräftig gestiegen. Ein Barrel der Nordseesorte Brent kletterte auf 78 US-Dollar 50. Damit legte der Preis um fast 6% zu. US-Präsident Donald Trump sagte, dass der Waffenstillstand mit dem Iran beendet sei. In der Nacht auf heute bombardierten die USA Ziele im Iran. Bereits gestern hatte der Brent-Preis wegen der Angriffe auf Tanker in der Straße von Hormuz 3% zugelegt.
2: Auf der Strasse, da läuft ohne Probleme. Kommen wir gut durch. Viel Sonne heute den ganzen Tag, auch dann am Nachmittag kaum Wolken. Über den Bergen ein paar, die aber nicht gross stören. Die Temperaturen die gehen auf 31 Grad. Bis am Samstag geht es sicher auch mit viel Sonne so weiter. Geht bis zu 33 Grad. Am Freitag und am Samstag kann es dann auch mal für ein Gewitter langen.
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4: Am Mikrofon ist Andrea Weiss. Die Luzerner Gemeinde Adligenswil ist wegen ihrem WM-Held Ruben Vargas aus dem Häusli. Der Ruben Vargas hat im WM-Achtelfinal gegen Kolumbien den entscheidenden Penalty reingetan. Aber nicht nur der Ruben Vargas kommt ursprünglich aus Adligenswil, sondern unter anderem auch der ehemalige Nazi-Captain Stefan Lichtsteiner. Solche Vorbilder sind wichtig für die Kinder, dass sie mit Sport anfangen, sagt der Gemeindepräsident Markus Gabriel.
5: Die Vorbildfunktion, die so ein Spieler innerhalb einer Gemeinde bringt, ist natürlich unbezahlbar. Und ja, das reizt doch einem einfach. Und ich bin überzeugt, also der FC Adligenswil wird da sicher wieder die ein oder andere Anfrage zusätzlich bekommen haben aufgrund des gestrigen Spiels.
4: Auch die Einwohner von Adligenswil sind stolz auf den Ruben Vargas. Ein ausführlicher Beitrag aus Adligenswil gehört ihr bei uns in einer guten Halbstunde. Die Schweiz ist mit dem geplanten Verwaltungs- und Sicherheitszentrum Kaltbach einen Schritt weiter. Die Baukommission der Gemeinde Schweiz gibt dem Projekt Baubewilligung. Gegen das Zentrum hat es 7 Einsprachen gegeben. Bis auf eine hat man sich bei allen finden, heisst es vom Kanton. Die Baubewilligung sei ein wichtiger Schritt für das geplante Zentrum, sagt der Schweizer Kantonsbaumeister Christoph Dettling.
6: Für den Kanton Schweiz und für den verwalteten Kanton Schweiz ist das ein sehr grosser Meilenstein. Es ist ein Teil des Gesamtimmobilienkonzepts, das wir jetzt umsetzen können, dass man nämlich extern verteilte Verwaltungseinheiten zusammenführen kann in einem gut organisierten Gebäude. Wir haben Bestandsgebäude, die baufällig sind und wir haben eine Einsatzleitzentrale, die man ohnehin muss neu ersetzen muss. Das klingt aus dem Kaltbach.
4: Wenn alles nach Plan läuft, soll der Neubau bis in 4 Jahren fertig sein. Gegen die Baubewilligung können theoretisch noch Beschwerden eingereicht werden. Der Regierungsrat vom Kanton St. Gallen verzichtet auf disziplinarrechtliche Massnahmen gegen den Rapperswiler Stadtrat Johannes Kunz. Die Regierung kommt zum Schluss, dass er keine persönlichen Vorteile angestrebt hat, nachdem er vertrauliche Daten an Drittpersonen weitergegeben hat. Es geht um Unterlagen, die er an externe Fachpersonen weitergegeben hat, um eine zweite Meinung einzuholen. Der Stadtrat von Rapperswil-Jona hat im Mai sein parteilose Mitglied Johannes Kunz angezeigt und die Regierung als Aufsichtsbehörde eingeschaltet. Der Johannes Kunz hat Disziplinaranzeige gegen ihn selber mit unterschrieben.
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0: Das sind Maroon 5 auf Radio Zentral, die uns richtigen Mittag begleiten. Und wir kommen nicht genug über von diesen Hühnerhautmomenten wie in der Nacht. Wo die Schweizer Nazi im Penalty-Krimi gegen Kolumbien gewonnen hat und ins Viertelfinale eingezogen ist. Historisch. Und der grosse Held vom Penaltyschiessen heisst Ruben Vargas. Der 27-jährige Flügelspieler hat gestern eben den entscheidenden Penalty versenkt. Und so wie der ehemalige Nazi-Captain, der Stefan Lichtsteiner, kommt auch der Ruben Vargas aus Adligenswil im Kanton Luzern. Hat es dort etwas Spezielles im Hahnenwasser?
1: Ich gehe davon aus, dass da etwas im Wasser drin ist. Nein, Spass beiseite. Wir sind natürlich riesig stolz, zwei solche Fußballspieler dürfen hier oder KH hier in Adligenswil ausbilden, im FC Adligenswil.
0: Sagt der Gemeindepräsident von Adligenswil, Markus Gabriel. Wie stolz die Leute in Adligenswil auf ihre berühmten Einwohner sind, das gehört bei uns im Zentral Info. Dann geht nach der 12. mit Evelyn Lehmann am Mikrofon.
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0: Wir schauen ein bisschen voraus auf den Samstag, 25. Juli. Da gibt es Salsa auf dem Zugersee. Das Grande Fiesta unter der Leitung der Tanzprofis von Latin Promotion. Es gibt natürlich auch ein paar kühle Drinks und eine Stärkung für zwischendurch, damit ihr dann mögt richtig mittanzen bei Salsa auf dem Zugersee. Alle Infos gibt es unter zugersee-schifffahrt.ch/erlebnisse. Abfahrt ist am Samstag, am 25. Juli, am Nachmittag, am 2. Und für mich ist jetzt schon Abfahrt. Ich gehe am Mittag, da war ich am Mikrofon.

0: guten Start in die Mittagspause. Es ist 12 Uhr, 28 Grad messen wir Zarnen, 27 Grad sind Samstagere.
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2: Die Schweizer Bergbahnen startet gut in die Sommersaison. Bei der Aktion Bike to Work machen so viele Leute wie noch nie mit. Und die Bundesräte gratulieren der Schweizer Fußballnazi zum historischen Erfolg. Im Nachrichtenstudio wünscht einen guten Mittag der Florian Pfister. Die Schweizer Bergbahnen sind insgesamt gut in die Sommersaison gestartet. Von Saisonbeginn bis Ende Juni liegen die Ersteintritte schweizweit 5% über dem Vorjahr. Im Vergleich zum 5-Jahres-Durchschnitt beträgt die Zunahme sogar 35%, schreibt der Branchenverband Seilbahnen Schweiz. Die Entwicklung fällt regional jedoch unterschiedlich aus, etwa wegen den Wetterbedingungen. Besonders erfreulich sei der Saisonstart im Berner Oberland verlaufen. Die Zentralschweiz liegt leicht unter dem Vorjahresniveau. So viele Menschen wie noch nie sind in diesem Jahr mit der Aktion Bike to Work zur Arbeit gefahren. Über 111.000 Menschen aus mehr als 4.000 Betrieben hätten an der Veloförderungsaktion teilgenommen, wie die Organisation Pro Velo Schweiz mitteilt. Zusammengezählt seien die Teilnehmer 764 Mal um die Welt geradelt. Die nationale Aktion Bike to Work findet seit über 20 Jahren jeweils im Mai und Juni statt. Viele KMU, aber auch Großkonzerne nehmen daran teil. An der diesjährigen Aktion beteiligten sich laut der Mitteilung auch Politiker. So nahmen Nationalrätinnen und Nationalräte sowie Bundesrat Beat Jans teil. Nach dem Sieg nach Penaltyschießen gegen Kolumbien im WM-Achtelfinale ist die Schweiz aus dem Häuschen. Zwei Bundesratsmitglieder gratulierten der Nazi. Bundespräsident Guy Parmelin spricht in den sozialen Medien von einem historischen Resultat.
3: Félicitations à toute l'équipe, à tout le staff pour ce résultat historique. J'ai apprécié, c'était tendu. Et maintenant, c'est une première étape en direction de la finale. Rendez-vous le 19 juillet prochain pour celle-ci. Et mes meilleures salutations de Mexico et tout de bon pour les deux derniers matchs avant la finale.
2: Der Bundespräsident träumt groß. Es sei ein erster Schritt Richtung Finale am Sonntag in einer Woche. Man solle den 19. Juli im Kalender anstreichen. Dazu teilt er Jubelbilder und Videos aus Mexiko, wo er sich derzeit für Wirtschaftsgespräche aufhält. Auch Sportminister Martin Pfister gratuliert den Fußballern. Die Nazi schreibe Schweizer Sportgeschichte. Erstmals seit der Heim-WM 1954 steht die Schweiz wieder in einem WM-Viertelfinal. Das sei Wahnsinn. Die Mannschaft begeistere das ganze Land und sei Vorbild für die nächste Sportgeneration. Der Konflikt im Nahen Osten dürfte das Wachstum der weltweiten Versicherungsbranche bremsen. Zu diesem Schluss kommt eine neue Studie der Rückversicherung Swiss Re. Die Experten rechnen damit, dass sich die Weltwirtschaft abschwächt und dadurch auch die Nachfrage nach Versicherungen langsamer wächst. Langfristig sehen sie aber Chancen, etwa durch den Ausbau von KI-Rechenzentren. Und ein Beamter der US-Migrationsbehörde ICE hat einen Einwanderer aus Mexiko erschossen. Nach bisherigem Kenntnisstand habe sich der Mann, der sich angeblich illegal in den USA aufgehalten haben soll,

0: Geduld vor dem Gotthardtunnel Richtung Süden. Aktuell da sind wir bei 2 km Stau abpassen. Das ist ein Zeitverlust von 20 Minuten. Gute Fahrt.
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0: Sieht gut aus, auch im Wetterstudio beim Roger Perret.
2: Am Nachmittag da ist es trotz Wolkenfelder recht sonnig, es wird heiß, mehr rund 31 Grad bei einem schwachen Nordwestwind. In der Nacht geht es abgesehen von Wolkenfeldern klar weiter, morgen geben Temperaturen um 18 Grad. Morgen Donnerstag ist dann den ganzen Tag sonnig, mit lediglich ein paar flachen Quellwolken über den Bergen. Wiederum heissen 31 bis 32 Grad, es blosen der schwache Beise. Am Freitag gibt es wieder viel Sonnenschein, mit lediglich gelegentlichen Schleierwolken und über den Bergen vermehrten Quellwolken. Richtig Gotthard kann es vereinzelt für einen Gewitter langen. Sonst ist es trocken und heiß, ist auch unverändert. Wir haben rund 32 bis 33 Grad.
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0: Ja, wir feiern heute am Mittag natürlich unseren WM-Held Ruben Vargas. Wegen dem ist Adligenswil total aus dem Häuschen. Für das Verwaltungsgebäude Kaltbach die Schweiz liegt die Baubewilligung auf dem Tisch. Die Trockenheit macht den Golfplatz in der Region zu arbeiten. Und die Nazispieler freuen sich auf den WM-Viertelfinal gegen Argentinien.
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5: Im Studio Marc Zimmermann. Schönen Mittag. Eins Luzerner Dorf, zwei starke Fußball-Nazi-Spieler. Der Ruben Vargas hat im WM-Achtelfinal gegen Kolumbien im Penaltyschiessen den entscheidenden Penalty reingemacht. Wie der ehemalige Schweizer Nazi-Captain Stefan Lichtsteiner kommt auch der Ruben Vargas aus der Luzerner Gemeinde Adligenswil. Der Lukas Palmer ist dort mit den Leuten reden. Lukas, sind Sie stolz auf den Ruben Vargas?
6: Oh ja, das kann man auf jeden Fall sagen. Aber schauen wir doch zuerst mal zurück auf die Europameisterschaft vor 5 Jahren. Der Ruben Vargas verschießt den entscheidenden Penalty im Viertelfinal gegen Spanien. Tränen flüssen über seinen Kopf. Eben so viele Tränen flüssen bei vielen Schweizer Nazi-Fans haben. Jetzt, 5 Jahre später, ist genau der Adligenswiler Ruben Vargas der Held, der den entscheidenden Penalty im WM-Achtelfinal gegen Kolumbien versenkt.
7: Vargas!
6: Ein enormer mentaler Druck hat hier auf dem Ruben Vargas mit dem letzten schlussendlich entscheidenden Penalty gelastet.
8: Wenn man selber auf so einer Bühne gestanden ist, wo die wenigsten von uns gestanden sind, da kommen noch ein paar mehr Faktoren dazu, wie einfach einen Ball ins Gold schiessen.
9: Das ist ganz eine schöne Geschichte, ja, dass er das Ganze wieder gut machen konnte und die Schweiz mit seinem Penalty ins Viertelfinale gebracht hat.
10: Ja, das ist schön. Nach dem Lichtsteiner auf Adligen. Haben wir wieder einen Adliger, der den Nazi spielt. Wir haben einen guten FC und sind ein Nachwuchs, wie immer kommt. Es ist auch ein bisschen Glück, dass man so weit bringt.
11: Ich kenne die Eltern sehr gut, das ist tiptop, was er macht. Ich weiss nicht, was gut ist. Vielleicht ein guter Fußballclub Adligenswil, sehr wahrscheinlich. Gut ausgelesen, gut ausgebildet, gut weiterverkauft.
12: Ja, ich glaube, man darf ein bisschen stolz sein, ja. Finde ich eine gute Leistung.
6: Der Ruben Vargas ist auch sehr gläubig und bedankt sich nach guten Leistungen jeweils beim Gott. So begegnet auch der Sakristan von Adligenswil, der Günther Dresselhaus, ihm immer wieder, obwohl der Ruben Vargas die Spanien spielt.
13: Er kommt einmal hier zu uns, geht ein Kerzchen anzünden und das finde ich so toll. Muss ich einmal sagen, wenn eben jetzt Profifußballer noch diesen Gedankengang haben und sich an Adligenswil, an die Heimat, an das erinnern, wo sie aufgewachsen sind, finde ich das mega stark. Also er ist sicher mental ganz ein Starker, das denke ich. Und eben vielleicht auch, weil er eben die Bodenhaftigkeit oder gegen Opsi eben das Gebet schickt und sagt so, jetzt hilf mir, das muss jetzt einfach klappen.
6: Oder vielleicht hat es Adligenswil einfach irgendetwas im Hahnenwasser, dass nach dem Stefan Lichtsteiner auch noch der Ruben Vargas den ganz grossen Durchbruch in der Fußballnazi geschafft hat. Der Gemeindepräsident Markus Gabriel sagt dazu.
14: Ich gehe davon aus, dass da etwas im Wasser drin ist. Nein, Spass beiseite. Wir sind natürlich riesig stolz, zweisätige Fußballspieler dürfen hier oder KH hier in Adligenswil ausbilden, im FC Adligenswil. Die sind natürlich auch riesig stolz, wenn wir so zweisätige Spitzenspieler aus einem so einem Club rausbringt.
6: Und die starke Leistung

0: Vom Ruben Vargas bis jetzt an dieser WM könnt ihr auch die Kinder von Adligenswil dazu animieren, ebenfalls Sport zu machen. Was hat Markus Gabriel für einen Bezug zum Ruben Vargas?
1: Einen Bezug persönlich habe ich nicht einen grossen, aber auch unser jüngster Sohn hat mit ihm auch Fußball gespielt auf dem Schulhausplatz. Damals hat er immer schon gesagt, der ist einfach unschlagbar.
0: Und jetzt drücken wir die Daumen, dass er in der Nacht vom Samstag auf den Sonntag im WM-Viertelfinal gegen den Titelverteidiger Argentinien auch wieder so tönt.
2: Vargas!
3: Der Beitrag von Lukas Palmer zu der Gemeinde Adligenswil mit zwei bekannten Fußballern. Zu weiteren Meldungen aus der Zentralschweiz. Das geplante Verwaltungs- und Sicherheitszentrum Kaltbach in Schweiz ist ein Schritt weiter. Von der Gemeinde Schweiz gibt es Baubewilligung. Gegen das Zentrum hat es 7 Einsprachen gegeben. Bis auf eine hat man sich bei allen finden, sagt der Kanton. Im neuen Zentrum sollen verschiedene Stellen von der Kantonsverwaltung zusammengeführt werden, die heute an unterschiedlichen Orten verteilt sind, sagt der Schweizer Kantonsbaumeister Christoph Dettling.
4: Und es ist besonders schön, dass wir dort auch neben der kantonalen Verwaltung auch noch die Stützpunktfeuerwehr von Schweiz im Gebäude werden haben, den Rettungsdienst vom Bezirk Schweiz und die Einsatzleitzentrale, wo es Gemeinschaftsprojekt ist mit dem Kanton Zug zusammen. Wir können in diesem Haus zusammenführen und so viele Synergien können nutzen.
3: Wenn alles nach Plan läuft, soll der Neubau bis in 4 Jahren fertig sein. Gegen Baubewilligung kann es noch weitere Einsprachen geben. Auch Golfplätze haben im Moment wegen der Hitze und der Trockenheit Probleme. Zum Beispiel der Golfclub Ibrig. Dort hat es bei den Plätzen auch schon ein paar trockene Stellen, sagt der Clubmanager Christer Alquist. Wie sieht es denn mit der Bewässerung aus?
5: Es ist halt so, bei den Golfplätzen ist das auch verschiedene, was für Typ von Bewässerungssystem, das man hat eingebaut. Bei uns haben wir nur Bewässerung für die Teeboxen, das bedeutet die Abschläge, und auf dem Grün, auf der Fläche, wo man wirklich pattet, näher der Fahne. Auf der ganzen Fairway und so haben wir keine Bewässerung hier in unserem Bewässerungssystem oben bei uns.
3: Auch beim FC Hochdorf im Luzerner Seetal ist die Pflege der Fußballplätze im Moment schwierig. Wir haben aber Regenwassertanks, die für die Bewässerung gebraucht werden. Im Moment habe ich dort noch genug Wasser drin, heisst es auf Anfrage. Für die Bewässerung sei die Gemeinde zuständig. Und für die Umfahrungsstrasse kam Hünenberg gibt es ab diesem Monat zusätzliche Bauarbeiten zwischen der Kreuzung Alpenblick zu Ham und dem Autobahnanschluss Zug. Diesen Monat wird dafür die Spur von der Kreuzung Richtung Autobahn gesperrt, schreibt die Baudirektion. Nächsten Monat gibt es dann eine Sperrung in die andere Richtung. Der betroffene Verkehr wird in dieser Zeit über die Hinterbergstrasse umgeleitet.
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Radio Zentral durch die Mittagspause, 20 ab 12 Uhr. Vielleicht sind ihr gerade draussen, ein bisschen Amphetamin D tanken und etwas essen. Wir wünschen recht guten und liefern die Musik. Gehen jetzt zurück in die 90er Jahre zu Extreme mit More Than Words.

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2: Es ist halb eins.
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3: Ein guter Wunsch, Florian Pfister. In der Schweiz sind im ersten Halbjahr deutlich mehr Nutzfahrzeuge verkauft worden. Viele Unternehmen hätten trotz der wirtschaftlichen Unsicherheit in die Erneuerung ihrer Fuhrparks investiert, schreibt der Importverband Autoschweiz. Besonders gefragt waren schwere Lastwagen. Jeder vierte neu zugelassene Lastwagen fährt inzwischen voll elektrisch. Der Flug einer Drohne hat im Tessin einen Rettungseinsatz der Rega behindert. Am Sonntag hat ein 25-jähriger Australier in Indemini nahe der italienischen Grenze den Landeanflug eines Helikopters gestört. Der Pilot der Drohne wurde wegen Störung des öffentlichen Verkehrs, Hinderung einer Amtshandlung sowie Widerhandlung gegen das Luftfahrtgesetz angezeigt. Tessiner Kantonspolizei und Staatsanwaltschaft erinnern in ihrer Medienmitteilung daran, dass das Fliegen von Drohnen während Rettungseinsätzen strengstens verboten ist. Und die Ölpreise sind nach den erneuten Angriffen der Vereinigten Staaten auf den Iran kräftig gestiegen. Ein Barrel der Nordseesorte Brent kletterte auf 78 US-Dollar 50. Damit legte der Preis um fast 6% zu. US-Präsident Donald Trump sagte, dass der Waffenstillstand mit dem Iran beendet sei. In der Nacht auf heute bombardierten die USA Ziele im Iran. Bereits gestern hatte der Brennpreis wegen der Angriffe auf Tanker in der Straße von Hormuz 3% zugelegt.
4: Es leuchtet rot, der SMI im Minus bei 1,6%, ebenfalls im Minus der DAX bei 2,37%. Ein Euro gibt es für 92,17 €. Der US-Dollar kostet 80,78 €.
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4: Und es ist Ferienzeit und da zieht es die Leute Richtung Süden. Ein bisschen anstehen vor dem Gotthardtunnel, 2 km Stau ab Wassen, Wartezeit von 20 Minuten. Die Mittagspause an der Sonne verbringen, das Wetter lässt dazu ein. Auch am Nachmittag geht es sonnig und heiß weiter mit bis zu 31 Grad. An diesem Wetterbild ändert sich auch in den kommenden Tagen nichts. Viel Sonnenschein und heisse Temperaturen, kühler ist es hier in den Bergen. Aktuell messen wir 16 Grad auf dem Pilatus.
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4: Freut sie ist immer noch riesig.
5: Viertelfinale!
4: Jetzt wartet Argentinien. Wir wagen den Ausblick mit unserem Sportreporter und den Fans. Gerade im Zentralsportstudio in 7 Minuten.

0: Party total, auch während der Mittagspause, dank dem 90er-Klassiker von den Backstreet Boys. Guten Mittag.
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0: Und wie viele Arbeitsgespendli laufen bei euch heute mit dem roten Schweizer Nazi-Trikot umeinander? Bei uns sind es also ein paar, auch Andrea Weiss, das lange wach bleiben, es hat sich gelohnt.
2: Ja, das ist so. Es hat ein bisschen wenig Schlaf gegeben, aber eben, es hat sich ja gelohnt, weil die Schweiz, die ist nach dem Einzug ins WM-Viertelfinal im Freudentaumel. Als nächstes wartet aber niemand geringeres als der amtierende Weltmeister Argentinien. Trotz dem starken Gegner ist für unseren WM-Reporter Sebastian Wendel vor Ort klar, jetzt ist alles möglich.
3: Es ist natürlich eine absolute Traumbegegnung, jetzt dürfen gegen amtierende Weltmeister Argentinien anzutreten, gegen beste Spieler aller Zeiten mit Leo Messi. Ja, was gibt es Schöneres? In Kansas, im Herzen von Amerika, können gegen Argentinien anzutreten. Argentinien, die zweimal jetzt grosse Mühe hatte gegen Kap Verde und Ägypten. Also meine Prognose ist, entweder schlägt Argentinien die Schweizer klar oder dann kommen die Schweizer weiter.
2: Grossträume tun jetzt auch die Nazi-Spieler selber. Der Verteidiger Manuel Akanji meint.
4: Ich glaube, die Ansprüche, die wir schon vor dem Turnier hatten, waren unglaublich gross. Und ja, jetzt haben wir es bis jetzt bestätigt. Es geht eine Runde weiter, wir sind im Viertelfinal. Ja, wer weiß? Wir können maximal noch 3 Runden haben. Aber wir wissen, mit jeder Runde es wird schwieriger und schwieriger. Aber wir sind bereit dafür und werden alles geben im nächsten Spiel.
2: Der Nazi-Captain Granit Xhaka freut sich auf das grosse Argentinien mit dem Lionel Messi.
5: Erstens, es muss ein grosses Privileg sein für uns, in der Ära von Messi und Ronaldo zu spielen. Das ist Punkt Nummer 1. Die zwei sind einer der grössten Spieler in der Geschichtshistorie, seit ich lebe. Nochmal gehen auftreten nach dem 2014, wo uns weh hat, wo wir sie fast sogar gepackt haben. Wir haben Argentinien bis heute nicht gross anschauen, weil wir zuerst mal unseren Schritt machen müssen heute. Ab morgen werden wir das ganz, ganz, ganz tief analysieren und werden uns hoffentlich gut vorbereiten und dann hoffentlich den nächsten Schritt machen.
2: Und auch die Nazi-Fans in der Region trauen der Schweiz einiges zu.
6: Soll so weitergehen, ins Viertelfinale holen und dann greifen wir richtig auf die Weltmeisterschaft.
7: Also ich habe das Gefühl, jetzt können wir alle schlagen. Also nachdem haben wir jetzt so einen guten Vibe, dass ich auch das Gefühl habe, wir können auch Argentinien schlagen. Die haben nicht so gut gespielt gegen Ägypten. Also jetzt ist alles drin.
8: Gegen Argentinien wird es sicher schwierig, aber die Hoffnung stirbt das Letzte. Und wenn sie so weiterspielen, ins Halbfinale drin.
9: Argentinien, ja, nehmen wir auch noch. Jetzt geht es weiter, jetzt haben wir die beste WM, jetzt machen wir das Halbfinale klar.
2: Das Viertelfinale zwischen der Schweiz und Argentinien ist in der Nacht vom Samstag auf den Sonntag am Morgen um 3 Schweizer Zeit. Und wir bleiben beim Fußball. Geraldine Reuteler geht definitiv zu Arsenal. Damit ist jetzt fix, was schon lange vermutet worden ist. Nidwaldnerin wechselt nach 8 Jahren bei Eintracht Frankfurt ablösefrei auf die Insel. Wie lange die Schweizer Nazispielerin beim Club aus London unterschreibt, ist nicht bekannt.
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1: Temperaturen sommerlich bis heiß, 27 Grad messen wir in Wollhausen, 26 Grad sind in Wollenstadt. Jetzt ist es heiß.
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3: Viele Schweizer behandeln sich bei kleinen medizinischen Problemen selber. Auf dem Lago Maggiore werden mehrere Leute von einem Boot gerettet, das brennt. Und der US-Präsident Donald Trump will keine Einigung mehr mit dem Iran. Im Studio Marc Zimmermann. Bei kleineren medizinischen Beschwerden behandeln sich 95% der Schweizer Bevölkerung selbst. Dies zeigt ein neuer Gesundheitsreport. Selina Urech berichtet.
4: Fast ein Drittel wird lieber die eigene Gesundheit selber in die Hand nehmen, statt zum Arzt oder zu der Ärztin gehen. Das ist deutlich höher als im europäischen Vergleich. Trotzdem bewerten über 70% das Schweizer Gesundheitssystem positiv. Sorgen macht sich die Schweiz aber immer mehr um die psychische Gesundheit. Sie gilt zum ersten Mal als grösste gesundheitspolitische Herausforderung. Das noch vor den hohen Gesundheitskosten oder dem Fachkräftemangel.
3: Die Schweizer Bergbahnen sind insgesamt gut in die Sommersaison gestartet. Von Saisonbeginn bis Ende Juni liegen die Ersteintritte schweizweit 5% über dem Vorjahr. Im Vergleich zum 5-Jahres-Durchschnitt beträgt die Zunahme sogar 35%, schreibt der Branchenverband Seilbahnen Schweiz. Die Entwicklung fällt regional aber unterschiedlich aus. Etwa wegen der Wetterbedingungen. Besonders erfreulich sei der Saisonstart im Berner Oberland verlaufen. Die Zentralschweiz liegt leicht unter dem Vorjahresniveau. 6 Personen sind heute unverletzt aus einem brennenden Boot auf dem Lago Maggiore gerettet worden. Der Unfall ereignete sich vor der italienischen Ortschaft Canopio. Bei den Geretteten handle es sich um 5 indische Touristen und einen Schweizer Schiffsführer, berichtet die italienische Nachrichtenagentur ANSA. Das Boot habe eine Schweizer Zulassung. Gerettet worden seien die Insassen von der italienischen Küstenwache. Für US-Präsident Donald Trump ist die Waffenruhe im Iran beendet. Er wolle keine Einigung mehr, sagte er am Rande des NATO-Gipfels in Ankara. Zuvor hatte das US-Militär zahlreiche Ziele im Iran bombardiert, als Reaktion auf Attacken gegen Tanker im Golf von Hormuz. Dieter Eberling berichtet.
5: Trump ist richtig wütend auf die Iraner. Ich will nichts mehr mit ihnen zu tun haben. Sie sind Abschaum, sagte er. Für ihn sei der Waffenstillstand vorbei. Aber falls sie wollten, könnten die Unterhändler auch noch weiterreden. Zuvor hatten die USA Dutzende von Zielen im Iran bombardiert als Reaktion auf den Beschuss von Schiffen in der Straße von Hormuz. Fängt der Krieg jetzt also wieder an? Sehr wahrscheinlich. Aber auf jeden Fall sind die Ölpreise gleich nach Trumps Worten schon wieder steil in die Höhe geschossen.
3: Zurück in die Schweiz und zum Fußball. Der WM-Achtelfinal der Schweizer Nationalmannschaft gegen Kolumbien hat SRF-Topquoten beschert. Bis zu rund 1,2 Millionen Zuschauerinnen und Zuschauer verfolgten den Einzug der Schweiz in den Viertelfinal. Der Marktanteil lag bei über 78%, teilt SRF mit.
1: Ferienzeit vor dem Gotthardtunnel. Braucht Geduld Richtung Süden. 2 Kilometer Stau ab Passen. Wartezeit von 20 Minuten. Auf und auf ist 1 Kilometer ab Quinto. Das ist ein Zeitverlust von 10 Minuten. Gute Fahrt.

0: Wetter. Morgen Morgen über Temperaturen um 18 Grad. Morgen Donnerstag ist dann den ganzen Tag sonnig, mit lediglich ein paar flachen Quellwolken über den Bergen. Wiederum heissen 31 bis 32 Grad, das bloße der schwache Beise. Am Freitag gibt es wieder viel Sonnenschein, mit lediglich gelegentlichen Schleierwolken und über den Bergen vermehrten Quellwolken. Richtig Gotthard kann es vereinzelt für einen Gewitter langen. Sonst ist es trocken und heiß, ist auch unverändert. Wir haben rund 32 bis 33 Grad.
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2: Die Luzerner Gemeinde Adligenswil ist wegen ihrem WM-Held Ruben Vargas aus dem Häusli. Der Ruben Vargas hat im WM-Achtelfinal gegen Kolumbien den entscheidenden Penalty reingemacht. In unserer Umfrage zu Adligenswil strahlen die Leute vor Freude.
3: Wenn man mal selber mal auf so einer Bühne gestanden ist, wo die wenigsten von uns gestanden sind, da kommen noch ein paar mehr Faktoren dazu, wie einfach einen Ball ins Goal zu schiessen.
4: Ja, das ist schön. Nach dem Lichtsteiner auf Adligen haben wir wieder einen Adliger, der den Nazi spielt. Wir haben einen guten FC und sind ein Nachwuchs, wie immer kommt. Es ist ein bisschen Glück, dass man so weit bringt.
5: Ich kenne die Eltern sehr gut. Das ist tiptop, was er macht. Ich weiss nicht, was gut ist. Vielleicht ein guter Fußballclub Adligenswil, sehr wahrscheinlich. Gut ausgelesen, gut ausgebildet, gut weiterverkauft.
6: Ja, ich glaube, man darf ein bisschen stolz sein. Ja? Finde ich eine gute Leistung.
2: Für die Schweizer Fußballnazi geht es in der Nacht vom Samstag auf den Sonntag weiter im WM-Viertelfinal gegen den Titelverteidiger Argentinien. Das geplante Verwaltungs- und Sicherheitszentrum Kaltbach in Schweiz ist ein Schritt weiter. Von der Gemeinde Schweiz gibt es Baubewilligung. Gegen das Zentrum hat es 7 Einsprachen gegeben. Bis auf eine hat man sich bei allen können finden, sagt der Kanton. Baubewilligung sei ein wichtiger Schritt für das geplante Zentrum, sagt der Schweizer Kantonsbaumeister Christoph Dettling.
7: Für den Kanton Schweiz und für die Verwaltung des Kantons Schweiz ist das ein grosser Meilenstein. Es ist ein Teil des Gesamtimmobilienkonzepts, das wir jetzt umsetzen können, dass man nämlich extern verteilte Verwaltungseinheiten zusammenführen kann in einem gut organisierten Gebäude. Wir haben Bestandsgebäude, die baufällig sind, und wir haben eine Einsatzleitzentrale, die man ohnehin muss neu ersetzen muss. Das klingt aus dem Kaltbach.
2: Wenn alles nach Plan läuft, soll der Neubau bis in 4 Jahren fertig sein. Gegen die Baubewilligung kann es noch weitere Einsprachen geben. Auch Golfplätze haben im Moment wegen der Hitze und der Trockenheit Probleme. Zum Beispiel der Golfclub Ibrig. Dort hat es bei den Plätzen auch schon ein paar trockene Stellen, sagt der Clubmanager Christer Alquist. Wie sieht es denn mit der Bewässerung aus?
8: Es ist halt so, bei den Golfplätzen ist das auch verschiedene, was für Typ von Bewässerungssystem, das man hat eingebaut. Bei uns haben wir null Bewässerung für die Teeboxen, das bedeutet die Abschläge, und auf dem Grün, auf der Fläche, wo man wirklich pattet, näher der Fahne. Auf der ganzen Fairway und so haben wir keine Bewässerung hier in unserem Bewässerungssystem oben bei uns.
2: Auch beim FC Hochdorf im Luzerner Seetal zum Beispiel ist die Pflege der Fußballplätze im Moment schwierig. Wir haben aber Regenwassertanks, die für die Bewässerung gebraucht werden. Im Moment habe ich dort noch genug Wasser drin, heisst es auf Anfrage. Für die Bewässerung sei die Gemeinde zuständig.
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einsteigen und Platz nehmen bei unserer musikalischen Reise. Die bringt uns schon bald nach Liverpool zum George Harrison.

0: Aber auch in Deutschland legen wir in dieser Stunde den Boxenstopp ein beim Buddy. Ich bin Evelyn Lehmann, begleite euch durch den sonnigen Mittwochnachmittag.
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2: Es ist sommerlich warm, der Nachmittag der läuft und wir sorgen für die passende Abkühlung im Kopf. Musik an, gute Laune steigt, jetzt gerade mit Alphaville und Big in Japan hier bei Radio Zentral. Und wenn das immer noch nicht hilft, ein Glas See. Das geht bei diesen Temperaturen doch immer.

0: Mit Radio Zentral unterwegs am Mittwochnachmittag. Wenn ihr heute ein bisschen müde sind, ja, dann kann ich das also voll verstehen.
1: Vargas!
0: Es ist spät geworden. Aber das Wachbleiben, ja, es hat sich gelohnt. Die Schweizer Fußballnazi, sie ist weiter und steht im WM-Viertelfinal. Und das macht Freude.
2: Mein Herz ist etwa 10 Mal an Boden runtergefallen, wieder oben, Himmel, wieder an Boden und wieder oben.
3: Die Schweiz hat gewonnen! Ja! Viertelfinal!
0: Ja! Jetzt wartet im Viertelfinal Argentinien. Die Fußballparty geht weiter. Und weil Feiern mit Musik noch mehr Freude macht, kommen jetzt Los del Rio mit Macarena. Sommersound, wo auch noch geht zum schönen Sommerwetter.

0: unterwegs am Mittwochnachmittag. Es ist 2, warme 29 Grad messen wir zu Zug. 28 Grad sind es Richterswil.
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2: Viele Schweizer behandeln sich bei kleinen medizinischen Problemen selber. Drei Männer flüchten in Zürich spektakulär nach einem Einbruch in ein Waffengeschäft. Und der Schweizer WM-Achtelfinalmatch gegen Kolumbien hat viele Leute vor den Fernseher gelockt. Im Studio Marc Zimmermann. Bei kleineren medizinischen Beschwerden behandeln sich 95% der Schweizer Bevölkerung selbst. Dies zeigt ein neuer Gesundheitsreport. Selina Urech berichtet.
3: Fast ein Drittel wird lieber die eigene Gesundheit selber in die Hand nehmen, statt zum Arzt oder zu der Ärztin gehen. Das ist deutlich höher als im europäischen Vergleich. Trotzdem bewerten über 70% das Schweizer Gesundheitssystem positiv. Sorgen macht sich die Schweiz aber immer mehr um die psychische Gesundheit. Sie gilt zum ersten Mal als grösste gesundheitspolitische Herausforderung. Das noch vor den hohen Gesundheitskosten oder dem Fachkräftemangel.
2: Drei Männer sind heute Morgen im zürcherischen Flach verhaftet worden. Sie sind zuvor in ein Waffengeschäft in Pfungen eingebrochen. Die Männer flüchteten auf halsbrecherische Weise, als die Polizei sie kontrollieren wollte. Sie fuhren dabei unter anderem auch über Privatgrundstücke, schreibt die Kantonspolizei Zürich. In Flach konnten die Männer von mehreren Polizeipatrouillen gestoppt werden. Sichergestellt wurden unter anderem mehrere gestohlene Waffen. Die Männer aus Frankreich und Guadeloupe sind zwischen 19 und 24 Jahre alt. Das Bundesgericht hat die Gemeinderatswahlen in Vernier im Kanton Genf für gültig erklärt. In einer Beschwerde wurden Unregelmäßigkeiten bei den Stimmzetteln beanstandet. Diese hätten aber nicht die nötige Schwere, um den Urnengang zu annullieren, sagt das Bundesgericht. Ein Schriftgutachten hatte ergeben, dass rund 80 Personen insgesamt fast 200 Stimmzettel ausgefüllt hatten. Das Gericht wertete dies aber als sogenanntes Familienstimmen, bei dem eine Vertrauensperson beim Ausfüllen helfe. Die Unregelmäßigkeiten seien geringer als bei der annullierten Wahl von 2025. Damals füllte eine einzelne Person 80 Stimmzettel aus. Der WM-Achtelfinal der Schweizer Nationalmannschaft gegen Kolumbien hat SRF-Topquoten beschert. Bis zu rund 1,2 Millionen Zuschauerinnen und Zuschauern verfolgten den Einzug der Schweiz in den Viertelfinal. Der Marktanteil lag bei über 78%, teilt SRF mit.
0: Ein bisschen Geduld braucht es vor dem Gotthardtunnel Richtung Süden und auch Richtung Norden. Richtung Süden 2 Kilometer Stau ab Wassen. Unten rauf ist es 1 Kilometer ab Quinto. Alle noch unterwegs, eine sichere Fahrt.
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0: Sonnenbrille und klasse Wetter auch am Nachmittag. Es ist und bleibt schön und auch heiß mit bis zu 31 Grad. Das Thermometer, es klettert noch ein bisschen weiter rauf da und dort. An diesem Wetterbild ändert sich dann auch in den kommenden Tagen nicht viel Sonnenschein und heisse Temperaturen. Kühler ist es da definitiv in den Bergen. Aktuell messen wir 10 Grad auf dem Titlis. Kühle Temperaturen und Orgelmusik, das gibt es ab heute in der Klosterkirche Zengelberg.
5: Ja, eine Freude ist auf die Konzerte und vor allen Dingen auch auf viele orgelbegeisterte Gäste. Und ich kann Ihnen versichern, Sie werden da in diesem Jahr nicht enttäuscht heimreisen.
0: Heute da startet der Orgelsommer Zengelberg. Was es mit dem auf sich hat und warum das auch für die Organisten ein spezielles Erlebnis ist, ihr gehört bei uns noch in dieser halben Stunde. Da bei mir Evelyn Lehmann. Schön, sind ihr mit dabei.
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0: Der darf an einem schönen und heißen Sommertag einfach nicht fehlen. 90er-Klassiker von Mr. President mit Coco Jumbo hier bei Radio Zentral. Ja, und gerade wenn die Temperaturen wieder so richtig in die Höhe gehen, ist ein Besuch in der Kirche im Dorf immer gut. Hinter den dicken Mauern ist es meistens angenehm kühl. Und ein Ausflug in die Klosterkirche Engelberg lohnt sich ab heute wieder besonders. Heute Abend da startet die Konzertreihe vom Orgelsommer zu Engelberg. Während vier Wochen gibt es jeweils am Mittwochabend ein Konzert auf der grössten Orgel der Schweiz.
1: Der Engelberger Orgelsommer gibt es schon seit mehreren Jahrzehnten. Manche haben früher schon für die Sommergäste, die auf Engelberg in die Ferien gekommen sind, ein spezielles Konzert gemacht. Und im Laufe der Zeit sind dann die Konzerte ausgedehnt worden, sodass wir heute vier Konzerte gerade zu Beginn der Sommerferien in den Gästen, aber auch in den Einheimischen und in der Zentralschweizer Bevölkerung anbieten.
0: Sagt uns der Bea Christen vom Benediktinerkloster zu Engelberg. Der Anfang heute Abend beim ersten Konzert macht Johannes Zeinler aus Wien. Und so ein Konzert an der grössten Orgel der Schweiz sind auch für die Organisten schon ein spezielles Erlebnis.
1: In der Regel reise ich zum Vortag an und werde nachher sich auf dieser Orgel zurechtfinden. Sie werden ihre Register programmieren, weil das ist doch eine rechte Herausforderung. Und wir wissen in der Zwischenzeit, dass die Organisten, wenn sie mal da sind, dass man sie fast nicht mehr von dem Spieltisch wegbringt.
0: Über 9000 Orgelpfeifen werden vom Organisten bedient. Und damit die Orgel auch immer schön tönt, wird sie 3 bis 4 Mal im Jahr gestimmt. Und genau für diesen Unterhalt wird im Rahmen des Orgelsommer mit der Türkollekte auch Geld gesammelt. Heute Abend da ist das erste von 4 Orgelkonzerten in Engelberg. Um 6:30 geht es los. Und alle Informationen dazu findet ihr auf der Webseite kloster-engelberg.ch.

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0: Wir schicken liebe Grüße raus ins Zentraland. Es ist sommerlich warm, je nach Region auch heiss. Die beste Abkühlung, ein Glacé. Mein vierjähriger Bub, der findet ja Gummibärli und Glühwürmli-Glacé super. Was darf es bei euch sein?
1: Ich habe mich jetzt entschieden für Bacio und Kokosnuss.
2: Mango mit Vanille.
3: Stracciatella und Nocciola.
0: Tönt fein nach der passenden Abkühlung liefert mir den Rhythmus, bühnenfrei, für Philipp Bailey und Phil Collins mit Easy Lover.

0: Blatt irgendwie zum Träumen ein. Das Ding. Halbzeit am Mittwochnachmittag. Es ist 3, heisse 31 Grad zu Giswil, 28 Grad messen wir zu Mühlenhorn.
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2: Eine Klimaseniorin fordert im Zusammenhang mit der Hitzewelle ein Umdenken. Die Stadt Zürich bricht ein CO2-Projekt ab und in Bayern ist möglicherweise ein Amok-Tat passiert. Im Studio Marc Zimmermann. Die anhaltende Hitzewelle sei Ausdruck einer Klimakrise und nicht einfach ein natürlicher Klimawandel. Das sagt Pia Hollenstein, Vorstandsmitglied der Klimaseniorinnen. Die Hitzewelle von Ende Juni hat in der Schweiz vermutlich vielen älteren Menschen das Leben gekostet. Laut dem Bundesamt für Statistik starben in der Woche mit den höchsten Temperaturen 16% mehr Menschen über 65 Jahre als erwartet. Es brauche ein Umdenken, sagt Pia Hollenstein.
3: Das müssen wir uns ins Bewusstsein rufen. Es ist nicht irgendein Naturereignis, das kommt und wir haben nichts Schuld. Es ist menschengemacht.
2: Die Klimaseniorinnen fordern deshalb mehr Schutzmaßnahmen, besonders für ältere und gefährdete Menschen. Die Stadt Zürich hat die Vergabe für eine CO2-Abscheidungsanlage abgebrochen. Der Auftrag war offenbar zu komplex. Die von den Stimmberechtigten beteiligte Anlage im Werthölzli ist nun auf unbestimmte Zeit verschoben, teilt die Stadt Zürich mit. Wie es weitergeht, ist offen. Bei Bekanntgabe des Projekts war die Stadt noch enthusiastisch. Damit könne Zürcher Klimageschichte geschrieben werden, sagte damals die Stadträtin Simon Brander. Weil er in der Sauna Menschen gefilmt hat. Die St. Galler Staatsanwaltschaft hat einen 37-jährigen Mann mit fast 2'000 Franken gebüßt. Er machte in den Duschen der Sauna eines Thermalbads in Bad Ragaz mit einer Kamera Filmaufnahmen eines Paares. Der Mann habe die nackten Körper der beiden Privatkläger ohne Einwilligung gefilmt. Dadurch habe er sich der mehrfachen Verletzung des Geheim- und Intimbereichs schuldig gemacht. In Deutschland sind derzeit zahlreiche Polizisten an einem Gymnasium in Oberbayern im Einsatz. Viele Einsatzkräfte seien zum betroffenen Gymnasium in Schongau geschickt worden, teilt die Polizei mit. Fabian Schaffer berichtet.
4: Es gibt mehrere Verletzte. Der mutmaßliche Täter sei festgenommen worden, hieß es. Zudem deutet der Vorfall auf eine Amoklage hin. Was genau sich an der Schule zutrug, ist noch unklar, ebenso wie viele Menschen wie schwer verletzt wurden. Das werde derzeit noch abgeklärt. Zuvor hieß es, der Bereich um die Schule solle gemieden werden.
2: Fußball, jetzt ist es offiziell. Der Alain Sutter ist nicht mehr Sportchef von GC. Das gibt der Club an einer Medienkonferenz bekannt. Der neue Clubsitzer, die Bridge Football Group, hat damit den ersten grossen Personalentscheid getroffen.
0: Braucht ein bisschen Geduld vor dem Gotthardtunnel Richtung Süden. 3 Kilometer Stau abpassen, da müsst ihr etwa 30 Minuten anstehen. Für die, die schon wieder heimkommen, da haben wir 2 Kilometer ab Guinto. Das ist eine Wartezeit von 20 Minuten. Nach dem Arbeiten noch eine Runde in die Body liegen. Der heutige Tag der endet mit einem Haufen Sonnenschein und warmen Temperaturen. In der Nacht ist es dann meistens klar. Am Morgen Donnerstag lacht die Sonne von einem fast blauen Himmel. Nur gerade über den Bergen hat es ein paar Quellwolken. 18 Grad am Morgen zum Durchlüften, heisse 32 Grad dann am Nachmittag. Ja, und heiss bleibt es dann sicher bis am Sonntag. Am Samstag Nachmittag ist über den Bergen ein Gewitter dann auch nicht ganz ausgeschlossen.
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0: Der breiteste Musikmix geniessen, auch zur Woche Mitte. Passend zum schönen und warmen Wetter liefert Beach Boys Sommerklänge. Portion Country von den Dixie Chicks und startet immer mit 80er Pop von Paul Young. Ich bin Evelyn Lehmann. Hallo miteinander.
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0: spüren wir den Sommer gerade noch ein bisschen mehr. Beach Boys hier bei Radio Zentral. Und was wäre der Sommer ohne Festivals? Morgen da startet auf der Piazza Grande zu Locarno's Moon and Stars Festival. Ja, und das flasht, ich sage es euch.
1: Total.
2: Im Quadrat. Im Herz haben wir das alle gespürt miteinander. Und es war so gut gewesen. Es war wirklich extrem gute Stimmung gewesen.
0: 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Juli, plus Alan Walker und The Colors. 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Juli, dann Schweizer Abend vom Feinsten mit der Stubete Gang, Heimat, Liebe und einem Traufer. 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

The Bob Marley und The Wailers mit Stir It Up, Tabi Radio Zentral. Ein Song, der einfach gute Laune verbreitet und perfekt zu dem schönen und heissen Mittwochnachmittag passt. Ich hoffe, ihr könnt für einen Moment abschalten, durchschnaufen und den entspannten Reggae-Groove geniessen. Und wenn die Kids schon wieder am Stürmen sind, weil es ihnen trotz Sommerferien ein bisschen langweilig ist, wir bleiben dran mit dem breitesten Musikmix für euch am Nachmittag, Tag 80er Pop von Cook Robin mit «The Promise You Made».

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1: Sommerlich warme Temperatur am Nachmittag am 4 Uhr, 29 Grad, messen wir die Schöpfheim, 25 Grad haben wir zu Klöntal.
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3: Eine Klimaseniorin fordert zum Handeln auf. Die Piazza Grande in Locarno wird zum Fußball Public Viewing und in Oberbayern am Gymi gibt es eine mögliche Amoktat. Im Studio Marc Zimmermann. Die anhaltende Hitzewelle sei menschengemacht. Dies sagt Pia Hollenstein, Vorstandsmitglied der Klimaseniorinnen. Die Hitzewelle von Ende des letzten Monats hat in der Schweiz vermutlich vielen älteren Menschen das Leben gekostet. Laut dem Bundesamt für Statistik starben in der Woche mit den höchsten Temperaturen 16% mehr Personen über 65 Jahre als erwartet. Die Schweiz müsse dringend handeln, sagt Pia Hollenstein.
4: Es ist nicht so, dass man muss erfinden, was könnte man machen. Die Schubladen sind voll von dem, was man kann machen, muss machen. Und ich erwarte, dass die Schweiz mehr macht zum Schutz der Bevölkerung.
3: Bereits der Europäische Gerichtshof für Menschenrechte stellte fest, die Schweiz schützt die Bevölkerung zu wenig vor den Folgen der Klimakrise. Fußball auf der Piazza. Locarno zeigt das WM-Viertelfinalspiel der Schweiz auf der Piazza Grande. Es wird das wohl grösste Public Viewing der Schweiz. Die Stadt Locarno hat einem kurzfristigen Antrag der Organisatoren des Musikfestivals Moon and Stars stattgegeben und zeigt den Schweizer WM-Viertelfinal auf der berühmten Piazza Grande. Bis zu 10'000 Menschen können damit in der Nacht auf Sonntag das Viertelfinalspiel der Schweiz gegen Argentinien mitverfolgen. Die anhaltende Trockenheit in Kombination mit der erneuten Hitzewelle hat in weiten Teilen der Schweiz zu grosser Waldbrandgefahr geführt. Die meisten Kantone haben ein Feuerverbot im Wald und in Waldnähe in Kraft gesetzt. In einigen Walliser Regionen und im Churer Rheintal gilt seit heute sogar die höchste Gefahrenstufe, zeigt die Naturgefahrenkarte des Bundes. Unter anderem in den Zentralschweizer Kantonen Ob- und Nidwalden, Schwyz und Zug werden Feuer auf fest eingerichteten Stellen noch toleriert. Grosseinsatz in Deutschland im oberbayerischen Schongau. An einem Gymnasium wurden laut Polizei mehrere Personen verletzt. Es gibt Hinweise auf eine Amoktat. Ein Tatverdächtiger wurde festgenommen. Fabian Schaffer berichtet.
5: Mindestens zwei Mädchen seien schwer verletzt worden, teilte eine Polizeisprecherin mit. Der festgenommene Verdächtige sei 16 Jahre alt. Die Polizei hatte zuvor mitgeteilt, dass sie mit zahlreichen Beamten am Gymnasium im Einsatz sei. Die Menschen vor Ort wurden aufgerufen, das Areal zu meiden. Für Angehörige und Eltern von Schülerinnen und Schülern wurde eine Anlaufstelle eingerichtet.
3: Fußball, jetzt ist es offiziell. Der Alain Sutter ist nicht mehr Sportchef von GC. Das gibt der Club an einer Medienkonferenz bekannt. Der neue Clubsitzer, die Bridge Football Group, hat damit den ersten grossen Personalentscheid getroffen. Der Alain Sutter hat sich in der Öffentlichkeit für den alten Besitzer Los Angeles Football Club ausgesprochen.
1: Im Minus der SMI bei 0,83%, ebenfalls im Minus der DAX bei 1,63% und im Minus zum Dritten der Dow Jones bei 0,96%. Zu den Devisen, ein Euro kostet 92,31 Rappen, die US-Dollar gibt es für 80,88 Rappen. Da zieht es langsam an auf der A14 von Zug her Richtung Luzern. Zwischen Buri und der Verzweigung Rotsee müsst ihr etwa 5 Minuten mehr Zeit einberechnen. Geduld braucht es auch Richtung Süden vor dem Gotthardtunnel. 2 Kilometer Stau ab Wassen. Wartezeit von 20 Minuten. Ebenfalls 20 Minuten müsst ihr warten, falls ihr vom Süden wieder heimkommt. Der heutige Nachmittag, der geht freundlich zu Ende mit einem Mix aus Sonne und Wolken. Da könnt ihr auch noch eine Runde in die Body gehen, grillieren auf dem Balkon oder noch eine Runde spazieren, wenn es euch nicht zu warm ist. In der Nacht, da tut es dann immer mehr auf und die Wolken verziehen sich. Am Donnerstag könnt ihr Vitamin D tanken. Nur gerade über den Bergen hat es ein paar Quellwolken. 18 Grad am Morgen, heisse 32 Grad am Nachmittag. Ja, und heiss bleibt es dann sicher bis am Sonntag. Am Samstagnachmittag ist über den Bergen ein Gewitter dann auch nicht ganz ausgeschlossen.
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7: Am Mikrofon der Pascal Linder. Im Kanton Luzern dürfen sich Nazi-Fans auf der WM-Viertelfinale gegen Argentinien in Public Viewings und in Restaurants freuen. Mit einer Bewilligung von der Polizei dürfen Gastrobetriebe den Match am Morgen um 3 Uhr

0: aber nur die Bewilligung von der Gemeinde, weil die halt auf öffentlichem Boden sind.
1: Das Gastgewerbegesetz ist von Kanton zu Kanton unterschiedlich geregelt. Der WM-Viertelfinal zwischen der Schweiz und Argentinien ist am Sonntagmorgen um 3 Uhr. Das geplante Verwaltungs- und Sicherheitszentrum Kaltbach, die Schweiz, ist ein Schritt weiter. Von der Gemeinde Schweiz gibt es die Baubewilligung. Gegen das Zentrum hat es 7 Einsprachen gegeben. Bis auf eine hat man sich bei allen können finden, heisst vom Kanton. Im neuen Zentrum sollen verschiedene Stellen von der Kantonsverwaltung zusammengeführt werden, die heute an unterschiedlichen Orten verteilt sind, sagt der Schweizer Kantonsbaumeister Christoph Dettling.
2: Und es ist besonders schön, dass wir dort auch neben der kantonalen Verwaltung auch noch den Stützpunkt Feuerwehr von Schweiz im Gebäude werden haben, den Rettungsdienst vom Bezirk Schweiz und die Einsatzleitzentrale, wo ein Gemeinschaftsprojekt ist mit dem Kanton Zug zusammen. Wir können in diesem Haus zusammenführen und so viele Synergien nutzen.
1: Wenn alles nach Plan läuft, soll der Neubau bis in 4 Jahren fertig sein. Gegen die Baubewilligung kann es theoretisch noch weitere Einsprachen geben. Auch Golfplätze haben im Moment wegen der Hitze und der Trockenheit Probleme. Zum Beispiel der Golf Sempachersee zu Hildisrieden. Dort hat es bei den Plätzen schon ein paar trockene Stellen, sagt der Inhaber Daniel Weber. Zum Bewässerungssystem sagt er:
3: Wir sind autonom. Das heisst, wir haben unsere Sammelteich, wo wir im Jahresverlauf Regenwasser sammeln. Und das ist das Wasser, das wir zur Verfügung haben, wo wir jetzt zum Ausbringen sind. Und da müssen wir uns entsprechend einschränken, dass das möglichst lang längert.
1: Auch beim FC Hochdorf im Luzerner Seetal zum Beispiel ist die Pflege der Fußballplätze im Moment schwierig. Wir haben aber Regenwassertanks, die für die Bewässerung gebraucht werden. Im Moment haben es dort noch genug Wasser drin, heisst es auf Anfrage. Für die Bewässerung sei die Gemeinde zuständig. Und in Rickenbach im Kanton Luzern hat sich ein Velofahrer bei einem Unfall schwer verletzt. Gestern Mittag wollte ein 44-jähriger Velofahrer die Münsterstrasse überqueren. Dabei ist er mit einem Auto zusammengetatscht. Laut der Luzerner Polizei ist er mit schweren Verletzungen ins Spital gebracht worden.
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5: Steuern wir richtig Feierabend. Ich bin Evelyn Lehmann. Schön, sind ihr da bei uns.

0: Rivers of Babylon von Boni M. hier bei Radio Zentral. Mitschaukeln kann man natürlich auch ein bisschen im Auto. Da zieht es an auf der A14 von Zug her Richtung Luzern zwischen Buri und der Verzweigung Rotsee. Und für alle zusammen, die sie die Ferien zieht. Anstehen vor dem Gotthardtunnel. Der Stau hebt sich aber in Grenzen. 2 Kilometer an Passen, Wartezeit von 20 Minuten. Und für die, die wieder heimkommen, müssen ebenfalls 20 Minuten anstehen. Da 2 Kilometer Stau ab Quinto. Allen unterwegs eine sichere Fahrt.
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0: Und da schalten wir ins Wetterstudio zum Roger Perret. Der heutige Tag, er geht sonnig und warm zu Ende.
2: Ja, nicht überall sonnig. Also, es ist so richtig Glanerland, richtig. Also, Zürichseegebiet, Kanton Schweiz, hat es doch dichtere Wolken. Auch bei mir jetzt im so ganzen Land, doch eher bewölkten oben. Nur wenig Sonne, richtig Westen, den von der Region, dort doch zum Teil sonnig, recht sonnig. Also, ein bisschen zweiteils Wetter heute oben in der Nacht. Dann aber würde es gegen Osten zu, von der Region zunehmend klar werden. Temperaturen am Morgen. So um 18 Grad. Und morgen, Donnerstag, da ist dann das Hoch wieder ein bisschen stärker, als es jetzt heute gesehen ist. Heute hat es halt zum Teil dichtere Wolken gegeben, vor allem im östlichen Teil von der Region von Osten her, oder beziehungsweise von einer Störung, die östlich durchgezogen ist. Morgen dann ist das nicht mehr der Fall. Es wird überall sonnig sein, heiß werden, so 31, 32 Grad. Nicht gerade sehr heiß, aber eben richtig heiß, Temperaturen. Und eine leichte Beise immer auch noch im Flachland auf den Bergen, schwache bis mäßiger Nordostwind.
0: Du hast sie angesprochen, die heissen Temperaturen, die bleiben uns noch ein Zeitchen erhalten.
2: Ja, bis Mitte der kommenden Woche sicher. Es wird weiterhin meistens sonnig sein und heiss. Die Werte so Freitag bis Mittwoch zwischen 31 und 35 Grad umeinander. Mal ein bisschen mehr, mal ein bisschen weniger. Muss man dann nachschauen, einzelne Tage dann aufgliedern bezüglich der Höchstwerte. Im höchsten Temperatur eher so Montag bis Mittwoch. Ja, es wird wie gesagt meistens sonnig sein. Gelegentlich Schleierwolken haben über den Berg vermehrt Quellwolken. Dort auch mal, vor allem am Samstag ein paar Gewitter zur Abwechslung und so aus dem Flachland bleibt es aber durchgehend trocken und ja, das ist natürlich auch das Stichwort, Trockenheit, der wird sich weiter verschärfen, ist schon jetzt ein grosses Thema und wird sich, wie gesagt, noch weiter, wird weiter zunehmen.
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2: Es ist halb fünf.
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3: Im Studio Marc Zimmermann. Freie Nacht dank Fußball. Bern, Basel und Zürich bewilligen eine Freinacht beim WM-Viertelfinalspiel der Schweiz gegen Argentinien. Damit fällt die Sperrstunde für alle Gastrobetriebe weg. Die Partie wird am frühen Sonntagmorgen um 3 Uhr Schweizer Zeit angepfiffen. Die anhaltende Trockenheit in Kombination mit der erneuten Hitzewelle hat in weiten Teilen der Schweiz zu großer Waldbrandgefahr geführt. Die meisten Kantone haben ein Feuerverbot im Wald und in Waldnähe in Kraft gesetzt. In einigen Walliser Regionen und im Churer Rheintal gilt seit heute sogar die höchste Gefahrenstufe, zeigt die Naturgefahrenkarte des Bundes. Die Verkehrsbetriebe Zürich, VBZ, prüfen ein neues Sicherheitssystem wegen medizinischer Vorfälle. Dies nach einer Kollision zweier Trams. Auslöser des Unfalls war ein medizinisches Problem bei einem der Chauffeure. Er steuerte ungebremst in die Seite eines anderen Trams. Im Bericht der Schweizerischen Sicherheitsuntersuchungsstelle SUST steht unter anderem, das Tram verfüge über kein Sicherheitssystem, das das Gefährt bei Handlungsunfähigkeit des Fahrers automatisch hätte stoppen können. Die VBZ prüfen nun, ein solches Notfallsystem einzurichten.
4: Im Feierabendverkehr braucht es ein bisschen Geduld auf der A14 von Zug her Richtung Luzern zwischen Giessig-Rot und der Verzweigung Rotsee dauert etwa 5-10 Minuten länger. Vom Gotthard her Richtung Luzern zwischen Luzern-Kriens und Emmen-Süd auch da ein paar Minuten oben drauf legen. Vor allem, wo sie die Ferien zieht, anstatt vor dem Gotthardtunnel 2 km ab Wasser, Wartezeit von 20 Minuten, auch unten auf 2 km anstehen, auch da also 20 Minuten warten, gute Fahrt.
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4: Trotz zum Teil dichterer Wolken geht der heutige Tag freundlich zu Ende. In der Nacht tut es dann auch immer mehr auf und es ist verbreitet klar. Mehr Sonne und weniger Wolken, der Mond Donnerstag. 18 Grad am Morgen, heisse 32 Grad am Nachmittag. Heiss bleibt es dann sicher bis am Sonntag. Am Samstagnachmittag ist über den Bergen ein Gewitter dann auch nicht ganz ausgeschlossen.
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Zweiraumwohnung mit 36 Grad. 36 Grad haben wir heute nicht gerade gehabt. Es bleibt aber heiss auch in den kommenden Tagen. Und das bedeutet trockene Wiesen, trockene Felder und Gemeinden, die zum Wassersparen aufrufen. Schönes Wetter in der Schweiz hat auch seine Schattenseiten. So kämpfen auch Alpler, Fußballverein und Golfclub mit dem trockenen und heissen Wetter. Wie sie mit dieser Situation umgehen. Das hört ihr bei uns im Info der Nacht der 5. In 16 Minuten ist es 5 Uhr, für alle, die unterwegs sind, Richtung Ferien oder Richtung Feierabend. Braucht Geduld auf der A14 von Zug her Richtung Luzern, zwischen Gisikerod und der Verzweigung Rotsee, 5 bis 10 Minuten obendrauf. Dann vom Gotthard her Richtung Basel, zwischen Luzern-Kriens und Emmen-Süd. Auf der A8 von Sarne her Richtung Hergiswil, zwischen Altnach-Nord und dort bei der A2-Einfahrt bei der Verzweigung Lopper. Vor dem Gotthardtunnel Richtung Süden und Richtung Norden jeweils 2 km Stau, Wartezeit von 20 Minuten. Gute Fahrt!

0: zusammen starten wir in vier Abend. Es ist 5 Uhr, heisse 30 Grad, Altdorf 28 Grad, messen wir zu Baumann.
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2: Dank dem Fußball gibt es in Bern, Basel und Zürich eine freie Nacht. Beim NATO-Gipfel sorgt der US-Präsident Donald Trump für Unstimmigkeiten und in Berlin wird ein Arzt wegen mehrfachem Mord verurteilt. Im Studio Marc Zimmermann, guten Abend. Freinacht dank Fußball. Bern, Basel und Zürich bewilligen eine Freinacht beim WM-Viertelfinalspiel der Schweiz gegen Argentinien. Damit fällt die Sperrstunde für alle Gastrobetriebe weg. Die Partie wird am frühen Sonntagmorgen um 3 Uhr Schweizer Zeit angepfiffen. Die Schweiz steht erstmals seit 1954 in den Viertelfinals der Fußball-Weltmeisterschaft. Ein großes Public Viewing wird es in Locarno auf der Piazza Grande geben. Die Veranstalter des Musikfestivals Moon and Stars ersuchten die Stadtbehörden um die entsprechende Bewilligung. Diese sagten zu. Auf der Piazza Grande gibt es Platz für 10.000 Fans. Die Hitzewelle von Ende des letzten Monats dürfte in der Schweiz viele ältere Menschen das Leben gekostet haben. In der letzten Juniwoche lag die Sterblichkeit bei den über 65-Jährigen laut dem Bund um 16% über dem erwarteten Wert. Die nächste Hitzewelle nimmt nun bereits wieder Fahrt auf. Und die anhaltende Trockenheit führt zu einer großen Waldbrandgefahr in weiten Teilen der Schweiz. In einigen Walliser Regionen und im Churer Rheintal herrscht seit heute die höchste Gefahrenstufe. In der türkischen Hauptstadt Ankara geht heute der NATO-Gipfel zu Ende. Dabei wurden unter anderem neue Rüstungsverträge im Umfang von über 50 Milliarden US-Dollar angekündigt. Der deutsche Kanzler Friedrich Merz hatte zuvor den guten Geist von Ankara beschworen, der Europäer und Amerikaner in der NATO wieder zusammenschweißen soll. US-Präsident Donald Trump will da aber offenbar nicht mitmachen. Dieter Eberling berichtet.
3: Es gab die erwartete Konfrontation. Der US-Präsident ging die Europäer an, weil sie angeblich nicht genug für die eigene Verteidigung tun. Und Generalsekretär Rutte, eigentlich einer der ganz großen Trump-Flüsterer, musste da sehr deutlich widersprechen. Die Ukraine kann mit Militärhilfe von 140 Milliarden Euro aus Europa für 2 Jahre rechnen. Es kam auch, was nicht erwartet wurde, Trumps Beharren auf der Einverleibung Grönlands und ein drohendes Handelsembargo gegen den furchtbaren Partner Spanien.
2: In Berlin ist ein Palliativarzt wegen 15-fachen Mordes von Patienten zur Höchststrafe verurteilt worden. Das Gericht verhängte gegen den 41-jährigen Deutschen eine lebenslange Freiheitsstrafe und stellte die besondere Schwere der Schuld fest. Zudem wurde eine Sicherheitsverwahrung nach der Haftstrafe angeordnet und ein lebenslanges Berufsverbot verhängt. Thomas Brockt berichtet.
4: Der Arzt soll von 2021 bis 2024 die Morde begangen haben. Bei Hausbesuchen gab er 12 Frauen und 3 Männern einen tödlichen Medikamentenmix. Das jüngste Opfer war 25 Jahre alt, das älteste 94. Alle waren schwerst krank, lagen aber noch nicht im Sterben. Der Arzt sagte im Prozess, er habe den Patienten Leid und Siechtum ersparen wollen. Das Ganze könnte noch eine viel größere Dimension bekommen. Die Staatsanwaltschaft ermittelt in 76 weiteren Fällen und geht von einer weiteren Anklage noch in diesem Jahr aus.
0: Da ist aktuell der SMI im Minus bei 0,99%, im Minus auch der DAX bei 2,02% sowie der Dow Jones bei minus 1,41%. Zu den Devisen, ein Euro gibt es für 92,31 €, der US-Dollar für 80,91 €.
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0: Für alle, die unterwegs sind auf der A14 von Zug her Richtung Luzern, da stocken es zwischen der Verzweigung Rüthihof und der Verzweigung Rotsee etwa 5 Minuten oben drauf legen. Auf der A2 vom Gotthard her Richtung Luzern zwischen Hergiswil und Emmen Süd. Auf der A8 von Sarnen her Richtung Hergiswil zwischen Alpnach Nord und der Verzweigung Glopper. Dann am Autobahnende von der A14 ab Walterswil führen bis Seelbrück. Geduld braucht es auch rund um den Alpenblick zu Cham, das wegen einer Umleitung. Und für die, die es in den Süden zieht, noch 1 Kilometer Stau ab Wassen, unten auf ebenfalls 1 Kilometer. Das ist eine Wartezeit von 10 Minuten. Roger Perret im Wetterstudio, was bringt uns denn der Abend?
5: Der Abend bringt Sonne und Wolken. In der Nacht wird es zunehmend klar. Die Temperaturen am Morgen sind so um 18 Grad. Morgen Donnerstag ist es den ganzen Tag sonnig. Es gibt lediglich ein paar flache Quellwolken über den Bergen. Bei heissen 31 bis 32 Grad. Bloß eine leichte Brise. Vom Freitag bis am Sonntag bleibt es meistens sonnig mit lediglich gelegentlichen Schleierwolken und über den Bergen jeweils vermehrten Quellwolken. Am Samstagnachmittag sind in den Alpen auch Gewitter zu erwarten. Im Flachland sollte es trocken bleiben. Und es ist unverändert heiß, wiederhin mit jeweils einer leichten Brise, etwa 32 bis 33 Grad.
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0: Hier haben wir es heute Abend von der Trockenheit und

0: Wir haben im Moment auch Fußballplätze oder Golfplätze-Probleme. Die Pflege der Plätze ist wegen der Hitze nicht einfach. Janik Höhn berichtet.
1: Der Wasserversorger WWZ hat Anfang Woche bekannt gegeben, dass die Leute im Luzerner Seetal, in der Gemeinde Hochdorf und in der Umgebung sparsam mit dem Wasser sollen umgehen. Die Wasserversorgung sei zwar sichergestellt, die Lage sei aber angespannt. Auch bei den Fußballplätzen des FC Hochdorf ist die Pflege im Moment nicht ganz einfach. Man hege aber sogenannte Regenwassertanks, die für die Bewässerung gebraucht werden, sagt der Präsident Roger Tschachtli. Die Situation beschreibt er als im grünen Bereich.
2: Momentan werden Grundstraßen nicht so bewässert, weil sie weniger gebraucht werden, weil Pause ist, Sommerpause bei den meisten Mannschaften. Und nur die erste Mannschaft eigentlich trainiert. Und dort wird dann situativ gewässert, das heisst vor einem Training oder vor einem Match. Vielleicht einmal, wenn es mit der Regenwassertank ist. Und dieses muss man mit der Gemeinde anschauen, der Hauptplatz, wo am Trinkwasser angeschlossen ist. Die Rasenplätze, die zwei, die wir haben, sind noch nicht sehr verbrannt. Sie haben so einzelne braune Flecken, das ist ja so, aber nur leicht. Von dem her ist auch dort die Situation noch völlig im grünen Bereich.
1: Auch nicht ganz einfach ist die Situation im Moment beim Golfclub Sempachensee in Hildisrieden. Dort hat es bei den Plätzen schon ein paar trockene Stellen, sagt der Inhaber Daniel Weber. Wie sieht es denn mit der Bewässerung aus von den Golfplätzen?
3: Wir sind autonom, das heisst, wir haben unsere Sammelteich, wo wir im Jahresverlauf Regenwasser sammeln. Und das ist das Wasser, das wir zur Verfügung haben, wo wir jetzt zum Ausbringen sind. Und da müssen wir uns entsprechend einschränken, dass das möglichst lang längert.
1: Und wie sieht es bei anderen Golfplätzen aus? Beim Golfplatz Ibrig zum Beispiel sind gewisse Stellen auch trocken. Wenn der Platz aber auf 930 Meter über Meer liegt, hat man in der Nacht ab und zu noch eine gewisse Feuchtigkeit für den Rasen, sagt der Clubmanager Christer Alquist. Die Situation sei darum nicht ganz so schlimm. Zu der Bewässerung von der Platz sagt der Christer Alquist.
4: Bei uns haben wir null Bewässerung für die Teeboxen, das bedeutet die Abschläge. Und auf dem Grün, auf der Fläche, wo man wirklich pattet, näher der Fahne. Auf die ganze Fairway und so haben wir keine Bewässerung hier in unserem Bewässerungssystem oben bei uns.
1: Bei anderen Golfplätzen sieht es ähnlich aus. Die Plätze sind zum Teil ein bisschen zeichnet von der Hitze und von der Trockenheit. Man hat aber eine eigene Bewässerungsanlage, sodass man kein Trinkwasser braucht. So oder so sei es für die Natur wichtig, dass sie gleich wieder ein bisschen Wasser bekommt von oben ab. Das sagt zum Beispiel auch der Otti Portmann aus Roswil von der Alp Hintermühlimoos im Schwarzenberg.
5: Wir hätten gerne wieder ein bisschen Regen, also ein bisschen schauen wegen dem Wasser, aber jetzt gerade habe ich noch genug. Ja. Aber fürs Wachsen wäre es gut, wenn es wieder ein bisschen regnet. Ja.
1: Regen für die Alpen, Fußballplatz oder Golfplatz oder anderen Stellen ist aber in nächster Zeit nicht in Sicht. Laut Meteo News sind bis am nächsten Mittwoch die Temperaturen jeweils immer um die oder über 30 Grad und es bleibt damit heiß und trocken.
0: Der Beitrag von Janik Höhn. Zu Meldungen aus der Zentralschweiz. Das Schlosshotel Gütsch ob der Stadt Luzern steht nicht zum Verkauf. Das stellt der Benno Hafner, der Verwaltungsratspräsident der Chateau Gütsch AG, klar. Mehrere Medien haben letzte Woche berichtet, dass der russische Eigentümer das Schlosshotel verkaufen will für 35 Millionen Franken. Nach den Investitionen ins Hotel möchte Benno Hafner jetzt voranschauen.
6: Jetzt sind wir ja eigentlich tätig, dass wir jetzt eigentlich ein wunderschönes Hotel haben. Jetzt müssen wir das Hotel noch feintunen und dann ist das ein absolutes Bijou und ich bin überzeugt, irgendeinmal werden die Luzerner auch noch merken, wie schön es ist und vielleicht auch noch ein bisschen mehr das Chateau Gutsch berücksichtigen.
0: Das Beste käme erst noch, sagt Benno Hafner zum Schlosshotel Gutsch Luzern. Im Kanton Luzern dürfen Public Viewings und Restaurants der WM-Viertelfinale zwischen der Schweiz und Argentinien zeigen. Mit einer Bewilligung von der Polizei darf der Match am Morgen um 3 Uhr drinnen und draussen gezeigt werden, sagt Larissa Probst, Mediensprecherin vom Justiz- und Sicherheitsdepartement vom Kanton Luzern.
7: Also es ist natürlich mega schön, dass die Schweiz im Viertelfinale ist. Und um das auch ermöglichen, können Restaurationsbetriebe ganz einfach bei der Luzerner Polizei anrufen und sagen, dass sie gerne würden länger offen haben. Bei den Public Viewings ist es auch so, dass die Bewilligung können verlängern können. Dazu braucht es aber noch die Bewilligung.

0: von der Gemeinde, weil die halt auf öffentlichem Boden sind.
1: Das Gastgewerbegesetz ist von Kanton zu Kanton unterschiedlich geregelt. Der WM-Viertelfinal zwischen der Schweiz und Argentinien ist am Sonntagmorgen um 3 Uhr. Die Luzerner Gemeinde Adligenswil ist wegen ihrem WM-Held Ruben Vargas aus dem Häusli. Der Ruben Vargas hat im WM-Achtelfinal gegen Kolumbien den entscheidenden Penalty reingemacht. So Vorbilder sind auch wichtig für Kind, sagt der Gemeindepräsident Markus Gabriel.
2: Die Vorbildfunktion, die so ein Spieler innerhalb einer Gemeinde bringt, ist natürlich unbezahlbar. Und ja, das reizt doch einem einfach. Und ich bin überzeugt, also der FC Adligenswil wird da sicher wieder die ein oder andere Anfrage zusätzlich bekommen haben aufgrund des gestrigen Spiels.
1: Das geplante Verwaltungs- und Sicherheitszentrum Kaltbach in der Schweiz ist ein Schritt weiter. Von der Gemeinde Schweiz gibt es Baubewilligung. Gegen das Zentrum hat es 7 Einsprachen gegeben. Bis auf eine hat man sich bei allen finden, sagt der Kanton. Baubewilligung sei ein wichtiger Schritt für das geplante Zentrum, sagt der Schweizer Kantonsbaumeister Christoph Dettling.
3: Für den Kanton Schweiz und für den Verwaltung des Kantons Schweiz ist es ein sehr grosser Meilenstein. Es ist ein Teil des Gesamtimmobilienkonzepts, das wir jetzt umsetzen können, dass wir nämlich extern verteilte Verwaltungseinheiten kann zusammenführen in einem gut organisierten Gebäude. Wir haben Bestandsgebäude, die baufällig sind und wir haben eine Einsatzleitzentrale, die man ohnehin muss neu ersetzen muss. Das klingt aus dem Kaltbach.
1: Wenn alles nach Plan läuft, soll der Neubau bis in 4 Jahren fertig sein. Gegen Baubewilligung kann es noch weitere Einsprachen geben. Zita Bucher sitzt ab dem September für die Grünen im Luzerner Kantonsrat. Sie rückt für den Can Waldvogel an, der zurückgetreten ist. Die 38-Jährige aus Kriens ist Co-Präsidentin der Grünen vom Kanton Luzern und sie ist seit 4 Jahren im Krienser Einwohnerrat. Dort ist sie amtierende Einwohnerratspräsidentin. Zita Bucher arbeitet als Dozentin für Rhythmik- und Musikdidaktik. Zursee ist ein Autofahrer von der Autobahn abgekommen. Gestern Mittag ist er auf der A2 von Zursee Richtung Dagmersellen gefahren und durch die Leitplanken durch. Das Auto ist dann durch einen Wildhag und die Waldböschung durchab. Der 74-jährige Autofahrer hat sich dabei nicht verletzt. Die Unfallursache ist laut der Luzerner Polizei noch unklar. In der Gemeinde Sattel ist das neue Gesundheitszentrum eröffnet worden. Nach rund 1,5 Jahren Bauzeit werden Patientinnen und Patienten seit der letzten Woche an der Dorfstrasse behandelt. Die Gemeinde hat sich finanziell am Aufbau von der Hausarztpraxis beteiligt. So ist die hausärztliche Versorgung in der Gemeinde Sattel langfristig gesichert. Noch gesucht wird allerdings ein zweiter Hausarzt. Und Rickenbach im Kanton Luzern hat sich ein Velofahrer bei einem Unfall schwer verletzt. Gestern Mittag hat ein 44-jähriger Velofahrer die Münsterstrasse überqueren. Dabei ist er mit einem Auto zusammengetatscht. Laut der Luzerner Polizei ist er mit schweren Verletzungen ins Spital gebracht worden.
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5: Hitz, sie macht den Senioren zu arbeiten. Nicht nur das, auch die Zahlen der Todesfälle sind Ende Juni gestiegen. Was die Klimasenioren zu den aktuellen Temperaturen sagen, das hören Sie bei uns dann als nächstes. Ich bin Evelyn Lehmann, guten Abend wünsche ich euch.

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1: Ende Juni hat es in der Schweiz mehr Todesfall gegeben als normal. Laut dem Bundesamt für Statistik sind es in den wärmsten Wochen 16% mehr Senioren gestorben als erwartet. Es berichtet Celina Urich.
2: Die Hitzewelle hat ein historisches Ausmaß in der Schweiz erreicht und auch der Umweltminister Albert Rösti hat den Zusammenhang von der Hitzewelle und dem Klimawandel bestätigt. Von Panikmacherei halte er aber nichts, wie er beim SRF gesagt hat.
3: Man muss jetzt auch nicht übertreiben, oder? Jetzt haben wir ein paar Mal 34, 35 Grad gehabt. Wahrscheinlich sind die ersten im August schon im Jammer, es sei jetzt kalt, wenn es ein bisschen kalt ist, wenn sie in die Ferien gehen. Man darf jetzt auch nicht übertreiben.
2: Das sieht Pia Hollenstein, Mitgründerin der Klimaseniorinnen, ganz anders. Die Hitzewellen sind eine Klimakrise und nicht nur ein Klimawandel.
4: Das müssen wir uns ins Bewusstsein rufen. Es ist nicht irgendein Naturereignis, das kommt und wir haben nichts Schuld. Es ist menschengemacht.
2: Kritik an der Klimapolitik von Albert Rösti kommt aber auch aus der eigenen Reihe. Der Vizedirektor vom Bundesamt für Umwelt, Reto Burkhardt, hat in einem Interview mit CA Media gesagt, die Schweiz sei bei der Klimapolitik nicht auf Kurs und in der Bundespolitik interessiere sich kaum jemand für das Klima. Die aktuelle Haltung der Schweizer Politik ist für Pia Hollenstein völlig unverständlich.
4: Es ist nicht so, dass man erfinden muss, was man machen könnte. Die Schubladen sind voll von dem, was man kann machen, muss machen. Und ich erwarte, dass die Schweiz mehr macht zum Schutz der Bevölkerung.
2: Recht hat Pia Hollenstein und der Freien Klimaseniorinnen schon mal bekommen. Der Europäische Gerichtshof für Menschenrechte hat nämlich eine Klage von ihnen gut geheissen. Das Gericht hat festgestellt, die Schweiz mache zu wenig gegen Klimawandel und verletze so das Menschenrecht.
1: Mittwochabend, 20.05 Uhr. Wenn ihr gerade unterwegs sind auf der A14 von Zug her Richtung Luzern, da stocken es zwischen der Verzweigung Rütihof und der Verzweigung Rotsee, dauert etwa 5 Minuten länger. Auf der A2 vom Gotthard her zwischen Hergiswil und Emme Süd. Auf der A8 von Sarnen her Richtung Hergiswil zwischen Alpnach Nord und der Verzweigung Lopper. Geduld braucht es auch rund um den Alpenblick zu Cham, das wegen einer Umleitung. Und Geduld braucht es auch am Autobahnende von der A14 ab Walterswil für ein bisschen Bruck. Etwa 5 Minuten länger dauert es dort. Gute Fahrt.

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1: Es war halb 6 Uhr, braucht etwa 10 Minuten länger auf der A14 von Zug her Richtung Luzern zwischen der Verzweigung Rütihof und der Verzweigung Rotsee. Viertelstunde obendrauf auf der A2 vom Gotthard her Richtung Basel zwischen der Verzweigung Lopper und Emmen-Süd sowie auf der A8 von Sarnen her Richtung Hergiswil zwischen Alpnach Nord und der Verzweigung Lopper. Dauert auch ein paar Minuten länger am Autobahnende von der A14 ab Walterswil für bis Silbruck. Und Geduld gefragt heute rund um den Alpenblick, das wegen einer Sperrung und wegen einer Umleitung. All noch unterwegs eine sichere Fahrt.
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1: Der heutige Tag der geht an den meisten Orten freundlich zu Ende mit einem Mix aus Sonne und Wolken. In der Nacht tut es dann immer mehr auf, es ist dann auch verbreitet klar. Mehr Sonne und weniger Wolken, dann morgen Donnerstag, 18 Grad am Morgen, heisse 32 Grad am Nachmittag. Heiss bleibt es dann sicher bis am Sonntag. Am Samstagnachmittag ist über den Bergen ein Gewitter dann auch nicht ganz ausgeschlossen.
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1: Rot-Weiss, die Farben dominieren heute. Jetzt wartet im Viertelfinal Argentinien. Auf was die Schweizer Fußballnazi muss aufpassen, das sagt uns der ehemalige Nazi-Innenverteidiger und ehemalige FCL-Präsident Stefan Wolf in 8 Minuten im Zentralsportstudio.

0: zu warmen Temperaturen dank der Kelly Clarkson und Because of You.
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0: Ja, ich denke, heute da geht der ein oder die andere sicher früher ins Bett, weil es eine kurze Nacht gegeben hat. Die kurze Nacht, die hat sich aber gelohnt und die Vorfreude aufs Wochenende ist jetzt noch grösser, Pascal Linder.
2: Ja, ich glaube, das kann man definitiv so sagen. Und das mit der Müdigkeit, also ich habe mich vorher selber gerade verwünscht beim Geinen. Darum gehe ich heute auch ein bisschen früher ins Bett. Aber wie gesagt, es hat sich gelohnt. Nach dem Achtelfinal gegen Kolumbien ist nämlich vor dem Viertelfinal gegen Argentinien. Die Schweizer Nazi probiert in der Nacht auf den Sonntag den Titelverteidiger Argentinien rauszurühren. Der ehemalige Nazi-Innenverteidiger und ehemalige FCL-Präsident Stefan Wolf ist zuerst aber mal stolz. Stolz, dass an der WM bis jetzt so viele Ex-Spieler vom FC Luzern zum Einsatz gekommen sind.
3: Vor allem auf Arthur und auf Luca, die sie ja gut noch begleiten können. Aber schon der Remo Freudler noch dabei und neben Ruben Vargas. Und man sieht da, dass die FCL-Vergangenheit auch in der Nationalmannschaft vorhanden ist und können Akzente setzen. Und hat natürlich noch speziell Freude, natürlich ehemalige FCL-Spieler, so können Akzente setzen auch im Nationalteam.
2: Die Schweiz muss im Spiel gegen Argentinien kompakt stehen und mit schnellen Konter zuschlagen, sagt der Stefan Wolf.
3: Ja, ich glaube schon, dass wir aus einer guten Defensive raus mit einem schnellen Umschaltspiel, mit einem schnellen Spieler auf der Seite, Ndoi oder auch vielleicht Vargas, hoffen, dass er dann topfit ist wieder ist und vielleicht kann der Mansambi dann auch schon wieder spielen, dass man in der Umschaltphase, den 1 gegen 1, kann ein paar Nadelstiche setzen, wie das zum Beispiel jetzt eben auch die Ägypter gestern zum Teil haben gemacht.
2: Im Zentrum steht bei Argentinien weiterhin der Lionel Messi, der die WM-Torschützenliste mit 8 Goal anführt. Der ehemalige FCL- und Schweizer Nazi-Trainer Rolf Ringer hat den Messi beim Achtelfinal von gestern gegen Ägypten so beobachtet.
4: Der Messi hat sich nochmal zusammengerissen, er läuft zwar sehr viel um, er wartet nur, aber er ist immer noch da, um etwas Unerwartetes zu machen. Er kann aus wenig kann er viel machen, das haben wir nicht in der Schweiz, weil wir machen in der Regel aus viel wenig, aber der Messi kann aus wenig viel machen. Darum wird es wichtig sein, dass man vor allem natürlich auch auf ihn ein Sauge kann werfen kann, dass man ihn ein bisschen kalt stellen kann, nicht leer rumstehen in den Zwischenraum, sondern immer ein bisschen bei ihm ist. Aber der Muri Yakin, ich bin überzeugt, dass er da absolut die richtige Taktik wird herausfinden.
2: Wichtig wäre auch für den Rolf Ringer, dass der Sean Mansambi wieder fit ist. So wäre die Schweiz viel unberechenbarer. Auch der Bidu Zaug war früher FCL- und Schweizer Nazi-Trainer. Er sagt, die Argentinier seien vor allem gefährlich, weil sie, wie früher Deutschland, bis ganz am Schluss an Sieg glauben.
5: Manche andere Nation hat wahrscheinlich gestern das Spiel gegen Ägypten verloren, hat das nicht mehr können drehen. Und aber ihnen ist es möglich gewesen. Weil dann hat man dann halt gleich in der Schlussphase nochmal die Klasse gesehen, die sie eigentlich haben. Ja, die individuelle Klasse. Das ist das schon nicht nur der Messi.
2: Die Schweizer Nazi müssen sich darum bis ganz am Schluss vom Spiel total konzentrieren. Und was trauen die Fans denn der Schweizer Nazi an dieser WM noch zu?
6: Also ich denke, die Schweiz, Argentinien, da wäre schon eine Chance. Wenn der Messi nicht im Strumpf ist, könnten wir die noch nehmen. Aber gegen so England und Frankreich, da hätte ich das gesehen, schon eher nicht. Aber, ich meine, wenn da der Mansambi wieder rum ist, dann ist vieles möglich.
7: Schritt für Schritt, der nächste Schritt am Sonntag, Argentinien, packen wir.
8: Hoffen wir weiter so.
9: Wir freuen uns. Ja, wir hoffen, die Schweiz gewinnt. Einfach immer dranbleiben.
2: Das Spiel Schweiz gegen Argentinien geht in Kansas am Sonntag am Morgen um 3 Schweizer Zeit los. Und wir bleiben gerade beim Shooten, wechseln aber in die Schweizer Fußballmeisterschaft. Jetzt ist es nämlich offiziell, der Alain Sutter ist nicht mehr Sportchef von GC. Das gibt der Club an einer Medienkonferenz bekannt. Der neue Clubsitzer, die Bridge Football Group, hat damit den ersten grossen Personalentscheid getroffen. Auch sonst freut sich der neue GC-Präsident Ludovic Delecha auf die Aufgabe bei den Zürcher.
1: Wir sind sehr, sehr froh, hier zu sein. Ich bin sehr stolz, hier zu sein. Also ich bin immer ein GC-Fan gewesen. Und ja, das ist wirklich eine große Ehre, hier zu sein, und auch eine große Verantwortung. Und ja, wir wissen, dass wir viel zu tun. Aber ja, wir müssen jetzt schaffen, arbeiten.
2: Und auch beim GC-Captain Amir Abrashi hat der neue Clubbesitzer einen guten Eindruck gemacht.
10: Liebe auf den ersten Blick. Nein, Spaß beiseite. Also, er hat sich zuerst vorgestellt bei der Mannschaft, wo sehr gut auch bei der Mannschaft hat. Er erzählt, dass er GC-Fan war, schon seit jung. Und dort hat schon der erste Trick, wo der Spieler geschaut hat, und das zweite nachher, wo noch mich auf die Seite genommen hat, gerade das erste. Der zeigt schon, dass er den Respekt hat. Respekt, dass GC ein grosser Club ist, und er ist sehr gut überkommen. Das ist ja schlussendlich auch meine Entscheidung, dass ich weitermache.
2: Wer neuer GC-Sportchef wird, ist noch unklar. GC startet in die neue Saison am Samstag, 25. Juli, mit einem Auswärtsspiel gegen Lausanne. Der SC Kriens verstärkt sich mit dem Albin Krasnitschi. Der 23-jährige Offensivspieler wechselt definitiv vom FC Winterthur in die Zentralschweiz. Zuletzt war er an FC Wacker Innsbruck ausgelehnt. Dort ist der Albin Krasnitschi in die zweite Liga von Österreich aufgestiegen. Und Geraldine Reuteler geht definitiv zu Arsenal. Damit ist jetzt fix, was schon lange vermutet worden ist. Die Nidwaldnerin wechselt nach 8 Jahren bei Eintracht Frankfurt ablösefrei auf die Inseln. Wie lange die Schweizer Nazi-Spielerin beim Club aus London unterschreibt, ist nicht bekannt. Und zum Schluss noch eine Meldung aus dem Tennis. Das OK vom ATP-Turnier von Gstaad vergibt die zweite von 3 Wildcards an Dominik Stricker. Der 23-jährige Berner ist unter anderem wegen Verletzungsproblemen in der Weltrangliste auf die Nummer 343 abgestürzt. Jetzt will er sich wieder nach vorne kämpfen. Das Turnier von Gstaad geht am Samstag los.
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Wetter von den Beaches mit Tragedy hier bei Radio Zentral. Für alle zusammen, die am 10 vor 6 auf dem Heimweg sind. 5 bis 10 Minuten länger dauert es auf der A14 von Zug her Richtung Luzern zwischen der Verzweigung Rütihof und der Verzweigung Rotsee. Bis zu einer Viertelstunde länger vom Gotthard her auf der A2 zwischen der Verzweigung Lopper und Emme Süd. Und auch von der A8 her von Sarne Richtung Hergiswil, dort Richtung Verzweigung Lopper. Am Autobahnende von der A14 Richtung Sil. Brück, dort stockt es ab dem Autobahnende bis vorne auf Silbruck. Und rund um den Alpenblick, da braucht es heute Abend eine Haufen Geduld. Wegen einer Sperrung und auch wegen einer Umleitung kommt sicher euch ein Ziel.

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3: Trotz hohen Wolken, sommerlich warm. 29 Grad messen wir zu Bar. 27 Grad sind es zu Biberbruck. Es ist 6 Uhr.
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4: Dank dem Fußball gibt es in mehreren Städten und Kantonen Freinacht. Beim NATO-Gipfel sorgt der US-Präsident Donald Trump für Unstimmigkeiten. Und beim Rekordmeister GC stellt sich die neue Führung vor. Im Studio Marc Zimmermann. Guten Abend. Eine Freinacht dank der Fußball-WM. Wegen des Viertelfinalspiels der Schweiz gegen Argentinien haben mehrere Schweizer Städte wie etwa Basel und Zürich sowie die Kantone Bern, Jura und Genf die Nacht auf Sonntag zur Freinacht erklärt. Damit fällt die Sperrstunde für alle Gastrobetriebe weg. Die Partie zwischen Argentinien und der Schweiz wird am Sonntagmorgen um 3 Uhr Schweizer Zeit angepfiffen. Ein grosses Public Viewing morgens um 3 Uhr gibt es auf der Piazza Grande in Locarno. Ein Gesuch der Veranstalter des Musikfestivals Moon and Stars wurde bewilligt. Auf der Piazza Grande finden 10'000 Fans Platz. Über 1'000 Mitarbeiter der Verkehrsbetriebe Zürich haben eine Petition für bessere Arbeitsbedingungen unterschrieben. Heute überreichten sie diese dem zuständigen Stadtrat. Nach einer Demo im letzten November forderten sie erneut mehr Respekt. Bis Ende August erwarten die ÖV-Mitarbeitenden eine Antwort, teilt die Gewerkschaft VPOD mit. Grosseinsatz im deutschen Schongau in Oberbayern. Wie die Polizei mitgeteilt hat, gibt es Hinweise auf eine Amoktat. Dabei sollen mehrere Menschen verletzt worden sein. Der mutmaßliche Täter, ein 16-jähriger Jugendlicher, wurde nach Polizeiangaben festgenommen. Polizeisprecher Michael Spessa sagt:
5: Nach jetzigem Stand der Ermittlungen haben wir zwei schwer verletzte Schülerinnen. Eine ist mit dem Rettungswagen, die andere mit dem Hubschrauber ins Klinikum gebracht worden. Die Anzahl der Verletzten oder die genaue Anzahl der Verletzten ist natürlich einer gewissen Dynamik unterlegen, müssen wir uns ein genaues Bild der Lage schaffen. Wir können leise Entwarnung geben, weil wir den Tatverdächtigen haben. Ob er einen Mittäter hat oder nicht, klären wir gerade an der Schule ab. Die polizeilichen Kräfte waren in der Schule, haben die Schule durchsucht. Nach jetzigem Stand ergeben sich keine Erkenntnisse auf mehrere oder einen zweiten Täter.
4: In der türkischen Hauptstadt Ankara geht heute der NATO-Gipfel zu Ende. Dabei wurden unter anderem neue Rüstungsverträge im Umfang von über 50 Milliarden US-Dollar angekündigt. Der deutsche Kanzler Friedrich Merz hatte zuvor den guten Geist von Ankara beschworen, der Europäer und Amerikaner in der NATO wieder zusammenschweißen soll. US-Präsident Donald Trump will da aber offenbar nicht mitmachen. Dieter Eberling berichtet.
6: Es gab die erwartete Konfrontation. Der US-Präsident ging die Europäer an, weil sie angeblich nicht genug für die eigene Verteidigung tun. Und Generalsekretär Rutte, eigentlich einer der ganz großen Trump-Flüsterer, musste da sehr deutlich widersprechen. Die Ukraine kann mit Militärhilfe von 140 Milliarden Euro aus Europa für 2 Jahre rechnen. Es kam auch, was nicht erwartet wurde, Trumps Beharren auf der Einverleibung Grönlands und ein drohendes Handelsembargo gegen den furchtbaren Partner Spanien.
4: Fußball. Heute hat sich die neue Clubführung bei GC vorgestellt. Der neue Besitzer heisst Bridge Football Group. Und der neue Präsident ist der Ludovic Delechat. Was sagt der GC-Captain Amir Abrashi zu seinem ersten Treffen mit ihm?
7: Liebe auf den ersten Blick. Nein, Spaß beiseite. Also, er hat sich zuerst vorgestellt bei der Mannschaft, wo sehr gut angekommen ist bei der Mannschaft. Er hat erzählt, dass er GC-Fan war, schon seit jung. Und dort hat schon der erste Trick, wo die Spieler geschaut haben, und das zweite nachher, wo noch mich auf die Seite genommen hat, gerade das erste. Das zeigt schon, dass er den Respekt hat. Respekt, dass GC ein grosser Club ist und er ist sehr gut überkommt. Das ist ja schlussendlich auch meine Entscheidung, dass ich weitermache.
4: GC braucht noch einen neuen Sportchef. Seit heute ist offiziell, dass der Alain Sutter den Hut muss nehmen muss.
3: 5-10 Minuten länger dauert es auf der A14 von Zug her Richtung Luzern zwischen Buri und der Verzweigung Rotsee. Auch auf der A2 vom Gotthard her Richtung Luzern braucht es Geduld zwischen der Verzweigung Lopper und Emme Süd. Dort etwa 10 Minuten länger. Dann stockt es auch noch auf der A8 von Sarnen her Richtung Hergiswil zwischen Altmacht Nord und der Verzweigung Lopper. Am Autobahnende von der A14 ab Walterswil für ein bisschen Bruck braucht ihr etwa 5 Minuten mehr und einen Haufen Geduld rund um den Alpenblick. Das wegen einer Baustelle. Die eine Strasse ist gesperrt. Dazu gibt es eine Umleitung. Gute Fahrt. Trotz Wolken recht freundlich. Roger Perret im Zentralwetterstudio.
8: Der Oben bringt Sonne und Wolke. In der Nacht wird es zunehmend klar. Die Temperaturen am Morgen sind so um 18 Grad. Morgen Donnerstag ist es den ganzen Tag sonnig. Es gibt lediglich ein paar flache Quellwolken über den Bergen. Bei heissen 31 bis 32 Grad. Bloß eine leichte Brise. Vom Freitag bis am Sonntag bleibt es meistens sonnig mit lediglich gelegentlichen Schleierwolken und über den Bergen jeweils vermehrte Quellwolken. Am Samstagnachmittag sind dann in den Alpen auch Gewitter zu erwarten. Im Flachland sollte es trocken bleiben. Und es ist unverändert heiß, mithin mit jeweils einer leichten Brise, etwa 32 bis 33 Grad.
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4: Der Mitte-Kantonsrat Adrian Nussbaum wird in Luzerner Regierungsrat. Er kandidiert als Nachfolger vom langjährigen Finanzdirektor Reto Wyss, der bei den nächsten Wahlen im Frühling nicht mehr antritt. Der Fraktionspräsident der Mitte stellt sich damit am parteiinternen Nominationsverfahren. Adrian Nussbaum ist seit über 10 Jahren im Luzerner Kantonsrat mit Schwerpunkt in der Finanzpolitik. Er ist Geschäftsführer von einer Treuhandfirma und diplomierter Steuerexperte. Mit wem die Mitte vom Kanton Luzern

0: auf 30 Millionen Franken. Nach den Investitionen ins Hotel wird Benno Hafner jetzt vorausschauen.
1: Jetzt sind wir ja eigentlich tätig, dass wir jetzt eigentlich ein wunderschönes Hotel haben. Jetzt müssen wir das Hotel noch feintunen und dann ist das ein absolutes Bijou und ich bin überzeugt, irgendeinmal werden die Luzerner auch noch merken, wie schön es ist und vielleicht auch noch ein bisschen mehr das Chateau Götz berücksichtigen.
0: Das Beste käme erst noch, sagt Benno Hafner zum Schlosshotel Götz zu Luzern. Im Kanton Luzern dürfen Public Viewings und Restaurants der WM-Viertelfinale zwischen der Schweiz und Argentinien zeigen. Mit einer Bewilligung der Polizei darf der Match am Morgen um 3 Uhr drinnen und draussen gezeigt werden, sagt Larissa Probst, Mediensprecherin vom Justiz- und Sicherheitsdepartement.
2: Also es ist natürlich mega schön, dass die Schweiz im Viertelfinale ist. Und um das auch ermöglichen, können Restaurationsbetriebe ganz einfach bei der Luzerner Polizei anrufen und sagen, dass sie gerne länger offen haben würden. Bei den Public Viewings ist es auch so, dass die Bewilligung verlängern können. Dazu braucht es aber noch die Bewilligung der Gemeinde, weil die halt auf öffentlichem Boden sind.
0: Das Gastgewerbegesetz ist von Kanton zu Kanton unterschiedlich geregelt. Der WM-Viertelfinal zwischen der Schweiz und Argentinien ist am Sonntagmorgen um 3 Uhr. Auch bei Fußballplätzen gibt es im Moment wegen der Hitze und der Trockenheit Probleme. Zum Beispiel beim FC Hochdorf. Die Pflege sage ich im Moment nicht ganz einfach. Man habe aber Regenwassertanks, die für Bewässerung gebraucht werden, sagt der Präsident Roger Tschachtli. Die Situation sage ich aber im grünen Bereich.
3: Momentan werden Kunstrasen nicht so bewässert, weil sie weniger gebraucht werden, weil Pause ist, Sommerpause bei den meisten Mannschaften. Und nur die erste Mannschaft eigentlich trainiert. Und dort wird dann situativ gewässert, das heisst vor einem Training oder vor einem Match vielleicht einmal, wenn es mit der Regenwassertank ist. Und dieses muss man mit der Gemeinde anschauen, der Hauptplatz, wo am Trinkwasser angeschlossen ist. Die Rasenplätze, die zwei, die wir haben, sind noch nicht sehr verbrannt. Sie haben so einzelne braune Flecken, das ist ja so, aber nur leicht. Von dem her ist auch dort die Situation noch völlig im grünen Bereich.
0: Auch beim Golf Sempachersee zu Hildisrieden ist die Pflege zum Beispiel von den Plätzen aktuell schwierig. Das Wasser nimmt der Golfclub aus dem Sammelteich, wo das Regenwasser gesammelt wird. Und die Bushaltestelle Ruppigen Zentrum in der Stadt Luzern wird behindertengerecht umgebaut. In Zukunft können die Fahrgäste stufenlos in den Bus einsteigen. Gleichzeitig erneuert die Stadt die Strassenentwässerung, Teil der Wasserleitung und Beleuchtung. Plan kann man beim Tiefbauamt der Stadt Luzern vom nächsten Mittwoch bis Anfang August anschauen. Der Baustart ist im nächsten Frühling geplant.
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zusammen zieht uns rein in den Mittwochabend. Wenn jetzt noch ein Musiktitel fehlt in unserem Programm, schnell durchgeben per WhatsApp-Sprachnachricht an die Nummer 078 933 44 20. Ich bin Evelyn Lehmann, wünsche euch einen schönen Mittwochabend. Musikalisch geht es jetzt weiter mit Madness und Our House.

0: Wir sind Mitte Woche und schauen schon vor.
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0: An diesem Wochenende ist das 59. Zugenberg schwingend. Am Sonntag, 12. Juli, geht es am 4. ab 10 Uhr los mit dem Feldgottesdienst. Um 11.30 Uhr ist es Anschwingen mit Schwingern aus der Innerschweiz, dem Nordostschweizer und dem Nordwestschweizer Verbandsgebiet. Es gibt musikalische Unterhaltung mit Jodelclub und Alphorngruppe. Schon am Samstag auf dem gleichen Platz, der Oberwiler Nachwuchsschwingertag. Anschwingen ab 9 Uhr. Ganz wichtiger Tipp, kommt mit dem ÖV, Parkplätze auf dem Zuckerberg sind beschränkt. Zuckerberg schwingt beim Restaurant Vordergeistboden. Am Sonntag sind die Grossen dran, am Samstag dann die Kleinen.

0: Crow mit «If it makes you happy». Und ihr seid aufmerksame Hörer, auch nach einer kurzen Nacht. Das goldige Geräusch ist nach Hecht gelaufen hier bei Radio Zentral. An wer das goldige Ticket heute geht, das gehört ihr bei uns noch vor der 7.
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1: Schönen guten Abend miteinander. Jetzt geht 6:30.
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2: Im Studio Marc Zimmermann. Guten Abend. Eine Freinacht dank der Fußball-WM. Wegen des Viertelfinalspiels der Schweiz gegen Argentinien haben mehrere Schweizer Städte wie etwa Basel und Zürich sowie die Kantone Bern, Jura und Genf die Nacht auf Sonntag zur Freinacht erklärt. Damit fällt die Sperrstunde für alle Gastrobetriebe weg. Die Partie zwischen Argentinien und der Schweiz wird am Sonntagmorgen um 3 Uhr Schweizer Zeit angepfiffen. Der Detailhändler Coop ruft die Naturaplan Bio Mini Haselnussrollen zurück. Betroffen sind die Haselnussrollen in der 240 Gramm Packung, teilt Coop mit. Die Produkte können im Produktinneren Schimmelbefall aufweisen. Es besteht eine potenzielle Gesundheitsgefährdung und es wird empfohlen, das Produkt nicht zu konsumieren. Ein 38-jähriger US-amerikanischer Basejumper ist gestern im Lütschental im Berner Oberland tödlich verunglückt. Der Mann kollidierte nach einem Sprung von der Absprungstelle Männlichen mit dem Gelände, teilt die Kantonspolizei Bern mit. Sie nahm unter Leitung der Bundesanwaltschaft Ermittlungen zum Unfall auf. Radsport, der Olaf Koy gewinnt die 5. Etappe von der Tour de France. Der Holländer setzt sich im Schlusssprint von der relativ flachen Etappe gegen seine Konkurrenten durch. Im gelben Leader-Trikot bleibt der Norweger Thorsten Tren.
1: Es ist Sommerferienzeit. Auf der Strasse im Zentralland da hat sich vieles beruhigt. Sieht wieder gut aus. Auf der A14 Richtung Luzern oder auch auf der A2 vom Gotthard her Richtung Luzern. Allem unterwegs eine gute Fahrt.
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1: Der heutige Tag der geht an den meisten Orten freundlich zu Ende, auch wenn im Moment an vielen Orten die Wolken dominieren. In der Nacht tut es dann immer mehr auf. Es ist dann auch recht klar, da könnt ihr dann gerne auch noch Sterne beobachten. Mehr Sonne und kaum Wolken gibt es dann morgen Donnerstag. 18 Grad am Morgen zum Durchlüften, heisse 32 Grad dann am Nachmittag. Heiss bleibt es dann sicher bis nächste Woche. Am Samstagnachmittag ist über den Bergen ein Gewitter, aber

alle zusammen, das ist Jeanette von Horb. Ich möchte gerne alle grüßen, vor allem meine Geschwister, die Verena, Marlies und auch meine Brüder Beat. Und mich freut es wahnsinnig, morgen live können dabei zu sein mit denen, zu Römer wie im Donstigas. Ich freue mich rüdig. Ganz schönen Abend allen zusammen und einen lieben Gruß am Zentralteam. Ich wünsche mir von den Swinging Blue Jeans Hippie Hippie Shake. Danke vielmals, tschüss zusammen.

0: zusammen steuern wir rein in Mittwochabend und machen hier noch schnell jemanden glücklich.
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0: Es hat wieder gerabbelt vor der halben sieben in unserer Zentral-WhatsApp-Box. Stichwort Gold ist reingekommen am Laufmeter. Mal schauen, wer zur Wochenmitte abnimmt.
2: Sandra Lacher.
0: Da ist Evelyn von Radio Zentral.
2: Ja, so schön. Ja.
0: So schön, gell, dass ich dir anrufe.
2: Ja, sind auch, ja.
0: Du weißt warum?
2: Ja, wegen der Tickets.
0: Du hättest gerne an Festivalsommer 2026. Hast du dir schon Gedanken gemacht?
2: Ja, also ich denke, Flumsenberg wäre schön.
0: Wann genau denn Flumsenberg?
2: Ja, das müssen wir dann noch herausfinden, welchen Tag. Ja, dann, wenn die Ländler sind. So Augenschmaus, Genderbuben, die Rausch sind, glaube ich, auch. Ich weiss halt nicht, welche Advent spielen.
0: Die spielen alle zusammen am 1. August am Schweizer Nationalviertel. Hättest du denn Zeit?
2: Ja, welchen Tag willst du denn du? Ist egal. Wir nehmen das, wo übrig, also einfach dort, wo wir gehen können, dort, wo wir Tickets haben.
0: Sandra, 1. August, du und dein Schatz oder wer du da auch immer mitnimmst, ihr geht.
2: Ja, super. Ja, dann freuen wir uns. Dann gehen wir.
0: Sandra von Schöbelbach geht an Festival Sommer 2026. Für alle, die leer ausgegangen sind heute mit dem goldenen Ticket, einfach morgen wieder probieren. Am Morgen zwischen 7 und 8 sagen wir euch, wenn das goldene Ticket morgen rausgeht.
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0: im Mittwochabend zusammen mit den Rolling Stones. Es ist warm, 28 Grad in Willisau, 27 Grad in Tauwil. Es ist 7.
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2: Am Schweizer Aktienmarkt läuft es heute nicht gut. Der deutsche Kanzler Merz äußert sich zum NATO-Gipfel und Krebsdiagnosen nehmen in Zukunft wahrscheinlich deutlich zu. Im Studio Marc Zimmermann. Der Schweizer Aktienmarkt hat heute happige Verluste erlitten. Für Unsicherheit sorgten Angriffe im Nahen Osten sowie US-Präsident Donald Trumps Infragestellung des Waffenstillstands mit dem Iran. In der Folge schoss auch der Ölpreis wieder hoch. Mit der Aufkündigung der Waffenruhe zwischen den USA und dem Iran schalten die Anleger langsam in den Panikmodus, sagt ein Marktbeobachter. Der Detailhändler Coop ruft die Naturaplan Bio Mini Haselnussrollen zurück. Betroffen sind die Haselnussrollen in der 240 Gramm Packung, teilt Coop mit. Die Produkte können im Produktinneren Schimmelbefall aufweisen. Es besteht eine potenzielle Gesundheitsgefährdung und es wird empfohlen, das Produkt nicht zu konsumieren. In der Türkei ist der NATO-Gipfel zu Ende gegangen. Der deutsche Kanzler Friedrich Merz sieht die NATO gestärkt, trotz der massiven Kritik von US-Präsident Donald Trump an Verbündete. Sie seien einen wichtigen Schritt vorangekommen auf dem Weg in die neue NATO, sagte Friedrich Merz zum Abschluss des Treffens. Thomas Brockt berichtet.
3: Der große Knall ist ausgeblieben, das allein sorgt für gute Laune beim Kanzler. Merz lobt ausdrücklich den Auftritt von Trump in den Beratungen. Der habe aufmerksam zugehört und auch Äußerungen kleinerer Mitgliedstaaten mit großer Sympathie begleitet. Und Trump habe zwar kritische Punkte angesprochen, aber auch anerkannt, dass die Europäer sich in Sachen Verteidigung mehr anstrengen. Merz würdigt auch die Rolle von NATO-Generalsekretär Rutte, dem ja immer wieder vorgeworfen wird, Trump zu sehr zu umschmeicheln. Rüttes charmante und engagierte Art habe den Erfolg erst möglich gemacht.
2: Die Zahl der jährlichen Krebsdiagnosen weltweit wird sich nach Angaben der Weltgesundheitsorganisation deutlich erhöhen. Wenn nicht gehandelt werde, sei im Jahr 2050 mit 35 Millionen neuen Krebspatienten pro Jahr zu rechnen. Im letzten Jahr waren es über 20 Millionen. Gründe seien unter anderem Mängel in der Prävention sowie die klassischen Risikofaktoren Rauchen, Alkohol, Bewegungsarmut und Übergewicht. Radsport, Olaf Koy gewinnt die 5. Etappe von der Tour de France. Der Holländer setzt sich im Schlusssprint von der relativ flachen Etappe gegen seine Konkurrenten durch. Im gelben Leader-Trikot bleibt der Norweger Thorsten Tren. Und Dennis, der Brit Arthur Ferry hat sensationell den Einzug in Halbfinale von Wimbledon geschafft und das als Wildcard-Inhaber. Er ist nur unweit von der Wimbledon-Anlage ist er aufgewachsen, der Ferry. Er setzt sich im Viertelfinal überraschend klar in 3 Sätze gegen den French Open-Finalist Flavio Gobolli durch. Im Halbfinal trifft er auf den Deutschen Alexander Zverev.
0: Für alle zusammen, die unterwegs sind, Richtung Feierabend oder vielleicht auch Richtung Ferien, habe ich gute Nachrichten. Es rollt rund auf der Strasse im Zentralland. Der heutige Tag geht an den meisten Orten freundlich zu Ende, auch wenn im Moment an vielen Orten die Wolken dominieren. Die verziehen sich dann in der Nacht immer mehr. Es ist dann auch verbreitet klar. Mehr Sonne und kaum Wolken gibt es dann morgen Donnerstag, 18 Grad am Morgen, heisse 32 Grad am Nachmittag. Heiss bleibt es dann auch sicher bis nächste Woche. Am Samstagnachmittag ist über den Bergen ein Gewitter dann nicht ganz ausgeschlossen. Zurücklehnen und geniessen. Geht wunderbar zum Sound von ABBA. Ich bin Evelyn Lehmann. Ich wünsche euch ganz einen schönen Mittwochabend.

0: 90er-Klassiker vom Nick Cayman mit «I Promised Myself» am Mittwochabend hier bei Radio Zentral. Sonne pur und Temperaturen um die 33 Grad. Das erwartet uns morgen Donnerstag. Wir sind mit drinnen in der Hitzewelle.
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Billy Idol begleitet uns musikalisch rein im Mittwochabend hier bei Radio Zentral mit dem breitesten Musikmix. Hier darf im Sommer auch die Sommermusik nicht fehlen. Kommt sogar direkt aus der Zentralschweiz. 90er Eurodance vom DJ Bobo mit «There's a Party». Euch allen einen schönen Mittwochabend.

0: Wir haben 27 Grad zu Hünenberg und 26 Grad sind es zu Ennetbürgen. Es ist 8 Uhr.
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0: Über 9000 Leute überqueren den Zürichsee. Donald Trump redet positiv über den NATO-Gipfel und beim Tennisturnier zu Wimbledon überrascht den Einheimischen weiter. Im Studio Marc Zimmermann. Guten Abend. An der 36. Zürcher Seeüberquerung haben heute über 9.160 Schwimmerinnen und Schwimmer teilgenommen. Der Anlass war zum zweiten Mal in Folge ausverkauft. Es gab keine Zwischenfälle, teilen die Organisatoren mit. Die Teilnehmer nahmen die 1,5 Kilometer lange Strecke bei über 25 Grad Wassertemperatur in Angriff. Der Detailhändler Coop ruft die Naturaplan Bio Mini Haselnussrollen zurück. Betroffen sind die Haselnussrollen in der 240 Gramm Packung, teilt Coop mit. Die Produkte können im Produkt inneren Schimmelbefall aufweisen. Es besteht eine potenzielle Gesundheitsgefährdung und es wird empfohlen, das Produkt nicht zu konsumieren. In der türkischen Hauptstadt Ankara ist der NATO-Gipfel zu Ende gegangen. Im Mittelpunkt stand wieder einmal der US-Präsident. Donald Trump zog zum Abschluss eine überraschend positive Bilanz. Tina Eck berichtet.
2: Trump hatte in Ankara ausgesprochen schlechte Laune, das änderte sich erst am Ende. Es habe Liebe in der Luft gelegen, bemerkte Trump, und es sei ein von Einigkeit bestimmter Gipfel gewesen. Schwerpunkt war der Iran. Das Land sei erledigt, die Waffenruhe wohl vorbei, die iranische Führung Abschaum. Solche Kraftausdrücke ist man von Trump gewohnt, insgesamt aber schraubte er die Temperatur in der Eskalation wieder etwas herunter, wohl auch den Märkten zuliebe.
0: Die Zahl der jährlichen Krebsdiagnosen weltweit wird sich nach Angaben der Weltgesundheitsorganisation deutlich erhöhen. Wenn nicht gehandelt werde, sei im Jahr 2050 mit 35 Millionen neuen Krebspatienten pro Jahr zu rechnen. Im letzten Jahr waren es über 20 Millionen. Gründe seien unter anderem Mängel in der Prävention sowie die klassischen Risikofaktoren, Rauchen, Alkohol, Bewegungsarmut und Übergewicht. Dennis der Brit Arthur Ferry hat sensationell den Einzug in Halbfinale von Wimbledon geschafft und das als Wildcard-Inhaber. Der Ferry, der in der Nähe von der Wimbledon-Anlage aufgewachsen ist, setzt sich im Viertelfinale überraschend klar in drei Sätzen gegen den French Open-Finalist Flavio Gobolli durch. Im Halbfinale spielt er gegen den Deutschen Alexander Zverev. Sieht aktuell gut aus in der Senderregion. Allen unterwegs, eine gute Fahrt. Ja, und da schauen wir mit dem Roger Perret voraus, wie es morgen wettermässig aussieht.
3: Morgen Donnerstag ist es den ganzen Tag sonnig. Es gibt lediglich ein paar flache Quellwolken über den Bergen. Beheissen 31 bis 32 Grad, bloß eine leichte Beise. Vom Freitag bis am Sonntag bleibt es meistens sonnig mit lediglich gelegentlichen Schleierwolken und über den Bergen jeweils vermehrten Quellwolken. Am Samstagnachmittag sind dann in den Alpen auch Gewitter zu erwarten. Im Flachland sollte es trocken bleiben. Und es ist unverändert heiß. Wir hin mit jeweils einer leichten Beise etwa 32 bis 33 Grad.
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4: Guten Abend miteinander. Herzlich willkommen zum Ländlerabend vom Mittwoch, 8. Juli 2026. Am Tag nach dem grossen Match von der Schweizer Nationalmannschaft an der Fußball-WM in Vancouver. Ich weiss nicht, haben wir auch ein bisschen weniger Zuhörerinnen und Zuhörer, weil heute alle früh unten gehen, weil es gestern spät worden ist. Oder sind ihr mittlerweile wieder ausgeschlafen und freuen euch auf ein Viertelfinal und jetzt auf einen Ländlerabend? Der geht etwa so lang, wie es gestern gegangen ist im Match. 3 Stunden bis um 11 Uhr. Wir haben ganz viele Zuschriften bekommen, bis heute am Mittag, bis zum Einsendeschluss. Und ihr könnt euch freuen auf tolle Musik und liebe Worte dazu. Am Mikrofon begleitet mich der Christian Stempfli. Und jetzt gerade als erstes der Musikwunsch von Daniel Meyer von Mols. Er hörte gerne Quellfrischbuben. Mit dem Lied «Auf den Alpen ist es schön». Und er schreibt: «Ich grüße herzlich den Florin Schlegel und den Florian Nadig auf der Alp Tannenboden im Flumserberg. Dort ist es, glaube ich, auch schön.»

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Und da hören wir den Pomfrit Schottisch von den Patschner Buben. Der Werni Zurflue grüßt damit der Manuel und Sandra, der Robin und der Remo im Kitschital, der Peter und Bernie Kempf von der Sticki, der Kari und Dagnes, der Hans und Vreni, der Ottmar Loretz, der Berti und Therese und alle von der Spitex. Ganz liebe Grüße vom Werni Zurflue aus dem Urnerland. Und er hat uns da eine schöne Postkarte geschrieben mit einer wunderbaren Aufnahme von Urigen. Oh, das wäre auch mal ein Ausflugstipp.

Mittwochabend, Ländlerabend. Und da haben wir den Bogemott-Ländler parat gemacht vom Ländler-Trio Bergbuben. Das ist der Musikwunsch von der Hedi Reichmuth-Schorno von Immensee. Sie schreibt, ich wünsche meinem Schatz, dem Säbel Reichmuth-Schorno, ganz eine schöne und erfüllte Alpzeit auf der Alp Alple. Grüße gehen auch an das grosse Anneröse, an Toni und Nadia und an Marco. Habt nicht Sorge. Herzliche Grüße vom

Aus dem Restaurant Kreuz von Ibach haben wir eine Post bekommen für den heutigen Ländlerabend. Ibach, Schweiz, ja, dort gerade an der Strassenkreuzung zu, ist das charmante Restaurant, wo immer auch der Ländlerabend läuft, bei der Edith. Die Edith vom Kreuz schreibt, ich möchte am Jodlerclub Edelweiss Ibach und am Heimelig Schweiz fürs gute Abschneiden am Eidgenössischen zu Basel gratulieren. Ich wünsche allen meinen Gästen mit Familie gute Gesundheit, alles Gute und mein Musikwunsch ist vom Jodlerclub Edelweiss Ibach das Lied Dankbarkeit. Ganz liebe Grüße alle zusammen von der Edith vom Kreuz.

«Klei Wunder» hören wir als nächstes. Ein Polka vom Ländertrio Wildigruss. Das ist der Musikwunsch von der Regula Risi Rötlin von Buchs für Lukas Niederberger von Beckeried. Sie schreibt, der Lukas, unser Spiessälpler, darf am Freitag seinen 30. Geburtstag feiern. Wir gratulieren dir ganz herzlich dazu und wünschen dir Glück, gute Gesundheit und ganz tolle Stunden mit deinen Liebsten. Wir sagen auch gerne gerade auf dem Weg, danke vielmals für die grossartige Hilfe und das tolle Zusammenarbeiten. Wir freuen uns, schon gleich dürfen mit dir auf dein 3 anzustossen. Die älteste Sohn, der Marcel, hat am Montag dürfen seinen 5. Geburtstag feiern. Auch ihm nochmal alles Gute. Die lieben Glückwünsche kommen vom Agnes und dem Toni von der Alp Alpelen und von der Familie Risi auf der Alp Guberen.

Auf Glarus dürfen wir die nächsten Grüße hier im Ländlerabend schicken. An Trudi Gwerder Giger. Der Köbi Scherer von Eslau schreibt, nachträglich alles Gute zum Geburtstag. Ich wünsche dir gute Gesundheit und viele fröhliche Stunden. Auch vielen Dank allen, die mir die letzten Jahre geholfen haben und mich unterstützt haben. Viele liebe Grüße vom Köbi Scherer. Und wir hören die Komposition vom Köbi Brunner. Da ist das Ländler Trio Bergler gemüht mit dem Schottisch im Direkten über den

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1: Auf Cairns gehen verschiedene Grußbotschaften, die wir bekommen haben, hier für einen Ländlerabend. An Heidi Rossacher. Liebes Grossi, wir wünschen dir viel Glück, alles Gute und gute Gesundheit zu deinem heutigen 70. Geburtstag. Wir freuen uns, wenn wir wieder zu dir und zum Grossdaddy auf Cairns spielen oder wenn ihr zu uns in die Schwende kommt. Einen schönen Abend wünschen die Mia und Diana Britschki von Stalden mit dem Geburtstagsständli von der Schöpferin Meitli. Oder Erika Hurstler von Grafenort schreibt, liebes Heidi, herzlichen Glückwunsch zu deinem 70. Geburtstag. Wir wünschen dir viel Glück und vor allem Gesundheit. Wir freuen uns, mit dir am Sonntag anzustossen. Das kommt von der Erika, dem Werni, dem Thomas, dem Rudi und der Martina mit der Familie.

mit einem tollen Schottisch aus der Feder von Hans Oesch geht es weiter hier im Länderabendwunschkonzert am Bergheuet. Das ist der Musikwunsch von der Ruth Mechler von Pfäffiken. Sie schreibt, morgen hat Markus Litschi zu Gipswil Geburtstag. Ich wünsche ihm im neuen Lebensjahr alles Liebe, vor allem Gesundheit und noch viele schöne Momente mit der Familie. Viel Kraft auf dem Hof. Und auch liebe Grüße an Silvia und viel Freude mit der Lia. Und wir hören Österreich Dritte mit «Am Berg heuet».

Mittwochabend, Ländlerabend. Das ist das volkstümliche Wunschkonzert auf den Frequenzen von Radio Zentral und Radio Eviva. Und da gibt es jetzt den Töffli-Bub, ein Lied von den Waldhöckler, von einem Töffli-Bub für einen Töffli-Bub. Ich lese hier in der Zuschrift von Lasse Fuchs von Stäh für Fabio Meier in Stäh, Appenzell-Ausserrhoden. Hoi Fabio, schön, hast du auch einen Sachs Lux gekauft. Dann können wir dann mal fahren, wenn die Prüfung bestanden hast. Gutes Schrauben und einen schönen. Liebe Gruß vom Lasse

0: der Mittwochabend mit Wünsch und Grüße hier im Ländlerabend auf Zentral und Eviva. Von Annette Moos haben wir ein paar bekommen. Die einen gehen auf Emmetten zu der Priska auf der Mauer. Monika Riesi schreibt, liebe Priska, wir gratulieren dir ganz herzlich zum Geburtstag, den du heute kannst feiern. Danke nochmal fürs Organisieren vom Familienpicknick. Es war super gewesen. Liebe Grüße von Riesis von Annette Moos. Und Monika Riesi schreibt an Beat Riesi, im Namen von ihren Buben. Liebe Daddy, wir möchten dir auf dem Weg ganz herzlich zum runden Geburtstag gratulieren, den du am Freitag feiern darfst. Danke für alles, was du immer für uns machst. Wir haben dich fest gern. Deine Jungs, Fabio und Nelio. Und an den Geburtstagsgrüß für Beat Riesi von Enetmos schliessen sich noch weitere an. Therese Riesi von Buchs schreibt, deine zwei Schwestern gratulieren dir ganz herzlich zu deinem 40. Geburtstag am Freitag. Alles, alles Gute. Wir wünschen dir einen schönen Tag.
1: Und das Songs

Ein Lächeln für dich. Vom Krigulussi und den Sennenbüble dürfen wir jetzt ins Aargau schicken, zum Arthur Rohrer Barmettler in Arni, der vor ein paar Tagen seinen 88. Geburtstag feiern konnte. Maggie Bühlme von Ebiken tut ihm recht herzlich gratulieren. Sie schreibt: Lieber Arthur, du hast so gut zu deinem Fraueli geschaut, was ihm nicht gut gegangen ist und in Not war. Jetzt geht's wieder besser. Ihr zwei tun immer gut zueinander stehen, füreinander da sein. Auch wenn ihr weit am Boden unten sind, steht ihr auf. Zum glücklich sein, miteinander durch dick und dünn gehen. So kann es im Leben immer glücklich weitergehen. Und es bleibt kein Tag stehen. Ganzes liebes Grüßli kommt von Ebiken, von dem

Trio Wildbach steht auf verschiedenen Zuschriften, die wir bekommen haben für einen Ländlerabend hier auf Radio Zentral und Radio Eviva. Zum Beispiel, wir sind zwei alte Leute. Oder einer, der uns allen gefällt. Oder mit Blick zum Himmel. Das ist der Musikwunsch von Ida Ritz von Gommiswald. Sie schreibt, wir möchten Deborah und Ivo Kuhn mit dem Sammy auf der Alp Maschül Buchserberg grüssen und Danke sagen für die Bewertung am letzten Sonntag. Das kommt von der Ida und dem Köbi. Oder das Trio Wildbach spielen wir für André Kuriger in Einsiedeln. Brigitte Kuriger schreibt, morgen kann unser Grosstätig Geburtstag feiern. Wir gratulieren ganz herzlich und danken, dass wir so viel mit dir unternehmen können. Das kommt von Bradley und von Angus und alle anderen von der Familie schliessen sich an. Dann spielen wir das Trio Wildbach auch für Marie Blöchliger in Goldigen. Danina Fischli von Oberurne schreibt, liebes Grossmami, morgen darfst du Geburtstag feiern. Darum wollen wir deine 11 super coolen und lieben Grosskind ganz herzlich gratulieren und dann morgen zusammen eine Wurst grillieren. Wir wünschen dir nur das Beste. Bleib gesund und munter und lass dich morgen feiern und von deinen Kindern verwöhnen. Die Grüße kommen von deinen Grosskindern aus dem schönen Glarnerland von St. Gallen und aus dem Toggenburg.

an unseren Frauen zu lieb, heisst das nächste Tänzchen, das wir hören hier im Ländlerabend. Es ist der Musikwunsch von Andrea Diethelm von der Studie für Michael Diethelm. Sie schreibt, gestern hat mein lieber Schatz und unser super Daddy können Geburtstag feiern. Lieber Michael, wir möchten dir nochmal alles Liebe und Gute wünschen und dir Danke sagen für alles, was du für uns machst. Wir haben dich fest gern. Das kommt von deinen zwei Buben, Ivan und Levin, und von deiner Frau, Andrea. Und dann hören wir das Tänzchen aus der Feder von Roger Diethelm, da jetzt, in der Version vom Echo von Marvin.

aus dem Berner Seeland haben wir eine Postkarte bekommen von München mir, von der Trudi Burkhardt. Sie möchte allen, die ihr an ihrem Geburtstag telefoniert oder geschrieben haben, danke vielmals sagen über das Radio. Ganz liebe Grüße alle Verwandten und Bekannten. Das kommt vom Trudi mit dem Musikwunsch auf dem Sesseli-Lift von den Bossbuben von Grindelwald. Da hören wir eine Oldie aus der Schweizer Musik, aufgenommen in Zeiten, wo die Sesseli-Lift noch parallel zum Seili gelaufen sind, wo man das zweite draufgehockt ist, auf Holzlattli und Metall, wo noch keine Plexiglaskuppe hatten zum Ablassen, wenn etwa der Wind ein bisschen zügig gegangen ist. Legendär, allen zusammen eine gute Sesseli-Liftfahrt jetzt mit den Bossbuben.

Ich weiss, wir sind im digitalen Zeitalter, wo alle alles aus dem Handy rausnehmen, was wir uns wissen. Aber vielleicht hat doch der eine oder die andere noch eine Agenda. 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Wir haben nämlich spannende Einträge. Ihr könnt es natürlich auch im Handy eintöckeln oder im Kopf behalten. Hier eine Auswahl von tollen Veranstaltungen für die kommenden Tage. Am Freitag und Samstag ist es Krummenau im Toggenburg beim Parkplatz vom Skilift Wolzenalp das Wintersberger Musikfest. Mit Musikbar und Festwirtschaft. Am Freitag mit dem Trio vom Fuchsecken und den Stegreifler aus Rintal. Und am Samstag mit dem Trio Dezibel, einem Jodelchörli Alperösli Wattwil, den Einschellner Churfirsten und der Musikgesellschaft Wintersberg Bendel. Jeweils ab der 7. gibt es viel Musik und Stimmung auf dem Parkplatz Skilift Wolzenalp zu Krummenau bei Neslau im Toggenburg. Dann, am Samstag, 11. Juli, ist zu Mittlödi wieder die legendäre Kalberette. Organisieren tun die Glarner Jungzüchter. Ab der Nacht gibt es Musik mit den Moosbuben und dem Echo vom Fuchsecken. Gastschellner sind dabei, der DJ Michi Ludi legt auf und es gibt vom 8. bis 9. ein Happy Hour mit Bier und Mineral. Und dazu der grosse Wettbewerb. Und auch der ist legendär mit dem Hauptgewinn an einem Kälbli. Der Eintritt zur Kalberette zu Mittlödi am Samstag ist 15 Franken. Am Sonntag, 12. Juli, erwartet euch auf dem Zuckerberg beim Restaurant Vordergeissboden das 59. Zuckerberg schwingend. Am Viertel ab 10 Uhr gibt es einen Feldgottesdienst. Um 11:30 ist dann Anschwingen mit Schwingern aus der Innerschweiz, aus dem Nordostschweizer Verband und dem Nordwestschweizer Verbandsgebiet. Musikalische Unterhaltung gibt es mit dem Jodelclub und der Alphorn-Gruppe. Und schon am Samstag ist auf dem gleichen Platz, auf dem Zuckerberg, der Oberwiler Nachwuchsschwingertag. Anschwingen am Morgen um 9 Uhr. Es wird gebeten, den ÖV zu nehmen, weil Parkplätze sind beschränkt. Auf dem Zuckerberg beim Restaurant Vordergeissboden das Zuckerberg schwingt und der Nachwuchsschwingertag. Und dann kommt man noch das Wochenende weiter. Am Samstag, 18. Juli, ist auf dem Hof Korodi im Moos, Schöneberg im Kanton Zürich, 6. Moos schwingt. Mit Schwingern aus dem NOS-Gebiet und aus den Kantonen Schweiz und Zug. Anschwingen ist am Nachmittag um 4 Uhr. Die Festwirtschaft hat ab der 3 Uhr offen. Und ab der 6 Uhr am Abend gibt es dann musikalische Unterhaltung mit den lüpfigen Kühentreiber und Barbetrieb auf dem Hof Korodi im Moos, Schöneberg, am übernächsten Samstag. Und ebenfalls am Samstag, 18. Juli, erwartet euch auf dem Areal von Holzbau Bucher zu Kerns die 6. Landmaschinen Oldtimer-Treffen. Über 150 Landmaschinen von allen Marken sind dort zu bestaunen. Und es wird etwa auch ein bisschen Motoren, je nachdem. Ab der 10. Festwirtschaft, alle Infos über das Drum und Dran unter www.vereinalterlandmaschinen.ch. Jeweils mit einem Bindestrich zwischen den Wörtern. Vereinalterlandmaschinen.ch. Wir wünschen euch zu all diesen Veranstaltungen recht viel Vergnügen. Danke, dass ihr es uns mitteilt habt. Und wenn du aufrufen, wenn auch ihr am Planen sind von einem tollen Event, behaltet es nicht für euch. Sagt es unserer Werbeabteilung zu den Bürozeiten. Und schon bald hören es alle am Radio.

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1: Immer wieder gern gehört im Ländlerabend Wunschkonzert dreifach Hirsche aus dem Entli-Buch. Heute Abend mit dem Hit Ländlerfreunde. Das Alpteam vom Baumgarten Hasliberg grüßt Tromi und Sepp Börkli vom unteren Schitzi Boden. Danke, dass ihr uns so kulinarisch verwöhnt habt. Der Abend bei euch haben wir sehr genossen. Wir grüßen ebenfalls die Älpler auf der Alp Gental, auf der Alp Gemsfeier, am Urner Boden und alle Bekannten und Verwandten daheim im Aargau und Luzern. Ein lieber Gruß von der Alp Baumgarten, das kommt vom Jimmy, Pascal und der Rahel.

der Rehbodenjutz von der Barbara Egli, gesungen vom Jodlerclub Marbach, wird mehrfach gewünscht hier im Ländlerabend auf Zentral und Eviva. Zum Beispiel dürfen wir ihn ins Berner Oberland schicken, auf die Engstlenalp. Der Firmin und Lisbeth Zilmen von Schüpfen schreiben: Wir grüssen die Älpler Katrin Felder und Markus Zilmen in der Charmat Engstlenalp und wünschen ihnen eine gute Albzeit. Ja, singet doch zusammen einen urchigen Jutz. Schliesslich sind Katrin und Markus Jodler vom Jodlerclub Marbach. Habt eine gute Zeit, ganz liebe Grüße von der Familie Zilmen. Der Hans Wittmer von Wald im Zürich Oberland möchte die Anna Rös Wittmer überraschen mit dem Rehbodenjutz. Er schreibt: Morgen feiert die Anna Rös ihren 75. Geburtstag. Liebe Anna Rös, wir wünschen dir alles erdenklich Gute, vor allem beste Gesundheit und dass du noch manches Jahr darfst bei uns bleiben. Wir möchten dir auf dem Weg auch Danke sagen für das, was du für uns immer machst. Du bist immer da für uns. Schaust immer zuerst für die anderen und dann für dich. Du bist einfach grossartig. Danke dir mir auch für die Einladung zu deinem Fest am Samstagabend. Du bist eine fleissige Wunschkonzerthörerin vom Radio Zentral. Ganz viele Grüße kommen von deinem Mann Hans, deinen Söhnen Jörg und Reto, sowie von der Severin, Franzi und natürlich dem Grosskind Johanna. Und da schliessen sich noch weitere an. Hildegard Etterlin von Abtwil im Aargau schreibt: Liebe Anna Rös, wir gratulieren dir ganz herzlich zu deinem 75. Geburtstag, den du morgen kannst feiern. Wir wünschen dir von Herzen alles Liebe und einen wunderschönen Tag. Liebe Grüße von der Hildegard und dem Hans aus dem Freiamt.

Von Sibnen auf Wangen gehen die nächsten Ländlerabend grüß. Der Thomas Keller schreibt, wir wünschen dem Peter Keller zu seinem 80. Geburtstag alles Liebe und Gute, weiterhin gute Gesundheit und viel Freude beim Velofahren. Liebe Grüße von deiner Familie, der Agnes, dem Thomas, der Patricia, der Michelle und dem Steven. Mit «Auf dem Stoss ob Schweiz», gesungen und gespielt von Ite Grab. Und «Auf dem Stoss ob Schweiz», das gefällt auch der Heidi und dem Kari Gamma zur Flur vom Pfaffensprung zu Wasser. Sie möchten dem Martin Furger von Göschenen alles Gute und gute Besserung wünschen. Und einen lieben Gruß schicken sie auch an Uschi und Freddy auf Ungarn und allen zusammen, die gerade Wunschkonzerte hören.

Ein Schottisch vom René Wickier klingt als nächstes hier auf den Frequenzen von Radio Zentral und Radio Eviva. Vom Freitag auf den Samstag. Das ist der Musikwunsch von Zilli Büchler von Maseltrangen für Nina Büchler in Schennis. Liebe Nina, wir gratulieren ganz herzlich zum super Abschluss mit einem 5,5er an der BMS Zerappi. Und der kommt am Samstag deinen Geburtstag. Weil du dann auch nicht im Teich zu Tennessee bist, wünschen wir heute schon das Allerbeste. Hab Sorge und bleib gesund. Ganz liebe Grüße von den Grosseltern zu Maseltrangen.

Wir haben viel frische Ländlermusik, die öppen auch gesungen wird, hier im Ländlerabend, auf euren Wunsch. Jetzt gibt's das Lied «Immer mit dir» vom Moritz Schaller und dem Thomas Hegner. Es ist der Musikwunsch von der Irene Giger Schrackmann vom Entli-Buch für die Lydia Schrackmann in Giswil. Unsere Mutti wird 70 Jahre. Kannst du es glauben? Das ist wahr. Viele liebe Grüße und nur das Beste wünschen wir zu deinem Fest. Das kommt von deinem Mann, einem Ernst und deinen Kind, Roger, Irene und Maya mit der Familie.

Was wäre ein Ländlerabend ohne das Urnerboden Kaffee? Kaum vorstellbar. Seit es der Ländlerabend gibt, ja, noch länger gibt es der Ländler zum Morgen auf Radio Zentral und seit Radio Eviva dabei ist, auch auf Eviva, dürfen wir immer wieder ein Urnerboden Kaffee ausschenken an die vielen tausend Zuhörerinnen und Zuhörer. Heute im Auftrag von der Elsbeth Abächerli von Giswil. Sie möchte damit einem Rolli Halter von Giswil eine Freude machen. Herzliche Glückwünsche auf die Alp Riebe Brossmatt. Wir wünschen dem Elbler Rolli alles Gute zum Geburtstag und mit seiner Frau, der Denise, noch eine schöne Alpzeit. Dem Sohn Adrian gratulieren wir zum bestandenen Lehrabschluss und der Tochter Rahel einen guten Start für die Malerlehre. Liebe Grüße vom Kellenboden.

0: In der Ostschweiz, da nennt man Naturjütz zum Teil Zäuerli oder Ruckuseli oder Naturjodel. Und aus dieser Sparte dürfen wir jetzt einen Leckerbissen rausnehmen. Auf vielseitigen Vorschlag. Zum Beispiel der Walter Brunner vom Bächli Hemberg schreibt: Wir grüßen und danken der Familie Neff auf der Alp Selun nochmal ganz herzlich für den Mittag. Auch grüßen wir die Familie Fischli mit Team auf der Oberlängeneck, die Familie Brunner im Dreckloch, die Familie Neff in der Pottersalp und alle Alpler im Höchalpgebiet. Ganz liebe Grüße kommen von der Familie Brunner von der Alp Käpfli. Oder Delsi Bieser von Trogen schreibt: Wir wünschen unserem Grossdaddy noch einen guten Alpsommer auf der Schwegalp. Das ist der Emil Bieser. Alles Gute vom Werlisacker. Und der Vorschlag, einen schönen Naturjodel vom Rotbach-Hörli Konten, hören wir jetzt.
1: Ja.

Von den Rausbüblen könnten wir im Ländler Abendwunschkonzert etwa gerade eine halbe CD spielen. Ja, oder mehrere CDs miteinander kombinieren. Auch der neueste Titel ist beliebt. Voll Rausch lese ich hier in den Zuschriften. Oder dann Co-Produktion mit den Schweizer Gofen. Der Pfeiffer und das Weckli. Oder immer wieder lese ich «Du und ich», das Kompliment, Mädchen Tanz und. Ja, so die Rauschbüble, die sind wirklich voll hoch im Kurs. Da bei uns auf Radio Zentral und Radio Eviva. Jetzt lese ich einfach mal eine lange Liste mit Grüßen dazu und dann schauen wir, was wir spielen von so Rauschen. Da haben wir eine Karte bekommen, die drauf steht, liebe Fabian, zur bestandenen Prüfung als Landwirt gratuliere ich ganz herzlich. Mach weiter so. Das kommt von allen von Burchen in Wielen. Ich bin sehr stolz auf dich. Deine Grossmami Annemarie. Der Werni Kammetzind von Baar schickt liebe Grüße auf die Alp Oberst-Hitti zur Familie Odermatt. Auf die Alp Lauchere zur Familie Niederberger. Auf die Gerschni Alp zur Familie Heskari. Wir wünschen euch einen schönen Alpsommer. Ganz liebe Grüße vom Werni und der Maria vom Oberhof zu Baar. Hulda Leimbacher von Galgen schreibt, am Freitag feiert im Doppel zu Rickenbach Bettina Leimbacher den 19. Geburtstag. Komme ich diesem Freitag persönlich. Ich möchte einfach amix mit einem Musikgruß eine Freude bereiten. Und nochmal herzliche Gratulation zu deinen Supernoten, liebe Bettina. Du hast einen super Lehrabschluss gemacht. Bravo! Liebe Grüßli von deinen Grosseltern. Die Rauschbüble wünscht auch Familie Hämmerli von Bänken. Sie wünschen den beiden Zwillingen Sepp und Dominik Blöchliger alles Gute zu ihrem Geburtstag, den sie morgen feiern können. Lasst euch feiern und verwöhnen. Familie Huber von Tugge schreibt, gestern hat Erika Meier von Reichenburg ihren runden 40. Geburtstag feiern. Dazu wünschen wir das Allerbeste, viel Freude und beste Gesundheit. Dann wollen wir an dieser Stelle auch einen Gruß auf Wiele zu der Ruth Müller schicken und ihr alles Gute zum Geburtstag wünschen, was sie heute feiern kann. Und einen weiteren Gruß schicken wir noch zum Adrian Müller auf Wiele. Lieber Adrian, wir wollen dir zu deinem super Abschluss als Schreiner recht herzlich gratulieren und wünschen dir weiterhin viel Freude in deinem Beruf. Die lieben Grüße kommen von der Priska, dem Heidi und dem David und vom Jan, dem Sven und dem Mark. Dann lese ich da. Juhe, Florina von Goldigen hat ihre Lehre mit Bravour bestanden. Es hat fast nichts gegeben zum Beanstanden. Du hast als Beste können abschliessen, jetzt darfst du zurücklehnen und ein bisschen geniessen. Wir sind unglaublich stolz auf dich. Darum gratulieren wir dir von Herzen dabei. Wir wünschen dir weiterhin viel Freude im Job und mit den Kühen. Wir hoffen, du hast nie gross Mühe. Bis bald und hab dir Sorge beim Autofahren. Das alles wünscht dir dein Gottemeitli mit Familie. Und die Rauschbüble singen und spielen auch für die Furli Rita vom Unterübrig. Mir schreibt es da. Heute kann unsere Mami, unsere Furli Grösi, die Furli Rita, ihren 61. Geburtstag feiern. Liebes Grösi, geniess deinen Abend auf der Käsere ganz fest. Bleib so fit und fleissig, wie du bist. Wir sind fest froh, haben wir dich. Einen ganz schönen Alpsommer mit dem Grossdaddy auf der Käsere wünschen wir. Das kommt von deinen vier Kindern und Grosskind und von deinem Mann. Und wir schicken auch einen lieben Gruß am Urgrossdaddy Augustin Giesler auf Steine ins Altersheim. Einen lieben Gruß auch noch der Erika Meier, die gestern ihren 40. gefeiert hat. Danke für den schönen Abend auf eurer Hütte. Und einen lieben Gruß an alle Alpler, die wir kennen von der Familie Furli vom Munderibrig. Janine Fischli von Gipswil schreibt, der Gruß geht auf die Alp Oberlängeneck im Klöntel. Liebe Papi, Marco und Team, Ladina, Zeraina und Janine wünschen euch weiterhin einen schönen Alpsommer und wir freuen uns sehr auf die Sommerferien. Dann können wir endlich zu Alp bleiben. Weitere Grüße gehen an Barbara und Tobias Krieg, an André und Corinne Fischli und das ganze Unterlängeneck-Team. Eine gute Alpzeit wünschen wir euch. Und Renat Ambühl von Hergiswil am Napf möchte einen Ferienspass OK und allen Kindern, die dabei waren, ein Musikständchen schicken. Sie schreibt, drei tolle Ferienspass-Tage, prägt mit vielen unvergesslichen Eindrücken und Erlebnissen, gehen heute zu Hergiswil am Napf zu Ende.
Vielen Dank an die Kinder, dass sie dabei gewesen sind. Herzlichen Dank an die Eltern und Helfer, die unseren OK-Ferienspass als Fahrer oder Begleitperson unterstützt haben. Speziell danken möchte ich meinen Ferienspass OK-Gespendli. Ihr habt wieder einmal mehr geholfen, einen tollen Ferienspass für die Kids zu organisieren. Ich wünsche euch jetzt schöne, erholsame Sommerferien und schicke liebe Grüße auch an meine Familie. Jetzt bin ich wieder ein bisschen mehr daheim. Das kommt von der Renate. Und wir hören, der Fünfer und das Weckli, das sind die Rauschbüble zusammen mit der Schweizer Gofen.

Mittwochabend, Ländlerabend, jetzt mit dem Echo vom Paradiesli für die Annemarie Wehrli in Einsiedeln. Der Benny Wehrli und Simon wünschen dir einen gemütlichen Ländlerabend. Bis bald wieder im Steig, zum Znacht. Ganz liebe Grüße.

Nidwaldner Buben sind parat mit dem Stimmungstitel «Zusammen hier sei». Das ist der Musikwunsch von der Lea Elmer von Elm für Andrea Zimmermann. Sie schreibt, jetzt muss die lustige Nudel auf der Alp Oberfrittere ganz gut zulassen. Liebe Andrea, ein Haufen lustige Übung haben wir miteinander verbracht letzten Winter. Jetzt bist du zu Alp und wirst im Tal unten ein bisschen vermisst. Das Gizzi-Himmel-Team Elm freut sich schon fest auf den nächsten Winter mit dir. Und wir wünschen dir jetzt einen schönen, unfallfreien Alpsommer.

einen schönen blumigen Brief haben wir bekommen von Niedermaulern bei Bern. Delsbeth Rolli schreibt: Liebes Radio Eviva, ich möchte euch mitteilen, dass ich jeden Tag höre und zufrieden bin. Leider habe ich aber mein Lieblingslied noch nie gehört im Wunschkonzert und das heisst «Miss Ecki Viu». In dem Fall wird jetzt höchste Zeit, dass wir «Miss Ecki Viu» spielen, speziell für Elsbeth Rolli und alle zusammen, die Freude haben an diesen schönen Gesängen vom Jodlerclub Bergfreunde Ecki Viel. Ja, eure Lieblingslieder in eurem Lieblingsradio. Und da spielt es keine Rolle, ob das Radio Eviva ist oder Radio Zentral, weil auf beiden läuft heute Abend bis um 11 Uhr noch der Ländlerabend, unsere Gemeinschaftsproduktion, das volkstümliche Wunschkonzert. Schön sind ihr dabei. Merci fürs Zuhören. Und vielleicht jetzt noch ein bisschen mitsingen.

die nächste Musikgrüße, die gehen ins Aargau, genauer auf Bötzberg, wo ein Pfadi aus der Innerschweiz im Steinzeit-Sommerlager ist. Von Stanz schreibt man es da. Liebe PTA Kunterbund, am Samstag habt ihr euch aufgemacht Richtung Bötzberg ins Steinzeit-Sommerlager unter der Leitung von der Skaya und von der Volaya. Wir hoffen, dass ihr das Lager so richtig könnt geniessen könnt, trotz dem heissen Wetter und am improvisierten Lagerfeuer. Jetzt könnt ihr den zweiten Teil geniessen, bis es dann am Samstag schon wieder auf die Heimreise geht. Das wünscht euch Drover Rotte Rondo mit dem Tempo, dem Dragon, dem Galileo, dem Vicky, dem Goldi, Cambia und Turbo und der Selina. Mit dem Lied «Um die Welt» vom Ländler-Trio Thale.

Wie fit sind ihr? Jetzt schon zu vorgeschrittener Stunde an dem Mittwoch. Wir haben noch Power parat, und zwar Schimbrig Power. So heisst eine beliebte Formation aus dem Entli-Buch. Die wünscht Beatrice Stalder von Hasle für Sepp Bachmann von Hofteren. Liebe Sepp, wir wünschen dir heute zu deinem 60. Geburtstag von ganzem Herzen viel Glück, alles Liebe, Gesundheit und viele schöne Momente mit deiner Familie, besonders mit deinen Grosskind. Wir wünschen dir aber auch bei deiner Arbeit als Vertreter bei der GISCA sowie auf dem Schwingplatz, als Kampfrichter oder als Zuschauer viele schöne Begegnungen. Wir freuen uns, am Samstag mit dir auf deinen Geburtstag anzustossen. Liebe Grüße kommen von deiner Schwester Trix und dem René von Hasle. Mit dem Tänzli beim Rabbi am Stechfest von Kilian Schneidrig, gespielt von der Schimbrig Power. Und einverstanden mit schönen Schweizer Örgeli-Klängen ist auch Jolanda Meli von Mels. Sie möchte sich gerne auf die Alp Galanz im Weisstannental schicken, an Marco Bolt. Lieber Marco, wir wünschen dir einen schönen Alpsommer auf der Alp Galanz als Rinderhirt und ganz viele gefreute Tage mit deinem Fee. Liebe Grüße von der Jolanda und dem Pius. Und auf der Rinderalp Madems, Mels, an Vanessa Meli und der Bastian Kressig, könnt Musikgrüße. Wir wünschen euch viel gefreute Zeit und vor allem auch viel Glück mit euren Tieren. Bleibt gesund. Das wünscht euch eure Familie.

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1: Schon auf diverse Alpen haben wir Grüße schicken oder von den Alpen ins Tal oder auf andere Alpen. Ja, es ist Alpsaison. Und auch den nächsten Musiktitel dürfen wir in die Höhe schicken. 7 Tage lang von der Wildspitzjutzer. Das ist der Musikwunsch von Conny Gut von Seis für Jonas Kähli von Steinen. Lieber Jonas, es ist schön, dass wir den Ländlerabend heute bei dir auf der Alp Felderhütte auf dem Pragel durchführen können. Bei einem feinen Raclette, ein bisschen Wein und Bier und natürlich Musik von Radio Zentral. Wir sind stolz, dass du bei der WWZ Wasserwerkzug am Start bist. Für deine Auszeit als Älpler wünschen wir dir alles Gute und einen schönen Sommer. Und wir hoffen, dass du im Herbst mit Schnauz und Bart und einem Haufen neuen Erfahrungen zurückkommst zu uns. Ganz liebe Grüße von deinen Arbeitskollegen, der Gutli GmbH, Sandro, Maurus, Julian, Conny, und alle, die auch da sind. Ja, auf der Alp Felderhütte auf dem Pragel erklingen jetzt die Wildspitzjutzer und noch auf anderen Alpen und natürlich auch im Tal unten. Allen zusammen viel Vergnügen, einen schönen Ländlerabend.

Der Cyril Häfliger von Luther bekommt das nächste Ständchen hier im Ländlerabend-Wunschkonzert auf Zentral und Eviva. Lieber Cyril, du hast einen weiteren Meilenstein geschafft auf deinem Lebensweg. Du hast mit hervorragender Note die LAP als Automobilfachmann EFZ geschafft. Sogar Bestnote bei den Fachmännern. Wir haben Freude und sind mega stolz auf dich. Vor 4 Tagen hast du auch noch deinen 18. Geburtstag dürfen feiern. Juhui, endlich volljährig. Dazu dürfen wir dir nachträglich nochmal recht herzlich gratulieren. Wünschen dir viel Glück, gute Gesundheit und ganz viel wertvolle Momente auf deinem Lebensweg. Bleib so lustig und aufgestellt, wie du bist. Wir haben dich gern. Ganz liebe Grüße kommen von Mami, dem Papi, der Janine und dem Febu, dem Severin und der Shanti und der Larissa und der Sonja. Und wir hören ein Stück von seinem Daddy, Eugen Häfliger, mit dem Echo vom Schwandboden. Dolga Lustenberger wünscht die Formation auch für Kari Holdener in Sibne. Ja, heute feiert der gesellige Mann in der Achere seinen Geburtstag. Liebe Kari, wir wünschen dir alles Gute, weiteres gute Gesundheit und noch manche schöne Jahre in deinem geliebten Heim in der Achere. Ein lieber Gruß auch an Dorli, deine Frau, die nächste Woche feiert. Die Marta Mechler kommt heute auch ein Grüßli über. Sie ist immer aktiv im Garten und Haus und mit ihrem geliebten Hobby, das sie mit viel Freude macht. Auch ihre gute Gesundheit, das wünschen der Hans und die Olgi von Sipp.

Wir nehmen den nächsten Jutz miteinander. Oder geniessen ihn einfach für die, die nicht mitsingen. Der Jodlerclub Edelweiss-Romos macht die Komposition vom Söb Ziel mit der Kilchli Jutz. Das ist der Musikwunsch von Stefan Müller von Hasli im Entli-Buch für Benny Müller von Nüderöf. Respektiv aktuell in der Höhe oben. Der Stefan schreibt, wir schicken liebe Grüße auf die Alp Dosse. Wir wünschen dir von Herzen einen wunderschönen Restsommer mit deinen Rindern, lieber Benny. Geniesse die vielen schönen Momente mit deinem wunderschönen Alpenpanorama. Viel Kraft und gute Gesundheit. Bis gleich. Ganz liebe Grüße kommen von deinem Grosskind Noemi und von deinem Sohn Stefan mit der Maya. Mit einem schönen Jutz einverstanden ist auch Anna-Marie Heer von Kottu. Sie wird damit der Marietta Ruckstuhl zu Zell eine Freude machen. Liebe Marietta, wir Stocki-Frauen gratulieren nachträglich zum Geburtstag und bedanken uns für die Gastfreundschaft vom Montagabend. Ein lieber Gruß an Brigitte und an Peter Bleisch, an Pia Hummel, alle Geschwister, die Abächerli und Herr und an alle von nah und fern. Ganz einen schönen Abend allen zusammen, wünscht Anne-Marie.

Wir hören den weiteren Evergreen hier im Ländlerabend. Einen, der immer wieder gern gewünscht wird. Speziell gerade in der Alpsaison. Ein alter Alpler. Das Lied spielen wir für Thomas Käsli von Grafenort. Svenja Barmettler von Samiklausen schreibt, «Lieber Thomas, dein Alpteam schickt dir auf dem Weg viel Geduld, Kraft und Nerven mit deinen neu aufgestiegenen Angestellten. Das kommt schon gut.» Und Margrit Boos von Ande wünscht der alte Alpler für Berti Lühend im Unterübrig. Ich will meinem lieben Daddy, dem Berti, der morgen seinen 66. Geburtstag feiern, herzlich gratulieren. Alles Gute, viel Glück und noch einen ganz schönen Alpsommer. Das wünscht die Tochter Margrit mit dem René und das Grosskind Lena und sie.

Die urchigen Glarner stehen als Wunschformation auf verschiedenen Zuschriften, die wir für den heutigen Ländlerabend bekommen haben. Zum Beispiel für Heidi Herger und Andrea in Spierigen. Karin Herger-Aschwande von Spierigen schreibt: Wir gratulieren dem Heidi und der Andrea ganz herzlich zur bestandenen Lehrabschlussprüfung als Coiffeuse und als VG und wünschen alles Gute auf dem weiteren Lebensweg. Der Ruth Imfeld im Echerli wünschen wir nachträglich noch alles Gute, Glück und ganz gute Gesundheit zum 50. Geburtstag, den sie gestern dürfen feiern. Das kommt von Spiefänglers von Spierigen. Mit «Alles, was brauchst» von den urchigen Glarner oder «Der Munkenpfiff», gespielt von den urchigen Glarner, das schlägt der Jazzclub Schächengrund von Altdorf vor für Marc Bernhard Russi von Ettikhausen. Zu deinem 31. Geburtstag wünschen wir dir einen wunderschönen Tag. Bleib so, wie du bist und fang gleich mal deinen ersten Fisch. Der Fisch auf dem Tisch und zusammen sein, der Jazzclub ist dann hoffentlich auch dabei. Lieber Marc, mach's gut und bis später, sagt der Fridolin aus dem Glanerland, Peter. Das kommt von deinen Jazzfreunden Renato Antonio, Mario, Pascal, Claudio und Matthias mit Can.

Zürtelchörli Hüsliberg formiert sich als nächstes für ein Ständli in die Nacht, in die Mittwochnacht, die klingt, da auf Radio Zentral und Radio Eviva und bei vielen, vielen daheim oder auch unterwegs vielleicht oder noch an der Arbeit bei denen, die Nachtschicht haben. Jetzt mit einem Toggenburger Naturjodel. Das ist der Musikwunsch von der Ursula Mock von Krinau für einen Köbi Rutz von Krinau. Zum 87. Geburtstag von gestern. Alle guten Wünsche, liebe Köbi. Das kommt von deiner Frau Kathi. Und anschliessend tun sich die Ursula und der Rolf und die Enkel und die Urenkel. Und ebenfalls Freude an einem Toggenburger Naturjodel haben Otto und Milena Loser in Serbien, in Banatsko Novo Selo. Von dort aus schicken sie liebe Grüße am Heiri Alder auf Bächli. Hoi Heiri, wir wünschen dir alles Gute, Gesundheit und viel Erfolg im neuen Lebensjahr. Noch ganz liebe Grüße auch an Heidrun und der ganzen Familie.

Ein schönes Festli machen wir jetzt. Danke Mecho vom Hirsch und der Romy und dem Dölfi Fessler vom Unterübrig, die das Lied vorgeschlagen haben. Ganz speziell für Hans Marti in Altendorf. Sie schreiben, heute feiert der Hans seinen 65. Geburtstag. Dazu möchten wir dir recht herzlich gratulieren und ein Tänzchen spendieren. Zum neuen Lebensabschnitt wünschen wir dir alles Gute, Glück und Gesundheit und dass mit der Familie, vor allem mit den Grosskind, kannst du einen Haufen Zeit verbringen. Sehr vorbildlich, wie du das machst. Und im Weiteren möchten wir noch einmal Danke sagen für deinen unermüdlich, hammermässigen Einsatz bei der Totalsanierung der Wohnung. Bei dir trifft der Spruch total zu, zu 100%. Wie der Schreiner kann's keiner. Auch danke vielmal für die sehr angenehme Zusammenarbeit. Das kommt von der Romy und dem Dölfi, vom Erich und der Anna, vom Umderibrig und von der Iris und dem Adi vom Gross und Altendorf.

Es ist spät am Abend, aber nie zu spät für gute Musik hier im Länderabend. Der nächste Vorschlag kommt vom Robin Trütsch von Meilen. Er will dem Peter Trütsch im Unterübrig eine Freude machen mit der Formation Napfgruß und dem Titel «Bei uns im Napfgebiet». Eine Familienkapelle, die wir hier hören, die immer in der Sommerzeit auch eine tolle Kilbe organisiert auf der Trachsel-Egg oben. Die können festen, die von Napfgruß. Und das hören wir jetzt auch hier in dieser Aufnahme.

Mittwochabend, Ländlerabend. Mögt ihr noch? Sind ihr parat für weitere schöne Klänge? Von der Monika Frank. Das ist der Musikwunsch von der Sonja Eicher von Horb. Sie wünscht alles Gute zum Geburtstag am Werner Fitze und dem Rian Schneider in Moslik, Mosnang im Kanton St. Gallen. Und mit schönen Jodlerklängen einverstanden ist auch Dagi Kieser von Sarne. Sie wird damit der Monika Katriner in Stalden obwohl eine Freude machen. Liebe Monika, ich wünsche dir und dem Hans-Rudi eine gute Elplerzeit. Meine Kinder, Karin, Daniela und Patrick mit Anhang, Matthias, Maurizio, Diana, besten Dank für die liebe Unterstützung jederzeit. Manchmal ist die noch nicht so einfach. Alle meine Geschwister, die mich auch immer wieder zu schönen Ausflügen mitnehmen, an Germain Meyer, an Margrit und Urs Scherer in Mühlau und alle Jassfrauen, Schulkameraden und Schwager und Schwägerinnen, alle lieben Freunde und Bekannten wünsche ich eine schöne Sommerzeit, ein liebes Grüssli von der Agi. Und auf Schwanden im Emmental schicken wir auch noch einen schönen Jutz an Peter Wasser. Marianne Grossenbacher schreibt, von Herzen alles Gute zum 76. Geburtstag, lieber Peter. Viel Glück und Gesundheit. Danke für alles und viele weitere schöne Jahre. Deine Frau, Marianne.

Musikanten sind sich etwa gewöhnt, dass sie auch noch spät am Abend einen Einsatz haben. Der Chloisi Hess kommt zu so einem mit dem Schottisch-Entli-Bucher Flezeten. Gewünscht von der Chiara Kaufmann von Sempach für einen Gilles Kaufmann. Lieber Gilles, wir wünschen dir alles Gute zu deinem 18. Geburtstag. Im neuen Lebensjahr wünschen wir dir vor allem gute Gesundheit und viele lustige Momente. Bleib so fröhlich und aufgestellt, wie du bist. Wir haben dich fest gern. Das wünscht dir die Mami, der Papi und deine Schwester von Sempach.

Einen nehmen wir noch. Kennt ihr das Lied vom Polo und dem Gölle? Jetzt gibt es aber auch noch eine Walliser-Version davon. Und die hören wir hier mit ein bisschen mehr Örgeli und Orgeln. Kinderbübel spielen und singen dies «Einen nehmen wir noch». Und wir verbinden mit den Genderbübel noch Grüße aus Niederurne. Der Peter Wüst möchte Susanne und Jakob Streif in Mollis herzlich grüßen. Zeidi und der Sepp Mechler in Rütti, Glarus. Der Simon Dreyer zu Hetzigen. Delsa Wüst in Niederurne. Anne-Marie Jenny in Glaris. Helene und der Dieter und der Sebastian Dreyer in Rütti. Und Cornelia und der Walter Schuler auf dem Urner Boden. Ihnen speziell wünscht ihr einen schönen Alpsommer und allen anderen auch liebe Grüße und eine gute Zeit. Das kommt von Peter. Und jetzt nehmen wir noch einen. Einverstanden?

0: Die nächsten 5,5 Minuten hier im Ländlerabend Wunschkonzert füllen Bergjodler Entlebuch. Im Auftrag von der Brigitte Arnold von Hergiswil mit dem Lied Halleluja. Speziell für den Fred Langensand in Alpnach. Lieber Papi, nach deinen Augenoperationen wünsche ich dir von Herzen rasche, gute Genesung und dass du bald wieder jedes Reh am Mulcherhain siehst grasen und die Alpenrosen auch bei Nebel und Regen schon von weitem kannst entdecken. Dass du kannst Sudoku lösen und erfreuliche Texte in der Bauernzeitung lesen oder schöne Video von den Freiberger Ross am Laptop geniessen. Auf alle Fälle weiss ich, dass du Dankbarkeit und Zufriedenheit in der Natur und daheim empfindest und uns in dem noch lange ein Vorbild sein sollst. Hab Sorge und schon deinen Körper jetzt ein bisschen. Geschafft hast du dein Leben lang genug und viel. Alles Liebe kommt von deinen Töchtern Esther und Brigitte.
1: Ja!

Jetzt kommt noch etwas Gemeins hier im Ländlerabend-Wunschkonzert. So spät am Abend noch ein Ohrwurm, wo man dann vielleicht die ganze Nacht nicht rausbringt. Ja, wer weiß. Aber er ist einfach toll, der Ohrwurm vom Kriegel aus Andermatt. Es ist der Musikwunsch von Bruno Oswald von Steineck, Appenzell. Für alle Freunde und Bekannte im Glarnerland, im Zürichbiet, im Appenzellerland. Er schreibt, ich grüße meine ehemaligen Arbeitskollegen von den Postautochauffeuren zu Utzne, zu Heide, zu Reichenburg und zu Hütte. Ebenfalls grüße ich unsere ehemaligen Nachbarn vom Rüffi 1 aus Mollis. Und alle zusammen, die mich kennen. Liebe Grüße vom Bruno Oswald. Und jetzt Achtung, wenn er nicht will, muss die Ohren zuheben, sonst habt ihr jetzt den Ohrwurm vom Kriegel. Und mit dem sind ihr alle entlassen in die Nacht. Habt Sorge, wenn ihr noch unterwegs seid. Pfuset gut, wenn ein Küssi parat liegt. Oder arbeitet noch beschwingt weiter, wenn ihr Nachtschicht habt. 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Und auf Radio Zentral gehen wir wieder zurück zum gewohnten Mix aus Pop, Rock, Schlager, Country, Mundart. Alles, was das Herz begehrt. Das nächste volkstümliche Wunschkonzert ist am Samstagmorgen von 8 bis 10 im Ländler zum Morgen. Dann wieder mit Mandy Batcher. Der Einsendeschluss ist Freitagmittag. Und denkt dran, im Ländler zum Morgen, da haben wir weniger Platz als im Ländlerabend. Also spekuliert lieber auf einen Mittwoch zum Durchkommen. Aber auch am Mittwoch könnte es etwa knapp werden, wenn so einen Haufen Leute mitmachen. Es ist eine wahre Freude. Danke vielmals. Allen zusammen auch fürs Zuhören und vielleicht fürs Mitschunkeln, mit Tanzen, mit Singen, Jutzen, der Takt klopfen. Und ich weiss, ein paar haben auch noch dazu gejasset. Vielleicht sogar mit der Radio Zentralkarte, wo wir zu Art dürfen verteilen am Sonntagmorgen. Ist herrlich gewesen, in die vielen strahlenden Augen zu schauen. Am Innerschweizerischen, wo wir ein bisschen haben Werbung machen können. Auf Wiederhören miteinander. Habt's gut, sagt Christian Stempfli im Namen vom ganzen Team von Radio Zentral und Radio Eviva. Kopf!

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1: Die Themen haben heute Schlagzeilen gemacht. Guten Abend.
2: 95% der Schweizer Bevölkerung behandeln sich bei kleineren Beschwerden selbst. Das zeigt ein neuer Gesundheitsreport. Selina Urech.
3: Fast ein Drittel wird lieber die eigene Gesundheit selber in die Hand nehmen, statt zum Arzt oder zu der Ärztin gehen. Das ist deutlich höher als im europäischen Vergleich. Trotzdem bewerten über 70% das Schweizer Gesundheitssystem positiv. Sorgen macht sich die Schweiz aber immer mehr um die psychische Gesundheit. Sie gilt zum ersten Mal als grösste gesundheitspolitische Herausforderung. Das noch vor den hohen Gesundheitskosten oder dem Fachkräftemangel.
1: Die anhaltende Hitzewelle sei menschengemacht, das sagt Pia Hollenstein, Vorstandsmitglied der Klimaseniorinnen. Die Hitzewelle von Ende Juni hat in der Schweiz vermutlich vielen älteren Menschen das Leben gekostet. Laut dem Bundesamt für Statistik starben in der Woche mit den höchsten Temperaturen 16% mehr Personen über 65 Jahre als erwartet. Die Schweiz müsse dringend handeln, so Hollenstein.
4: Es ist nicht so, dass man muss erfinden, was könnte man machen. Die Schubladen sind voll von dem, was man kann machen, muss machen. Und ich erwarte, dass die Schweiz mehr macht zum Schutz der Bevölkerung.
1: Bereits der Europäische Gerichtshof für Menschenrechte stellte fest, die Schweiz schützt die Bevölkerung zu wenig vor den Folgen der Klimakrise. Die Schweiz hat Chancen, gegen Argentinien zu gewinnen. Dieser Überzeugung ist der ehemalige Schweizer Nationaltrainer und Fußballer Hans-Peter Zaugg. Die Nazi steht zum ersten Mal seit 72 Jahren im Viertelfinale einer Fußball-Weltmeisterschaft und trifft dabei auf Argentinien. Um gegen den amtierenden Weltmeister zu gewinnen, braucht es Selbstvertrauen, sagt Zaugg.
5: Man muss ganz sicher schauen, dass man gleichwohl auch mutig ist, frech ist, sich zutraut, auch die können auszuspielen und Respekt haben, aber überhaupt nicht Angst.
1: Nazi-Spieler betonen vor allem Respekt gegenüber Superstar Lionel Messi. Das Spiel findet in der Nacht auf Sonntag statt. Nicht nur Menschen leiden unter der Hitze, auch Nutztiere geraten bei hohen Temperaturen schnell an ihre Grenzen. Kühe fressen bei Hitze weniger und geben entsprechend weniger Milch, schreibt SRF. Auch Schweine und Hühner brauchen zusätzliche Kühlung. Viele Bauernbetriebe setzen deshalb auf Ventilatoren, Sprühanlagen und Klimasysteme in den Ställen. Zudem kommen Kühe an heißen Tagen oft erst nachts auf die Weide und erhalten ihr Futter in den kühleren Morgen- oder Abendstunden.
6: In der Schweiz sind im ersten Halbjahr deutlich mehr Nutzfahrzeuge verkauft worden. Viele Unternehmen hätten trotz der wirtschaftlichen Unsicherheit in die Erneuerung ihres Fuhrparks investiert, schreibt der Importverband Auto Schweiz. Besonders gefragt waren schwere Lastwagen. Jeder vierte neu zugelassene Lastwagen fährt inzwischen voll elektrisch.
7: Wir wünschen allen unterwegs eine gute Fahrt durch die Nacht, wenn es irgendwo stockt oder staut. 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In der Nacht tut es immer mehr auf und es kühlt ab. Am besten am Morgen durchlüften bei rund 18 Grad. Am Donnerstagnachmittag dann wieder heiß mit 31 bis 32 Grad. Dazu ein Haufen Sonnenschein und nur harmlose Quell- und Schleierwolken, die durchziehen. Von Freitag bis Sonntag geht es sonnig weiter. Nur gerade über den Bergen hat es ab und zu Schleier- und Quellwolken. Am Samstagnachmittag kann es dort dann auch mal ein Gewitter geben. Es ist und bleibt heiß mit bis zu 33 Grad.

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1: Die Themen haben heute Schlagzeilen gemacht. Guten Abend. Die anhaltende Hitzewelle sei Ausdruck einer Klimakrise und nicht einfach ein natürlicher Klimawandel. Das sagt Pia Hollenstein, Vorstandsmitglied der Klimaseniorinnen. Die Hitzewelle von Ende Juni hat in der Schweiz vermutlich vielen älteren Menschen das Leben gekostet. Laut dem Bundesamt für Statistik starben in der Woche mit den höchsten Temperaturen 16% mehr Personen über 65 Jahre als erwartet. Es brauche deshalb ein Umdenken, so Hollenstein.
2: Das, wenn wir uns ins Bewusstsein rufen, es ist nicht irgendein Naturereignis, das kommt und wir haben nichts Schuld. Es ist menschengemacht.
1: Die Klimaseniorinnen fordern deshalb mehr Schutzmaßnahmen, besonders für ältere und gefährdete Menschen. Polizeibehörden aus 7 Ländern haben zusammen mit Europol bei einer Operation gegen sexuelle Ausbeutung von Kindern 28 Personen festgenommen. 3 Kinder wurden in Sicherheit gebracht. Auch Schweizer Behörden waren daran beteiligt, wie Europol mitteilt. Sie führte auch zur Beschlagnahme von hunderten Gegenständen, darunter elektronische Geräte, Drogen und große Mengen an Dopingmitteln. Bei allen Verdächtigen handelt es sich um Männer im Alter zwischen 22 und 54 Jahren. Die Operation sei noch nicht abgeschlossen. Die Schweizer Nationalmannschaft muss sich im WM-Viertelfinal gegen Argentinien warm anziehen. Besonders Superstar Lionel Messi sei ein starker Gegner, sagt der ehemalige Schweizer Nationaltrainer Rolf Fringer.
3: Der Messi läuft zwar sehr viel um, wartet nur, aber er ist immer noch da, um etwas Unerwartetes zu machen. Er kann aus wenig kann er viel machen. Das haben wir nicht in der Schweiz, weil wir machen in der Regel aus viel weniger. Darum wird es wichtig sein, dass man vor allem natürlich auch auf ihn ein Feld werfen kann, dass man ihn ein bisschen kalt stellen, nicht leer rumstehen lassen.
1: Um den amtierenden Weltmeister zu schlagen, brauche es laut Fringer viel Selbstvertrauen und Mut. Das Spiel findet in der Nacht auf Sonntag statt. Durch den Klimawandel werden indigene Kulturen bis zu einem Drittel der genutzten einheimischen Pflanzenarten im Amazonasgebiet verlieren. Zudem verringert sich das biokulturelle Wissen durch den Verlust indigener Sprachen bis 2080 ebenfalls stark. Zu diesem Schluss kommt eine neue Studie der Universität Zürich. Die einheimische Flora ist für indigene Völker lebenswichtig, ob als Nahrung, für kulturelle Bräuche oder als Heilmittel. Wir wollen deshalb mit den neuen Erkenntnissen dazu beitragen, den Trend umzukehren, heißt es von einer Forschenden.
4: Noch nie haben so viele Menschen an der Aktion Bike to Work mitgemacht wie in diesem Jahr. Über 111.000 Teilnehmende sind im Mai und Juni mit dem Velo zur Arbeit gefahren. Dabei haben sie über 30 Millionen Kilometer zurückgelegt. Oder anders gesagt, sie sind 764 Mal um die Welt geradelt, teilt die Organisation Pro Velo Schweiz mit. An der Aktion teilgenommen hat unter anderem auch Bundesrat Beat Jans.
5: Wir wünschen allen unterwegs eine gute Fahrt durch die Nacht, wenn es irgendwo stockt oder staut. 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In der Nacht tut es immer mehr auf und es kühlt ab. Am besten am Morgen durchlüften bei rund 18 Grad. Am Donnerstagnachmittag dann wieder heiß mit 31 bis 32 Grad. Dazu ein Haufen Sonnenschein und nur harmlose Quell- und Schleierwolken, die durchziehen. Von Freitag bis Sonntag geht es sonnig weiter. Nur gerade über den Bergen hat es ab und zu Schleier- und Quellwolken. Am Samstagnachmittag kann es dort dann auch mal ein Gewitter geben. Es ist und bleibt heiß mit bis zu 33 Grad.

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1: Hier haben wir es heute Abend von der Trockenheit und der Hitze. Die beschäftigen Tälpler und Sportclubs in der Region. Chateau Gütsch zu Luzern steht doch nicht zum Verkauf. Im Kanton Luzern dürfen Public Viewings den WM-Viertelfinal mitten in der Nacht zeigen. Das Verwaltungszentrum Kaltbach, die Schweiz, ist einen Schritt weiter. Und laut Experten muss die Schweizer Nazi gegen Argentinien hellwach sein und auf ein gutes Umschaltspiel setzen.
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2: Schöne und trockene Wetter in der Schweiz hat auch seine Schattenseiten. Wiesen, die zum Teil verbrennen, oder auch Felder, die austrocknen. Mit dem haben im Moment auch Fußballplätze oder Golfplätze Probleme. Die Pflege der Plätze ist wegen der Hitze nicht einfach. Janik Höhn berichtet.
3: Der Wasserversorger WWZ hat Anfang Woche bekannt gegeben, dass die Leute im Luzerner Seetal, in der Gemeinde Hochdorf und in der Umgebung sparsam mit dem Wasser sollen umgehen. Die Wasserversorgung sei zwar sichergestellt, die Lage sei aber angespannt. Auch bei den Fußballplätzen des FC Hochdorf ist die Pflege im Moment nicht ganz einfach. Man hege aber sogenannte Regenwassertanks, die für die Bewässerung gebraucht werden, sagt der Präsident Roger Tschachtli. Die Situation beschreibt er als im grünen Bereich.
4: Momentan werden Kunststraßen nicht so bewässert, weil sie weniger gebraucht werden, weil Pause ist, Sommerpause bei den meisten Mannschaften. Und nur die erste Mannschaft eigentlich trainiert. Und dort wird dann situativ gewässert, das heisst vor einem Training oder vor einem Match. Vielleicht einisch, wenn es mit der Regenwassertank ist. Und dieses muss man mit der Gemeinde anschauen, der Hauptplatz, wo am Trinkwasser angeschlossen ist. Die Rasenplätze, die zwei, die wir haben, sind noch nicht sehr verbrannt. Sie haben so einzelne braune Flecken, das ist ja so, aber nur leicht. Von dem her ist auch die Situation noch völlig im grünen Bereich.
3: Auch nicht ganz einfach ist die Situation im Moment beim Golfclub Sempachensee in Hildisrieden. Dort hat es bei den Plätzen schon ein paar trockene Stellen, sagt der Inhaber Daniel Weber. Wie sieht es denn mit der Bewässerung aus von den Golfplätzen?
5: Wir sind autonom, das heisst, wir haben unsere Sammelteich, wo wir im Jahresverlauf Regenwasser sammeln. Und das ist das Wasser, das wir zur Verfügung haben, wo wir jetzt zum Ausbringen sind. Und da müssen wir uns entsprechend einschränken, dass das möglichst lang längert.
3: Und wie sieht es bei anderen Golfplätzen aus? Beim Golfplatz Ibrig zum Beispiel sind gewisse Stellen auch trocken. Wenn der Platz aber auf 930 Meter über Meer liegt, hat man in der Nacht ab und zu noch eine gewisse Feuchtigkeit für den Rasen, sagt der Clubmanager Christer Alquist. Die Situation sagt darum nicht ganz so schlimm. Zu der Bewässerung von der Platz sagt der Christer Alquist.
6: Bei uns haben wir nur Bewässerung für die Teeboxen, das bedeutet die Abschläge. Und auf dem Grün, auf der Fläche, wo man wirklich pattet, näher der Fahne. Auf die ganze Fairway und so haben wir keine Bewässerung hier in unserem Bewässerungssystem oben bei uns.
3: Bei anderen Golfplätzen sieht es ähnlich aus. Die Plätze sind zum Teil ein bisschen zeichnet von der Hitze und von der Trockenheit. Man hat aber eine eigene Bewässerungsanlage, sodass man kein Trinkwasser braucht. So oder so sei es für die Natur wichtig, dass sie gleich wieder ein bisschen Wasser bekommt von oben ab. Das sagt zum Beispiel auch der Otti Portmann aus Roswil von der Alp Hintermühlimoos im Schwarzenberg.
7: Wir hätten auch gerne wieder ein bisschen Regen. Ich muss ein bisschen schauen wegen dem Wasser, aber jetzt gerade habe ich noch genug. Ja. Aber fürs Wachsen wäre es gut, wenn es wieder ein bisschen regnet. Ja.
3: Regen für die Alpen, Fußballplatz oder Golfplatz oder anderen Stellen ist aber in nächster Zeit nicht in Sicht. Laut Meteo News sind bis am nächsten Mittwoch die Temperaturen jeweils immer um die oder über 30 Grad und es bleibt damit heiß und trocken.
2: Der Beitrag von Janik Höhn. Zu Meldungen aus der Zentralschweiz. Das Schlosshotel Gütsch ob der Stadt Luzern steht nicht zum Verkauf. Das stellt der Benno Hafner, der Verwaltungsratspräsident von der Chateau Gütsch AG, klar. Mehrere Medien haben letzte Woche berichtet, dass der russische Eigentümer das Schlosshotel verkaufen will für 35 Millionen Franken. Nach den Investitionen ins Hotel will der Benno Hafner jetzt voranschauen.
8: Jetzt sind wir ja eigentlich tätig, dass wir jetzt eigentlich ein wunderschönes Hotel haben. Jetzt müssen wir das Hotel noch feintunen. Und dann ist das ein absolutes Bijou. Und ich bin überzeugt, irgendeinmal werden die Luzerner auch noch merken, wie schön es ist. Und vielleicht auch noch ein bisschen mehr das Chateau Götsch berücksichtigen.
2: Das Beste käme erst noch, sagt Benno Hafner, zum Schlosshotel Götsch in Luzern. Im Kanton Luzern dürfen Public Viewings und Restaurants der WM-Viertelfinale zwischen der Schweiz und Argentinien zeigen. Mit einer Bewilligung von der Polizei darf der Match am Morgen um 3 Uhr drinnen und draussen gezeigt werden, sagt Larissa Probst, Mediensprecherin vom Justiz- und Sicherheitsdepartement vom Kanton Luzern.
9: Also es ist natürlich mega schön, dass die Schweiz im Viertelfinale ist. Und um das auch zu ermöglichen, können Restaurationsbetriebe ganz einfach bei der Luzerner Polizei anrufen und sagen, dass sie gerne würden länger offen haben. Bei den Public Viewings ist es auch so, dass die Bewilligung können verlängern können. Dazu braucht es aber noch die Bewilligung von der Gemeinde, weil die halt auf öffentlichem Boden sind.
2: Das Gastgewerbegesetz ist von Kanton zu Kanton unterschiedlich geregelt. Der WM-Viertelfinale zwischen der Schweiz und Argentinien ist am Sonntagmorgen um 3 Uhr. Die Luzerner Gemeinde Adligenswil ist wegen ihrem WM-Held Ruben Vargas aus dem Häusli. Der Ruben Vargas hat im WM-Achtelfinale gegen Kolumbien den entscheidenden Penalty reingemacht. So Vorbilder sind auch wichtig für die Kinder, sagt der Gemeindepräsident Markus Gabriel.
10: Die Vorbildfunktion, die so ein Spieler innerhalb einer Gemeinde bringt, ist natürlich unbezahlbar. Und ja, das reizt doch einem einfach. Und ich bin überzeugt, also der FC Adligenswil wird da sicher wieder die ein oder andere Anfrage zusätzlich bekommen haben aufgrund des gestrigen Spiels.
2: Das plante Verwaltungs- und Sicherheitszentrum Kaltbach in der Schweiz ist ein Schritt weiter. Von der Gemeinde Schweiz gibt es Baubewilligung. Gegen das Zentrum hat es 7 Einsprachen gegeben. Bis auf eine hat man sich bei allen finden, sagt der Kanton. Baubewilligung sei ein wichtiger Schritt für das geplante Zentrum, sagt der Schweizer Kantonsbaumeister Christoph Dettling.
11: Für den Kanton Schweiz und für den verwalteten Kanton Schweiz ist es ein sehr grosser Meilenstein. Es ist ein Teil des Gesamtimmobilienkonzepts, das wir jetzt umsetzen können, dass wir nämlich extern verteilte Verwaltungseinheiten kann zusammenführen in einem gut organisierten Gebäude. Wir haben Bestandsgebäude, die baufällig sind, und wir haben eine Einsatzleitzentrale, die man ohnehin muss neu ersetzen muss. Das klingt aus dem Kaltbach.
2: Wenn alles nach Plan läuft, soll der Neubau bis in 4 Jahre fertig sein. Gegen Baubewilligung kann es noch weitere Einsprachen geben. Zita Bucher sitzt ab dem September für die Grünen im Luzerner Kantonsrat. Sie rückt für den Can Waldvogel nach, der zurückgetreten ist. Die 38-Jährige aus Kriens ist Co-Präsidentin der Grünen vom Kanton Luzern und sie ist seit 4 Jahren im Krienser Einwohnerrat. Dort ist sie amtierende Einwohnerratspräsidentin. Zita Bucher arbeitet als Dozentin für Rhythmik- und Musikdidaktik. Zursee ist ein Autofahrer von der Autobahn abgekommen. Gestern Mittag ist er auf der A2 von Zursee Richtung Dagmersellen gefahren und durch die Leitplanken durch. Das Auto ist dann durch einen Wildhag und die Waldböschung durch ab. Der 74-jährige Autofahrer hat sich dabei nicht verletzt. Die Unfallursache ist laut der Luzerner Polizei noch unklar. In der Gemeinde Sattel ist das neue Gesundheitszentrum eröffnet worden. Nach rund 1,5 Jahren Bauzeit werden Patientinnen und Patienten seit der letzten Woche an der Dorfstrasse behandelt. Die Gemeinde hat sich finanziell am Aufbau von der Hausarztpraxis beteiligt. So ist die hausärztliche Versorgung in der Gemeinde Sattel langfristig gesichert. Noch gesucht wird allerdings ein zweiter Hausarzt. Und Rickenbach im Kanton Luzern hat sich ein Velofahrer bei einem Unfall schwer verletzt. Gestern Mittag hat ein 44-jähriger Velofahrer die Münsterstrasse überqueren. Dabei ist er mit einem Auto zusammengetatscht. Laut der Luzerner Polizei ist er mit schweren Verletzungen ins Spital gebracht worden.
1: Zentral mitschaukeln kann man natürlich auch ein bisschen im Auto. Da zieht es an auf der A14 von Zug her Richtung Luzern zwischen Buri und der Verzweigung Rotsee. Und für alle zusammen, die sie in die Ferien ziehen, anstehen vor dem Gotthardtunnel. Der Stau hebt sich aber in Grenzen. 2 Kilometer abpassen, Wartezeit von 20 Minuten. Und für die, die wieder heimkommen, müssen ebenfalls 20 Minuten anstehen. Da 2 km Stau ab Quinto. Allen unterwegs eine sichere Fahrt.
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1: Und da schalten wir ins Wetterstudio zum Roger Perret. Der heutige Tag, er geht sonnig und warm zu Ende.
12: Ja, nicht überall sonnig. Also es ist ja so richtig klarer Land, richtig. Also Zürichseegebiet, Kanton Schweiz, hat es doch dichtere Wolken. Auch bei mir jetzt im so ganzen Land doch eher bewölkten oben. Nur wenig Sonne, richtig Westen den von der Region. Dort doch zum Teil sonnig, recht sonnig. Also ein bisschen zweiteils Wetter heute oben in der Nacht. Dann aber wird es gegen Osten zu, von der Region zunehmend klar werden. Temperaturen am Morgen. So um 18 Grad. Und morgen Donnerstag, da ist dann das Hoch wieder ein bisschen stärker, als es jetzt heute gesehen ist. Heute hat es halt zum Teil dichtere Wolken gegeben, vor allem im östlichen Teil von der Region von Osten her oder beziehungsweise von einer Störung, die östlich durchgezogen ist. Morgen dann ist das nicht mehr der Fall. Es wird überall sonnig sein, heiß werden, so 31, 32 Grad. Nicht gerade sehr heiß, aber eben richtig heiß, Temperaturen und eine leichte Beise immer auch noch im Flachland auf den Bergen, schwach bis mäßiger Nordostwind.
1: Du hast sie angesprochen, die heissen Temperaturen, die bleiben uns noch ein Zeitchen erhalten.
12: Ja, bis Mitte der kommenden Woche sicher. Es wird weiterhin meistens sonnig sein und heiss. Die Werte so Freitag bis Mittwoch zwischen 31 und 35 Grad umeinander. Mal ein bisschen mehr, mal ein bisschen weniger. Muss man dann nachschauen, einzelne Tage dann aufgliedern bezüglich der Höchstwerte. Im höchsten Temperatur eher so Montag bis Mittwoch. Ja, es wird wie gesagt meistens sonnig sein. Gelegentlich Schleierwolken haben über den Bergen vermehrt Quellwolken. Dort auch mal, vor allem am Samstag ein paar Gewitter zur Abwechslung und so aus dem Flachland. Bleibt es aber durchgehend trocken. Und ja, das ist natürlich auch das Stichwort. Die Trockenheit, der wird sich weiter verschärfen, ist schon jetzt ein grosses Thema und wird sich, wie gesagt, noch weiter, wird weiter zunehmen.
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13: So hat gestern am Abend getönt, der Einzug ins Viertelfinale von der Schweizer Nazi. Sascha Rufer, der da Vollgas gibt. Aber nicht weniger emotional war es auch an der WM vor 32 Jahren, wo die Fußball-WM auch zu Amerika Halt gemacht hat. Dann aber noch mit einem anderen Kommentator. Das ist der Benny Thurnherr, der hier ein Goal bejubelt. Ein historisches Goal im Spiel Schweiz gegen USA. An 11 Weltmeisterschaften ist der Benny Thurnherr mit dabei gewesen. Heute ist der Moderator und Kommentator als Zuschauer mit dabei und hat natürlich auch mitgefiebert. Gestern Abend, Benny Thurnherr, guten Morgen, gut aufmögen.
14: Ja, guten Morgen. Ja, natürlich mitgefiebert bis zum Schluss. Wobei, wenn du immer von gestern redest, es ist eigentlich fast heute Morgen schon gewesen. Also, ich habe gewissen Schlafnachholbedarf. Aber das ist ja gleich. Hauptsache, die Schweiz ist weitergekommen.
13: Genau, es ist spät oder eben dementsprechend auch früh geworden. Heute, wie und wo hast du den Marsch geschaut?
14: Ich habe ganz alleine zu Hause. Ich brauche dann meine Ruhe. Ich will dann alles genau sehen. Keine dumme Bemerkungen von irgendwelchen Leuten nebenan, die mich aufregen könnten. Ja, also ich bin wirklich für mich fein säuberlich, habe ich den Match geschaut.
13: Keine Bemerkungen, niemand, der nebenan stört. Das heisst, du hast auch die Frau in dem Fall im Nest gelassen?
14: Ja gut, meine Frau ist, interessiert sich schon für Fußball, aber nicht so fest, dass sie jetzt so lange aufbleiben würde.
13: Es ist wirklich ein Penalty-Krimi geworden. Die Schweiz, die hat den Fluch zum Glück können ablegen, hat sich durchgesetzt. Das zeigt auch die Mannschaft, die kann etwas. Und du sagst sogar so gut wie noch nie an der Weltmeisterschaft.
14: Ja, ich bin jetzt ein bisschen stolz darauf, dass ich mich nicht so von kurzfristigen Ereignissen wie Schweiz-Katar beeinflussen lasse. Ich habe schon vor der WM gesagt, das ist die beste Schweizer Nationalmannschaft, die wir je gehabt haben. Und das hat ein bisschen Mut gebraucht, nach dem 1-1 gegen Katar auf dieser Meinung zu bestehen. Das habe ich dann gemacht und jetzt komme ich recht über. Also es gibt ja eben auch das Phänomen, ich meine, die WM geht 5 Wochen und du kannst nicht anderthalb Monate lang in Topform sein. Topform solltest du haben, wenn es dann darauf ankommt, Achtelfinale, Viertelfinale, Halbfinale. Das bedeutet, dass man am Anfang halt noch nicht so top ist. Und von dort her gesehen, glaube ich, passt der Fahrplan, der Aufbauplan von der Schweiz ideal.
15: Mhm. Gestern oder eben heute Nacht noch am Fernsehen gehockt, daheim gemütlich. Bei den Gruppenspielen bist du aber auch noch live im Stadion gewesen, vor Ort. 2 von diesen 3 Spielen hast du live zu Amerika einen gesehen. Wie hast du die Stimmung vor Ort empfunden? Mal als Fan, auch vor Ort und nicht als Kommentator?
14: Ja, es war super gewesen. Also, alles, was man gesagt hat, schade, ihr werdet leer sein, die Amerikaner interessiert sich nicht für Fußball. Alles überhaupt nicht. Riesen Stimmung, auch in der Stadt, Los Angeles, dann zu Vancouver, zu Kanada, überall sind Fernsehen gelaufen, überall Public Viewing. Also, so wie bei uns, also, fantastische Stimmung. Und dann natürlich die Stadien, gigantisch. Die Eingangskontrolle natürlich rigoros, aber das hat dazu geführt, dass da viele Mütter mit Kindern am Matschen können kommen, weit und breit keine Hurigen, weit und breit keine Büros und auch weit und breit keine Fahnen, die sind nämlich auch verboten an der WM, damit alle Zuschauer den freien Blick aufs Spielfeld haben.
15: Wir haben es vorhin gehört, 1994 noch dabei als Kommentator, der die Schweiz gespielt hat, eben auch in Amerika. Jetzt ist die WM wieder dort drin. Hast du da auch ein bisschen wehmütigen Blick zurückgehabt? Mit was für Gefühl bist du übergereist?
14: Ja, ich bin eigentlich mit dem Gefühl übergereist. Das ist schon so lange her. Es wird alles ganz anders sein, nicht mehr vergleichbar. Und es ist dann also wirklich verblüffend. Vieles ist noch genau gleich, kann man nicht sagen, aber sehr ähnlich wie damals. Also eben die ganze Stimmung, die Stadien. Ja, es ist eigentlich erstaunlich ähnlich. Andere Präsidenten, andere Voraussetzungen, andere Ticketpreise, aber einfach der Fußball ist grösser als all das. Wenn der Match läuft, dann ist es eigentlich wie immer.
15: Hm. Jetzt müssen wir aber gleich noch über dein Outfit vor Ort reden. Früher hast du gesagt, du findest es amigs ein bisschen peinlich, wenn da ältere Herren im Nazi-Liebli auf der Tribüne mitfiebern. Und jetzt haben wir gesehen, hast du selber eine Schale geschmissen, so ein Liebli angelegt im Stadion.
14: Ja, ich habe dann herausgefunden, dass wenn du mit der Schweizer Nazi ins Ausland gehst, du kannst gar nicht ohne Libri am Match. Also heute fällt man auf, wenn man kein Libri hat. Was ist denn das für ein? Ist denn das kein Schweizer Fan? Was macht der da bei uns? Also das hat sich allerdings total gedreht. Vor 30 Jahren eben, da haben die Jungen, haben so bis, ja, ich würde sagen Teenager, Twins, die haben noch so die Nazi-Libri angehört und die Familie Väterin und so, dann nicht mehr. Und das hat sich jetzt völlig geändert. Jetzt musst du praktisch, wenn du nicht willst, ein Aussenseiter sein, ein Schweizer Libri haben, wenn du am Match gehst, auf jeden Fall auswärts.
15: Und wir können es noch ein bisschen länger abhalten, dann auch für ein Viertelfinale am Sonntag, den Einzug, den man geschafft hat. Die Schweiz historisch an der Weltmeisterschaft lang nicht mehr in einem Viertelfinale dabei gewesen. Jetzt ist gefühlt alles möglich, auch gegen Argentinien, dann am Sonntag, oder? Was ist deine Prognose?
14: Ja gut, Argentinien ist der Weltmeister und sind irgendwie Nummer 1, 2 oder 3 von der Weltrangliste. Das ist klar. Also gegen Kolumbien hat man können sagen, die Chancen sind 50 zu 50, obwohl Kolumbien in der Weltrangliste liegt besser da steht als Schweiz. Ich glaube Rang 13 zu Rang 19. Und jetzt, ich meine, Titelverteidiger Messi, also da müssen wir nicht diskutieren. Aber umgekehrt muss ich sagen, ja, die Argentinier haben gegen Kap Verde knapp gewonnen, haben auch jetzt da brutal Mühe gegen Ägypten, also so unschlagbar sind sie nicht. Die sind nicht so gut wie vor 4 Jahren, aber sie sind immer noch so gut, dass sie halt gleich noch entlangen.
15: Wäre vielleicht auch ein schöner Wunsch auf einen Geburtstag, weil am Samstag feierst du. Darf man sagen, wie alt das wirst?
14: Genau, der 77. Und der Match ist allerdings Erst am Sonntagmorgen um 3 Uhr. Also wahrscheinlich muss ich einfach meine Geburtstagsfeier extensiv ausdehnen, bis der Match anfängt.
13: Sehr schöne Schnapszahl, 77 wirst. Was wünscht man sich da, jetzt auch persönlich für einem selber?
14: Ja gut, das ist natürlich klar, dass im Alter wünscht man sich, dass man gesund bleibt und fit bleibt und genug Energie hat. Man darf das auch nicht verdrängen, das Alter. Also ich sage nicht, ich fühle mich wie 60 oder so. Man ist einfach 77 und knüht dann ein bisschen weh und die Achillessehnen und das, Bobo und Detten. Und wenn man sich irgendetwas aufschürft, das geht länger, bis es wieder kalt ist. Das ist einfach so, aber Milliarden von Menschen haben schon das Gleiche erlebt. Also kein Grund, so groß Aufsehen erregen.
13: Danke, hast du dir Zeit genommen, wenn die Turner heute Morgen, auch wenn es eben spät geworden ist. Was machst du heute noch allenfalls bei dem Wetter in der Body? Noch ein bisschen dösen an See runter, oder
14: also simpel? Heute mache ich eigentlich ehrlich gesagt gar nichts. Ich bin völlig durch und verkrugelt. Also ich schaffe es noch, den Geschirrspüler einzuräumen und auszuräumen und das Bett machen und also wirklich so die Arbeiten, die man eigentlich fast mechanisch automatisch kann machen kann. Aber grosse Sachen, nein, die verschiebe ich auf morgen und übermorgen.
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0: so gut wie noch nie an der Weltmeisterschaft.
1: Ja, ich bin jetzt ein bisschen stolz darauf, dass ich mich nicht so von kurzfristigen Ereignissen wie Schweiz-Katar beeinflussen lasse. Ich habe schon vor der WM gesagt, das ist die beste Schweizer Nationalmannschaft, die wir je gehabt haben. Und das hat ein bisschen Mut gebraucht, nach dem 1-1 gegen Katar auf dieser Meinung zu bestehen. Das habe ich dann gemacht und jetzt komme ich recht über. Also es gibt ja eben auch das Phänomen, ich meine, die WM gab 5 Wochen und du kannst nicht anderthalb Monate lang in Topform sein. Topform solltest du haben, wenn es dann darauf ankommt, Achtelfinal, Viertelfinal, Halbfinal, das bedeutet, dass man am Anfang halt noch nicht so top ist. Und von dort her gesehen, glaube ich, passt der Fahrplan, der Aufbauplan von der Schweizer ideal.
0: Mhm. Gestern oder eben heute Nacht noch am Fernsehen gehockt, die Heime gemütlich. Bei den Gruppenspielen bist du aber auch noch live im Stadion gewesen, vor Ort. 2 von diesen 3 Spielen hast du live zu Amerika gesehen. Wie hast du die Stimmung vor Ort empfunden? Mal als Fan, auch vor Ort und nicht als Kommentator?
1: Ja, es war super gewesen. Also, alles, was man gesagt hat, schade, ihr werdet leer sein, die Amerikaner interessiert sich nicht für Fußball. Alles überhaupt nicht. Riesenstimmung, auch in der Stadt, Los Angeles, dann zu Vancouver, zu Kanada, überall sind Fernsehen gelaufen, überall Public Viewing. Also, so wie bei uns, also, fantastische Stimmung. Und dann natürlich die Stadien gigantisch, die Eingangskontrolle natürlich rigoros, aber das hat dazu geführt, dass da viele Mütter mit Kindern am Matschen können kommen, weit und breit keine Hurigen, weit und breit keine Büros und auch weit und breit keine Fahnen, die sind nämlich auch verboten an der WM, damit alle Zuschauer den freien Blick aufs Spielfeld haben.
0: Wir haben es vorhin gehört, 1994 noch dabei als Kommentator, der die Schweiz gespielt hat, eben auch in Amerika. Jetzt ist die WM wieder dort. Hast

0: da auch ein bisschen wehmütigen Blick zurückgehabt? Mit was für Gefühl bist du übergereist?
1: Ja, ich bin eigentlich mit dem Gefühl übergereist. Das ist schon so lange her. Es wird alles ganz anders sein, nicht mehr vergleichbar. Und es ist dann also wirklich verblüffend. Vieles ist noch genau gleich, kann man nicht sagen, aber sehr ähnlich wie damals mal. Also eben die ganze Stimmung, die Stadien. Ja, es ist eigentlich erstaunlich ähnlich. Andere Präsidenten, andere Voraussetzungen, andere Ticketpreise, aber einfach der Fußball ist grösser als all das. Wenn der Match läuft, dann ist es eigentlich wie immer.
0: Jetzt müssen wir aber gleich noch über dein Outfit vor Ort reden. Früher hast du gesagt, du findest es ein bisschen peinlich, wenn da ältere Herren im Nazi-Libri auf der Tribüne mitfiebern. Und jetzt haben wir gesehen, hast du selber eine Schale geschmissen, so ein Libri angelegt im Stadion.
1: Ja, ich habe dann herausgefunden, dass wenn du mit der Schweizer Nazi ins Ausland gehst, du kannst gar nicht ohne Libri am Match. Also heute fällt man auf, wenn man kein Libri hat. Was ist denn das für ein? Ist denn das kein Schweizer Fan? Was macht der da bei uns? Also das hat sich allerdings total gedreht. Vor 30 Jahren eben, da haben die Jungen, haben so bis, ja, ich würde sagen Teenager, Twins, die haben noch so die Nazi-Libri angehört und die Familie Väter und so, dann nicht mehr. Und das hat sich jetzt völlig geändert. Jetzt musst du praktisch, wenn du nicht willst, ein Aussenseiter sein, ein Schweizer Libri haben, wenn du am Match gehst, auf jeden Fall auswärts.
0: Und wir können es noch ein länger abhalten, dann auch für ein Viertelfinale am Sonntag, den Einzug, den man geschafft hat. Die Schweiz historisch an der Weltmeisterschaft lang nicht mehr in einem Viertelfinale dabei gewesen. Jetzt ist gefühlt alles möglich, auch gegen Argentinien, dann am Sonntag, oder? Was ist deine Prognose?
1: Ja gut, Argentinien ist der Weltmeister und sind irgendwie Nummer 1, 2 oder 3 von der Weltrangliste. Das ist klar. Also gegen Kolumbien hat man können sagen, die Chancen sind 50 zu 50, obwohl Kolumbien der Weltrangliste liegt besser dasteht als Schweiz. Ich glaube Rang 13 zu Rang 19. Und jetzt, ich meine, Titelverteidiger Messi, also da müssen wir nicht diskutieren. Aber umgekehrt muss ich sagen, ja, die Argentinier haben gegen Kap Verde knapp gewonnen, haben auch jetzt da brutal Mühe gegen Ägypten, also so unschlagbar sind sie nicht. Die sind nicht so gut wie vor 4 Jahren, aber sie sind immer noch so gut, dass halt gleich noch entlangen.
0: Wäre vielleicht auch ein schöner Wunsch auf einen Geburtstag, weil am Samstag da feierst du. Darf man sagen, wie alt das wirst?
1: Genau, der 77 ist. Und der Match ist allerdings erst am Sonntagmorgen um 3 Uhr. Also wahrscheinlich muss ich einfach meine Geburtstagsfeier extensiv ausdehnen, bis der Match anfängt.
0: Sehr schöne Schnapszahl, 77 wirst. Was wünscht man sich da, jetzt auch persönlich, für einen selber?
1: Ja gut, das ist natürlich klar, dass im Alter wünscht man sich, dass man gesund bleibt und fit bleibt und genug Energie hat. Man darf das auch nicht verdrängen, das Alter. Also ich sage nicht, ich fühle mich wie 60 oder so. Man ist einfach 77 und knüht dann ein bisschen weh und die Achillessehnen und das, Bobo und Tritten. Und wenn man sich irgendetwas aufschürft, das geht länger, bis es wieder kalt ist. Das ist einfach so, aber Milliarden von Menschen haben schon das Gleiche erlebt. Also kein Grund zu groß Aufsehen erregen.
0: Danke, hast du Zeit genommen, wenn ich tue heute Morgen, auch wenn es eben spät geworden ist. Was machst du heute noch allenfalls bei dem Wetter in der Body? Noch ein bisschen dösen an See runter, oder
1: also Simplen? Heute mache ich eigentlich ehrlich gesagt gar nichts. Ich bin völlig durch und verkrugelt. Also ich schaffe es noch, den Geschirrspüler einzuräumen und auszuräumen und das Bett machen und also wirklich so die Arbeiten, die man eigentlich fast mechanisch automatisch kann machen kann. Aber grosse Sachen. Nein, die verschiebe ich auf morgen und übermorgen.
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